0: Ö3 ist hier mit dem schnellsten Verkehrsservice Österreichs. Es gibt heute Nacht einige Baustellen. Da sind unter anderem gesperrt die A9 in beiden Richtungen zwischen Deutsch-Feistritz und St. Michael und Richtung Linz bei St. Pankratz. Gesperrt auch die A10 Richtung Salzburg beim Knoten Pongau und die S6 Richtung Wien bei Bruck West. Ihr werdet da überall umgeleitet. Gute Fahrt euch!
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0: Kennedy schickt uns ganz, ganz viele Busses gerade vorbei. Und bei dir, Johannes, gerade sehr, sehr viele Erinnerungen.
1: Weil wir letztes Jahr zu Silvester geheiratet haben und das Lied war unser Einzugslied.
0: Wow, das stelle ich mir sehr schön vor. Bei der Party dann wahrscheinlich der. Auch sehr gut.
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so viel. Gute Laune tut irgendwie immer gut. So zwischendurch. Es kommt eh so viel, was uns wieder ein bisschen ärgert. Alice Cooper, schickt mal dann einfach vorbei. Sobald euch was ärgert, einfach mit Poison reagieren. Das ist die Ö3 Hitnacht. Willkommen!

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4: 2.31 Uhr ist es, ihr hört Ö3 mit dem schnellsten Verkehrsservice Österreichs. Es gibt einige Nachtarbeiten, deswegen sind gesperrt unter anderem die A9 in beiden Richtungen zwischen Deutsch-Feistritz und St. Michael und Richtung Linz bei St. Pankraz. Gesperrt auch die A10 Richtung Salzburg beim Knoten Pongau und die S6 Richtung Wien bei Bruck West. Ihr werdet überall umgeleitet.
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4: Hallo, hallo. Schön, dass ihr da seid.

0: Coldplay auf Ö3.
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0: Und diese Konzerte vor 2 Jahren, das war ein Wahnsinn. Vielleicht wart ihr da dabei, es war wirklich absoluter Wahnsinn, absoluter Irrsinn. Jetzt haben sie uns wachgehalten, gemeinsam mit Josh in der Ö3-Hitnacht.

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Nico Santos, der motiviert uns jetzt nochmal ordentlich auf den letzten Metern. Ich muss sagen, es hilft gerade irgendwie sehr, oder? Ist ein bisschen Power zwischendurch. Hey, es ist irrsinnig cool, dass wir gemeinsam heute wach sind. Danke euch fürs Mitnehmen. 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
1: Am Mikrofon Nina Walli, es ist 3 Uhr. Der Klimawandel hat an Fahrt aufgenommen. Zu diesem Ergebnis kommen Forscherinnen und Forscher in ihrem aktuellen Bericht. Demnach nimmt die Zahl der Hitzewellen immer weiter zu, berichtet Ruth Hutstanner.
2: Nicht nur an Land sind Hitzewellen häufiger geworden, auch im Meer. Seit 1990 haben sich die Hitzewellen in den Ozeanen verdreifacht, erklärt der Schweizer Klimaforscher Thomas Fröhlicher von der ETH Zürich.
3: Und über die letzten 10 Jahre hatten wir 58 Tage im Schnitt mit marinen Hitzewellen pro Jahr.
2: Der Klimawandel hat an Fahrt aufgenommen, so das wesentliche Fazit des diesjährigen Berichts von rund 70 Forschenden weltweit. Das lässt sich auch am gesamten Energiehaushalt der Erde ablesen. Normalerweise sollte ähnlich viel Wärme gespeichert werden wie abgegeben. Nun nimmt die Erde aber immer mehr Wärme auf und auch hier steigt das Tempo. Mit dem Bericht wollen die Forscherinnen und Forscher ein jährliches Klima-Update geben, um den Zustand des Klimas umfassender und lückenloser zu erfassen, heißt es.
1: Nach den jüngsten Streiks in der chemischen Industrie gibt es heute neue Kollektivvertragsverhandlungen. Es ist die mittlerweile 8. Gesprächsrunde. Zuletzt lagen Arbeitgeber und Arbeitnehmer mit ihren Angeboten noch weit auseinander. Der ORF-Stiftungsrat bestellt heute den neuen Generaldirektor, die neue Generaldirektorin für die Jahre 2027 bis 2031. 5 Bewerberinnen und 4 Bewerber nehmen an dem Hearing teil. Danach wird der Stiftungsrat abstimmen. In Belgrad wird heute der neue FIS-Präsident gewählt. Sollte es dabei zu einer Wiederwahl des amtierenden Präsidenten Joan Elias kommen, droht dem Internationalen Skiverband eine Zerreißprobe, Gerhard Braska.
4: Elias wird für seine bisherigen 5 Jahre im Amt heftig kritisiert. Einerseits von Sportlern wie Michaela Schifrin oder Marco Odermatt wegen nicht eingehaltener Versprechen und andererseits von zahlreichen Verbänden wegen der finanziellen Misswirtschaft des 64-jährigen ÖSV-Generalsekretär Christian Scherer.
5: Was für mich aber neben dem dramatischen Rückgang der Reserven noch nahezu besorgniserregender ist, ist vor allem der Ausblick in die Zukunft. Und hier ist er doch kläglich gescheitert.
4: Einziger Gegenkandidat ist der Liechtensteiner Alexander Ospelt, der von Schweiz, Deutschland, Norwegen oder auch den USA favorisiert wird.
5: Ich glaube, dass die Tendenz und vor allem die Stimmung hier in Belgrad ganz klar einen Wechsel an der Spitze forciert.
4: Allerdings sind Johann Elias alle Mittel recht zur Wiederwahl. So hat er extra auch die georgische Staatsbürgerschaft angenommen, um noch einmal kandidieren zu können.
1: Und jetzt zu Nathalie Auer.
6: Noch regnet es im Osten, in den nächsten Stunden klingt dann aber auch hier der Regen ab. Tagsüber warten uns dann einige Wolken und Sonnenschein. Die meisten Sonnenstunden gehen sich dabei von Osttirol über die südliche Steiermark und über das Burgenland bis ins Weinviertel aus. Auch ein paar Regenschauer können auftauchen und stellenweise kann es blitzen und donnern. Es wird windig heute und die Temperaturen schaffen maximal 13 bis 21 Grad. Morgen habt ihr es dann meist bewölkt und vor allem am Nachmittag gibt es vom Tiroler Unterland ostwärts ein paar Schauer.
7: Ö3 ist hier, wir schauen zu euch auf die Straßen, das ist der schnellste Verkehrsservice Österreichs. Gesperrt wegen Nachtarbeiten heute unter anderem die A9 in beiden Richtungen zwischen Deutsch-Feistritz und St. Michael und Richtung Linz bei St. Pankratz. Gesperrt auch die A10 Richtung Salzburg beim Knoten Pongau und die S6 Richtung Wien bei Bruck West. Ihr werdet da überall umgeleitet.
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7: Und wo Rock ist, da darf Nirvana natürlich nicht fehlen. Die sind natürlich in dieser Playlist dabei. Pink kommt auch gleich vorbei. Krautschädel ist dabei. Oder auch noch AC/DC, die kommen jetzt.

0: Ö3. Das ist der schnellste Verkehrsservice Österreichs. Es gibt einige Nachbaustellen, deswegen sind gesperrt unter anderem die A9 in beiden Richtungen zwischen Deutsch-Feistritz und St. Michael. Und Richtung Linz ist gesperrt bei St. Pankratz. Gesperrt auch die A10 Richtung Salzburg beim Knoten Pongau und die S6 Richtung Wien bei Bruck West. Ihr werdet da überall umgeleitet.
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0: Wir spielen euch Nickelback, Green Day ist dabei, Bilderbuch oder auch Oasis.

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1: Am Mikrofon Nina Walli, es ist 4 Uhr. Skeptisch sehen Expertinnen und Experten das frisch präsentierte Doppelbudget 2027-28. Bezweifelt wird vor allem, dass die geplanten Sparmaßnahmen im Budget reichen werden und es werden überfällige Reformen vermisst, berichtet Viktoria Waldecker.
2: Es sei gut, dass sich die Regierung auf ein Doppelbudget geeinigt habe, meint Fiskalratspräsident Christoph Bardelt. Aber ihm fehlen darin langfristige Reformen.
3: Es gibt eine einzige Maßnahme drinnen, die ich als Strukturänderung ansehen würde, nämlich die Reduktion der Lohnnebenkosten.
2: Ähnlich sieht das Ökonomin Monika Köppel-Turina. Gerade bei den Pensionen habe die Regierung zu wenig gemacht und spiele damit auf Zeit.
4: Die werden im Jahr 2031 der Bundeszuschuss noch um 10 Milliarden steigen. Dann ist es diese Regierung aber nicht mehr an der Macht.
2: Die Experten drängen einmal mehr auf Reformen, von den Pensionen bis zur Gesundheit. Ansonsten werde es in Zukunft immer schwieriger, Budgets zu erstellen.
1: Als Reaktion auf die jüngsten US-Angriffe gegen Ziele im Süden des Iran hat das iranische Militär die Straße von Hormuz nach eigenen Angaben komplett gesperrt. Auch seien zwei US-Luftwaffenstützpunkte in den Golfstaaten Bahrain und Kuwait attackiert worden, heißt es. Der ORF-Stiftungsrat bestellt heute den neuen Generaldirektor, die neue Generaldirektorin für 2027 bis 2031. 5 Kandidatinnen und 4 Kandidaten nehmen an dem Hearing teil, berichtet Stefan Kappacher.
5: Das Feld an Bewerberinnen und Bewerbern, die für das Hearing nominiert wurden, ist teils hochkarätig und so breit wie noch nie. Es treten an die externen Medienmanager Clemens Pick, Markus Breitenecker und Johannes Lacher sowie der Medienberater Robert Altenburger. Aus dem ORF stehen Lisa Dotzauer, Katrin Zierhut, Petra Höfer und Sonja Sagmeister zur Wahl. Dazu kommt Eva Schütz vom Boulevardportal Express. Die Personalentscheidung wird überschattet von einer massiven finanziellen Schwächung des ORF. Mit der Budgetrede des Finanzministers ist gestern offiziell geworden, dass die Regierung dem ORF ab 2027 weitere 93 Millionen Euro pro Jahr kürzt. Ab 2028 sind deshalb drastische Einschnitte unvermeidlich.
1: Die US-Schauspielerin Glenn Close wird mit einem Ehren-Oscar ausgezeichnet. Das hat die Akademie am Abend mitgeteilt. Die heute 79-Jährige war bereits 8-mal für einen Oscar nominiert, hat ihn aber nie gewonnen. Und jetzt zum Wetter und zur Nathalie Auer.
6: Der Regen im Osten wird immer weniger. Tagsüber sind dann nur noch ein paar gewitterige Schauer unterwegs. Dazu gibt es eine wechselhafte Mischung aus Sonne und Wolken. Am längsten sonnig habt ihr es von Osttirol über die südliche Steiermark und über das Burgenland bis ins Weinviertel. Der Wind, der legt allerdings zu und erreicht oft Böen um die 40 oder sogar 50 Kilometer pro Stunde. Und damit fühlen sich die 13 bis 21 Grad noch frischer an. Morgen breiten sich dann von Nordwesten her dichte Wolken aus und die bringen besonders vom Tiroler Unterland bis ins Mostviertel einige Schauer.
7: Ö3 mit dem schnellsten Verkehrsservice Österreichs. Es gibt die ganze Nacht schon Bauarbeiten, deswegen sind da gesperrt unter anderem die A9 in beiden Richtungen zwischen Deutsch-Feistritz und St. Michael und Richtung Linz bei St. Pankratz auch gesperrt. Gesperrt ist auch die A10 Richtung Salzburg beim Knoten Pongau und die S6 Richtung Wien bei Bruck West. Ihr werdet da überall umgeleitet.
8: Guten Morgen, Österreich.
7: Guten Morgen.
9: Ja, guten Morgen. Hallo, Harry.
10: Hallo? Ja, hallo. Das ist die Patricia.
7: Starten wir mal rein in diesen noch sehr, sehr frühen Donnerstag.
8: Guten Morgen, Österreich.
7: Guten Morgen. Emma Strobitzer ist da.

einer der schönsten Songs überhaupt und irgendwie gerade richtig perfekt, weil der so super entspannt ist. Ich habe gerade rausgeschaut, draußen ziehen die Wolken vorbei am Studio, das schaut Wahnsinn aus. Langsam wird es ein bisschen heller, ihr wacht auch auf und das jetzt gemeinsam mit dem hier. New Religion auf E3.

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0: Mal genommen.
1: Verwandtschaftstreffen heute vielleicht im Kino. Donnerstag ist ja immer Kinotag bei uns auf Ö3.
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1: Disclosure Day ist da heute mit dabei. Es ist vielleicht eine Alternative für euch, falls ihr sagt, na, Fußball ist überhaupt nicht meins. WM schaue ich mir nicht an heute. Vielleicht. Wir hören es mit Ö3-Wecker. Ab 5 bei uns.

0: Entspanntes rein, starten und aufstehen. Das klingt genau so.
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5: Es ist kurz nach 16:30 Ö3 hier mit dem schnellsten Verkehrsservice Österreichs. Aline, es gibt noch Nachbaustellen.
6: Für euch bedeutet das noch eine halbe Stunde Ausweichen, gesperrt sind unter anderem auf der A9 in beiden Richtungen zwischen Deutsch-Feistritz und St. Michael. Und Richtung Linz gibt es auch eine Sperre bei St. Pankratz. Gesperrt auch die Tauernautobahn Richtung Salzburg beim Knoten Pongau oder die S6 Richtung Wien bei Bruck West. Da gibt es jeweils beschilderte Umleitungen. Und jetzt Nina Walli.
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7: Die US-Streitkräfte haben auf Befehl von Präsident Donald Trump erneut Ziele im Iran angegriffen. Iranische Staatsmedien melden Explosionen an der Südküste des Landes. Als Reaktion hat das iranische Militär die Straße von Hormuz nach eigenen Angaben komplett gesperrt, sowie zwei US-Luftwaffenstützpunkte in den Golfstaaten Bahrain und Kuwait attackiert. Nach den jüngsten Streiks in der chemischen Industrie gibt es heute neue Kollektivvertragsverhandlungen. Es ist die mittlerweile 8. Gesprächsrunde. Zuletzt lagen Arbeitgeber und Arbeitnehmer mit ihren Angeboten noch weit auseinander. Und ÖFB-Chef Ralf Rangnick hat jetzt doch einen Ersatzmann für den verletzten Christoph Baumgartner in den WM-Kader nachnominiert. Und zwar Deutschland-Legionär Dejan Ljubicic. Er soll heute Mittag zum ÖFB-Team in den USA stoßen. Und jetzt zu Nathalie Auer.
8: Einiges los war da gestern beim Wetter. Die größten Regenmengen sind in Kärnten gefallen. 80 Liter pro Quadratmeter waren es in der Gemeinde in Weißensee, in Millstatt und in Spital an der Drau. Heute macht der Regen aber keine Probleme. Diesmal tauchen nur ein paar Schauer auf. Am wahrscheinlichsten sind sie bis Mittag von Vorarlberg über Salzburg bis ins Mostviertel. Am Nachmittag kann es dann auch im Südosten stellenweise nass werden. Zwischendurch ist heute aber auch Platz für Sonne. Allerdings wird es windig und damit fühlen sich die meist 13 bis 21 Grad noch frischer an.

0: Sechs Minuten nach 4:30 ist es.
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0: Guten Morgen, startet gut rein in diesen Donnerstag.

0: Jetzt in der Früh. Ich finde, es ist immer stressig, ganz egal, ob man ganz pünktlich aufsteht oder irgendwie verspätet. Es ist übrigens 4.39 Uhr. Wir brauchen was, was irgendwie konstant, ruhig und entspannt bleibt. Ja, genau sowas. Bob Marley schaut gleich vorbei. Bob Marley, für was steht der bei euch?
1: Reggae und auch für einfach einmal, sieht immer so stressig sein und einfach mal chillen quasi.
0: Ja, zwischendurch einmal kurz. Vielleicht einfach nur kurz mal wirklich im Bad so. Und dann geht's eh schon wieder weiter. Robbie Williams kommt davor und dann, wie gesagt, Bob Marley. Das ist die beste Ö3-Musik für euch zum Aufstehen. 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

0: Das ist der richtige Vibe für diesen Donnerstag. Wirklich super happy gemeinsam aufstehen. Heute ist es endlich soweit.
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0: Bei uns seid ihr immer live dabei, wirklich bei jedem Spiel. Und wir stimmen uns da heute schon ein bisschen ein im Ö3-Wecker gemeinsam mit einem Ö3-Mikromann, der mega lustig ist, ich sag's euch. Es wird großartig. In knapp 15 Minuten geht's los.

0: Ja, wie heißt dieses letzte Liedl? Wie heißt das?
1: Gabriella.
0: Ist ja voll wurscht. Du mal fertig wussten da drüben, Gabi. Wir wollten hier irgendwie was Nettes über
2: das. Zu Nina Walli, das ist doch das Wichtigste. Ja.
0: Nina, du bist das Wichtigste.
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4: Nicht nur die Opposition, auch Expertinnen und Experten sehen das Doppelbudget der Regierung für 2027-2028 skeptisch. Kritisiert wird vor allem, dass es darin keinen Puffer gibt und angesichts der globalen Krisen wohl bald nachgebessert werden müsse. Das sieht Finanzminister Markus Marterbauer von der SPÖ jedoch anders. Er verweist in der Zeit im Bild 2 darauf, dass das Budget anhand der aktuellen Wirtschaftsprognosen erstellt wurde.
5: Bislang, soweit ich das beobachten kann, hält sich die Konjunktur halbwegs an die WIFO-Prognose. Also aus heutiger Sicht ist es aufgebaut, dieses Budget, auf die aktuellsten Daten. Da kann natürlich immer was passieren, gerade in so unsicheren Zeiten. Wer weiß, was Präsident Trump noch alles einfällt. Aber wir haben im Budget zwar keinen Polster, aber im Budgetprozess schon ausreichend Flexibilität, um auf allfällige Herausforderungen zu reagieren.
4: Sagt Finanzminister Marterbauer in der ZIP 2. Die US-Streitkräfte haben auf Befehl von Präsident Donald Trump erneut Ziele im Iran angegriffen. Iranische Staatsmedien melden in der Nacht Explosionen an der Südküste des Landes. Als Reaktion hat das iranische Militär die Straße von Hormuz nach eigenen Angaben komplett gesperrt, sowie zwei US-Luftwaffenstützpunkte in den Golfstaaten Bahrain und Kuwait attackiert. Der Klimawandel hat an Fahrt aufgenommen. Zu diesem Ergebnis kommen Forscherinnen und Forscher in einem aktuellen Bericht. Demnach nimmt die Zahl der Hitzewellen immer weiter zu, berichtet aus der Ö3 Wissenschaftsredaktion Ruth Hutsteiner.
6: Nicht nur an Land sind Hitzewellen häufiger geworden, auch im Meer. Seit 1990 haben sich die Hitzewellen in den Ozeanen verdreifacht, erklärt der Schweizer Klimaforscher Thomas Fröhlicher von der ETH Zürich.
7: Und über die letzten 10 Jahre hatten wir 58 Tage im Schnitt mit marinen Hitzewellen pro Jahr.
6: Der Klimawandel hat an Fahrt aufgenommen, so das wesentliche Fazit des diesjährigen Berichts von rund 70 Forschenden weltweit. Das lässt sich auch am gesamten Energiehaushalt der Erde ablesen. Normalerweise sollte ähnlich viel Wärme gespeichert werden wie abgegeben. Nun nimmt die Erde aber immer mehr Wärme auf und auch hier steigt das Tempo. Mit dem Bericht wollen die Forscherinnen und Forscher ein jährliches Klima-Update geben, um den Zustand des Klimas umfassender und lückenloser zu erfassen, heißt es.
4: In Nickelsdorf im Burgenland beginnt heute das Nova Rock, das größte Rockfestival Österreichs, Ö3-Reporter Clemens Stadelbauer.
8: Es ist die 20. Ausgabe des Nova Rock und zum Jubiläum spielt offenbar auch das Wetter halbwegs mit. Es kann zwar immer wieder regnen mit kräftigem Wind, aber sonst wird es nicht zu heiß und auch nicht zu kalt. Rund 35.000 Leute sind gestern schon angereist. Heute Vormittag kommt der große Rest, was auf der Ostautobahn zu Staus führen kann. Das Line-up ist heuer hochkarätig und musikalisch vielfältig besetzt. Headliner sind Volbeat, The Cure, Iron Maiden und Bring Me the Horizon. Bei den Tageskarten hat es für eine Band einen ganz besonderen Ansturm gegeben, sagt Festivalchef Ewald Tata.
9: Man hat im Vorfeld gemerkt, dass wirklich sehr, sehr viele Leute nur wegen Cure kommen. Ja. Das ist auch ganz selten. Das haben wir voriges Jahr schon bei Linkin Park ein bisschen gehabt, aber es ist heuer eigentlich noch extremer.
8: The Cure sind am Freitag Headliner. Heute startet das Programm um 13.15 Uhr.
4: Und jetzt zu Siegefink.
0: Ja, Thema Nummer 1, jetzt mal die Hitzewellen, da haben wir gespürt, die Rekordwerte im Mai, das gab es an vielen Stationen noch nie seit Messbeginn. Und zweites Thema, Nova Rock, wenn ich mich schon auf die Nachrichten beziehe von Nina Walli. Da schaut es immer gut aus beim Wetter, keine Hitzewelle und gemächliche Temperaturen, die Nacht sogar ein bisschen frisch und in der Nacht auf Samstag vor allem und am Samstagvormittag dann erhöhtes Regenwahrscheinlichkeitspotenzial, aber keine Unwetter, also einem guten Nova Rock steht da nichts im Weg. Vom Wetter her, heute ist Herbst. Der Rosengarten und Schlern sind weiß, die Seiseralm und die Nordkette sind angezuckert oder auch die Heidialm frisch angezuckert, genauso rund um Lechermalberg. Offiziell im Juni ist das aber nicht das Herbstelt, sondern die Schafskälte. Eine Wettersingularität zwischen dem 4. und 20. Juni. Also es wird dann alle Jahre mal kälter um diese Zeit, mehr oder weniger, muss aber nicht immer sein. Es ist heute generell wechselhaft, windig und frisch bei 13 bis 21 Grad bei einem Wechsel aus Sonne und Wolken. Kurze Schauer gibt es vor allem von Vorarlberg bis nach Niederösterreich.
2: Hasse dieses Wort, es herbstelt.
0: Deswegen sage ich es.
1: Ja, die Schafkälte, die ist auch nicht eingefallen in den letzten Tagen und bleibt auch noch ein bisschen. Zuerst einmal Verkehrsservice jetzt, Gabi.
2: Ja, da sind wir in Salzburg, A10, Tauernautobahn Richtung Salzburg zwischen dem Knoten Prongau und Pasluik. Da gibt es nach wie vor eine Sperre wegen Nachtarbeiten. Ihr werdet da über die B159 umgeleitet. Wie lange dauert das noch? Eine Stunde bis 6 Uhr. Gute und sichere Fahrt.
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1: Habt ihr es jetzt?
0: Ja. Das schaut dann nur so schön weiß aus heute, aber wie ist das Schaf?
2: Wie ein Schaf, okay, danke.
0: Schafskälte.
2: Wisst ihr, was ich gerade gesehen habe? Heute ist Tag der besten Pizza der Welt. Tag der Pizza Margherita. Es gibt keine bessere.
1: Ja, denn weil sie die Basis ist für Salami-Pizza.
0: Wie isst du deine Pizza?
1: Also die Margherita ist schon nicht schlecht, da gebe ich dir recht, aber wenn du das scharfe Diabolo oder irgendwie so drüber streichen kannst, nicht? Magst du das?
2: Okay. I'm a classy girl.
1: Jetzt brauchen wir sowieso gar nichts. Jetzt brauchen wir einfach nur ein bisschen Musik und Kaffee. Schönen guten Morgen.
0: Morgen.

0: Ich war gerade leicht irritiert, weil der Sigi vorher gesagt hat, wie esst ihr eure Pizza?
1: Mhm.
0: Ach, das, was meint er
2: eigentlich? Normal, mit Messer und Gabel.
0: Aha. Genau, jetzt reden wir während Michael Schulte und er macht da Kebab draus.
1: Ja, hast du es noch nicht gehört? Pizza falten und essen.
0: Aber okay, nein, ist ernsthaft. Machst du einen Schmäh, weil du bist Südtiroler, du bist Italiener. So. Das ist anscheinend auch tatsächlich eine Art von Tradition, dass man die Pizza zusammendrückt und wirklich matschert, wie ein Kebab ist.
1: Dabei aber nicht jetzt das Stückchen oberschneidet und dann zusammentut, eh wie man es normalerweise tut, sondern die ganze Pizza falten.
2: Was?
1: Und rein in den Mund.
0: Das ist ein festes Kebab.
1: Und dann gibt es noch was Spezielles. Warst du schon einmal in Neapel? Warst du schon mal dort?
2: Ah, leider.
0: Ah, das ist die einzige, die Maradona-Stadt habe ich auch.
1: Die sogenannte Pizza Fascita. Da tut man wirklich im fritösen Fett die Pizza ein, gefaltet und dann raus. Und das schmeckt dann auch wieder speziell. Das ist so wie eine Calzone frittiert.
0: Ah, keine Nachspeise, sondern wirklich.
2: Ich habe immer gedacht, die Italiener haben so viel Stil beim Essen, aber das klingt ja echt grinnig.
0: Naja, Stil haben schon, was die Zutaten betrifft.
1: Entschuldige, du noble Waldviertler.
2: Ja, danke.
0: Na, aber wenn du auf so einer italienischen Tafel sitzt und alle hauen rein und alles geht so durcheinander, das hat ja auch was.
2: Ja, so eine ganze Pizza zusammenfällt.
1: Das ist grounded.
0: Ja. Es ist grounded. Ja, dann grounden wir uns mal um 10 nach 5.

0: Herzlichen Glückwunsch. Ein Mensch von euch, guten Morgen, mit Rheinwecker, hat den Lotto-Sechser geknackt. Ein Sechser zu 1,2 Millionen Euro. Wir freuen uns mit dir. Das wären die Zahlen gewesen. 4, 7, 9, 13, 30, 43, Zusatzzahl 37.
1: Sehr gut. Und eine Sache noch in eigener Angelegenheit. Ganz zu Beginn wollte ich eigentlich, jetzt haben wir dann über die Pizza uns verloren, aber ganz zu Beginn wollte ich eigentlich dir Danke sagen, Gabi, für die Freundschaft. Du bist in den letzten Tagen und Wochen die allerliebste Person gewesen, auch was meinen Diet und so weiter betrifft. In der Arbeit mich voll unterstützt. Ja, natürlich, wir sind beste Freunde hier auf Sendung. Wir sind es halt wirklich auch. Und das ist was außergewöhnlich Schönes, weil ich glaube, man sagt immer, Freunde sind bedingungslos für einen da. Ich würde es noch erweitern und sagen, gute Menschen sind bedingungslos für einen anderen da und das bist du. Und da habe ich mir gestern am Heimweg noch, weil ich war unterwegs in der Steiermark, habe ich ein paar Blumen gepflanzt.
2: Blumenstrauß.
1: Es
0: geht essen. Das ist sehr lieb.
2: Schafgarn.
0: Aber wie du sagst,
1: ja,
0: muss man sich gar nicht bedanken. Das ist ein Pfeilchen.
2: Ja.
0: Erkennt man jetzt nicht mehr so.
1: Ist ein bisschen eingegangen. Ja.
0: Ja.
1: Vergessen Sie, ich habe es heute in der Früh kurz eingewässert in der Serviette.
0: Nein. Muss man sich nicht bedanken, das ist eigentlich selbstverständlich.
1: Voll, aber danke für dich.
0: Riecht ein bisschen komisch.
2: Schafgarbe entschlacken.

0: wunderschönen guten Morgen am 11. Juni mit Coldplay. 11. Juni heißt, es ist soweit.
1: Eröffnungsspiel bei dieser Fußball-Weltmeisterschaft, Gastgeber Mexiko gegen Südafrika. Wie lautet das erste Match bei der WM dieses Jahr?
2: Ach so, ich weiß nicht. Ich bin nicht interessiert im Fußball.
1: Gar nicht?
2: Gar nicht. Ich tue nur Wetten. Ich mache immer Geld.
3: Okay. Ja, hat offenbar Glück. Also gut, war ja jetzt unschwer zu erraten beim Mikromann, wer heute spielt. Mexico City ist heute der Nabel der Welt. Hier steigt ja auch die Eröffnungsfeier vor dem Auftaktspiel. Mexiko gegen Südafrika. 5 Milliarden Menschen weltweit werden zuschauen und scheinbar sind schon ziemlich alle startklar.
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0: Buenos dias, wir sind in Mexiko. Dani Kulowitz.
5: Oh ja, jetzt kann es richtig losgehen, wenn Fußballstars wie Mbappé, Messi, Kane oder Haaland sagen:
6: We are ready.
7: We are ready.
8: We are ready.
9: We are ready.
10: Shakira, we are ready.
5: Dann leg los, Shakira. Die Kolumbianerin mit dem heißen Hüftschwung. Sie ist der Hauptakt der heutigen Eröffnungsfeier in Mexico City. 80.000 Fans sind bereit für den WM-Opener Mexiko gegen Südafrika im Aztekenstadion.
0: Die Kolumbianerin mit dem heißen Hüftschwung. Okay, ja, der Dani ist auch schon im Fieber. Und Fußball wird angespielt. Die WM. Ja, es gibt viele Nebenschauplätze und Ärgernisse drumherum, aber am Ende gewinnt hoffentlich ab heute der Fußball.

0: Gemeinsam mit euch stehen wir gut gelaunt in der Früh auf. Ihr nehmt uns mit in eure Arbeit und natürlich sind wir auch im Auto am Weg nach Hause dabei. Und das soll auch in Zukunft so bleiben. Und hier spielt ihr die Hauptrolle. Also, wenn euch jemand fragt, welchen Radiosender ihr hört, dann sagt doch einfach:
1: Ich höre Hitradio Ö3.
0: Genau. Danke.
2: So klingt die aufgezeichnete Stimme von Gabi Hiller und das ist die Live-Stimme.
0: Schnellster Verkehrsservice Österreichs jetzt um gleich 5.30 Uhr. Guten Morgen. Eine Meldung habe ich für euch für Salzburg. A10 Richtung Salzburg zwischen dem Knoten Ponga und Pasluik. Die Sperre ist aufgehoben. Früher als gedacht. Die Nachtarbeiten sind heute bereits abgeschlossen. Gute Fahrt und damit gleich weiter zu Rainer Hans.
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4: Die USA und der Iran greifen einander wieder gegenseitig an. Das US-Militär hat mehrere Ziele im Iran bombardiert. Der Iran hat daraufhin nach eigenen Angaben die Meerenge von Hormuz wieder komplett dicht gemacht und gesagt, jedes Schiff werde beschossen. Das weisen die USA aber zurück. Iranische Angriffe gibt es auch auf US-Stützpunkte in Jordanien, Bahrain und Kuwait. Kuwait hat auch seinen Luftraum gesperrt. Fachleute bezweifeln, dass die Sparmaßnahmen des gestern vorgestellten Doppelbudgets ausreichen werden und sie kritisieren, dass wichtige Reformen fehlen, von den Pensionen bis zur Gesundheit. Ansonsten werde es immer schwieriger, Budgets zu erstellen. Unser Thema auch in den Ö3-Nachrichten um 6. Und Großbrand im Weinviertel. Seit Mitternacht brennt das Hackschnitzellager des Fernheitswerks. Zahlreiche Feuerwehren sind im Einsatz. Nähere Infos, wenn sie reinkommen. Und jetzt zu Sigi Fink.
5: Obertauern, alles schön weiß, angezuckert heute in der Früh. Nur 2 Grad messen wir jetzt in Schmirn und an der Ö3-Wetterstation Hintertux im Zillertal oder auch in St. Jakob in Defricken oder auch 3 Grad nur am Schöckl in der Steiermark. Kalt ist es am wärmsten heute jetzt in der Früh mit 13 Grad noch im Bodersdorf und die Temperaturen, die bleiben heute gedämpft, 13 bis 21 Grad. Dazu ist es windig, weiterhin da ist ruppiger Nordwestwind, der auffrischt und der treibt dann auch wieder die nächsten Regenschauer her. Rein von Deutschland, von Tschechien, von Vorarlberg bis nach Niederösterreich und Wien oder auch mal im Burgenland, im Nordburgenland, kurz mal der Schauer, beziehungsweise auch in der Obersteiermark. Aber sonst war es das meist. Länger sonnig ist es im Osten Österreichs jetzt in der Früh und dann später auch noch im Süden Österreichs.
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0: So, guten Morgen am Donnerstag. Nova Rock, wir wissen es alle.
1: Zwei Tage Regen, zwei Tage heiß. Also eins ist so, beim Nova Rock gibt es nur Extreme. Entweder ist es Clash Cold oder sauhaß.
0: Ja, ich vertraue da aber nur dem Sigi. Mhm. Sigi, wie ist wirklich?
2: Das ist mal Tanzen aus der Reihe, weil es ist genau zwischendrin. Es ist weder heiß noch saukalt.
3: Das gibt es bei Nova Rock ja gar nicht.
2: Schön gemütlich und es wird einmal nass werden. Und zwar vor allem am Samstag am Vormittag.
3: Und wir sind eh schon da.
4: Servus, da ist der Manni. Herzlich willkommen am Nova Rock. Wir sind schon seit gestern 6 Uhr da und es ist einfach gewaltig.
5: Super, ihr wart mit einer der Ersten, die das Zelt da aufgebaut haben. Wie seid ihr so schnell?
4: Erfahrung. Wenn man oft genug da war, weiß, wo geht es schnell rein und wie stellt man schnell das Zelt auf. Von dem her, ja.
5: Übst du das vielleicht daheim im Garten hin und wieder?
4: Nein, die jahrelange Erfahrung auf Festivals ist Übung genug.
5: Jahrelange Erfahrung, wie lange fährst du schon zum Nova Rock?
4: Schau mal, steht auf meinem Stuhl drauf. Was haben wir da? Nova 25, 24, 23, 22. Ja, ich glaube seit 22 sind wir da.
5: Du darfst ja nie einen neuen Stuhl kaufen.

0: Na, der hält schon seit 2015.
1: Also wenn der Sessel reden könnte, das wäre nicht ganz jugendfrei.
2: Na,
1: glaube ich tatsächlich. Welche Rolle die Fußball-WM beim Nova Rock spielt, hören wir heute noch hier im Ö3-Wecker.
3: Let's go, girls.

0: Also guten Morgen, liebe Dreiwecker. Wenn der Philipp die Augen aufreißt wie ein dreijähriges Kind vorm Weihnachtsbaum und der P.A. Straubinger, unser Filmchef, schelmisch lacht, dann weiß ich, das ist kein Film für mich. Heute in der Rebecca-Movie-Minute,
1: dann weiß,
0: ist es wieder
1: nicht gefallen.
0: Irgendwas mit Horror oder so.
2: Na, Sci-Fi, aber aktuell sehr realitätsnah. Also.
1: Absolut, also Steven Spielberg und Außerirdische ist die perfekte Kombination.
0: Ja, das ist ja mein Lieblingsgenre.
1: Ja, das ist einfach die perfekte Kombination eigentlich. Steven Spielberg und Außerirdische, und er hat jetzt viele Jahrzehnte Zeit gehabt zu recherchieren, und er sagt selbst, mittlerweile ist er überzeugt davon, dass Außerirdische immer da waren bei uns und auch heute noch da sind, und sein neuer Film Disclosure Day ist sozusagen mehr Wahrheit als Fiktion, sagt er.
2: Ja, und es sind ja auch ein paar UFO-Files veröffentlicht worden vom Pentagon vor kurzem erst, also die
1: Disclosure ist ja
2: alle unter der Decke.
0: Ich brauche zuerst bitte einen Kaffee, bevor wir jetzt über Außerirdische sinnieren. Ihr hört das wie immer, die Filmkritik von diesem wie Disclosure heute in der Ö3-Hacker Movie Minute um kurz nach 6:30.
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18: Ja, 30, es ist gleich 6 Uhr.
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20: Ötra Wecker, guten Morgen. Bei euch läuft die Kaffeemaschine, bei uns läuft die Musik. Tom Petty und Taylor Swift haben wir gleich für euch.
18: Es ist 6 Uhr, wir haben den 11. Juni. Hier ist für euch Rainer Hans, guten Morgen.
21: Schönen guten Morgen.
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18: Finanzminister Markus Matterbauer von der SPÖ hat also gestern sein Sparbudget für die nächsten beiden Jahre vorgelegt. Expertinnen und Experten sind aber nicht überzeugt, dass die Sparmaßnahmen reichen werden und sie vermissen Reformen, berichtet aus der Ö3 Innenpolitikredaktion Viktoria Waldecker.
23: Es sei gut, dass sich die Regierung auf ein Doppelbudget geeinigt habe, meint Fiskalratspräsident Christoph Bartelt. Aber ihm fehlen darin langfristige Reformen.
24: Es gibt eine einzige Maßnahme drinnen, die ich als Strukturänderung ansehen würde, nämlich die Reduktion der Lohnnebenkosten.
23: Ähnlich sieht das Ökonomin Monika Köppel-Turina. Gerade bei den Pensionen habe die Regierung zu wenig gemacht und spiele damit auf Zeit.
25: Die werden im Jahr 2031 der Bundeszuschuss noch um 10 Milliarden steigen. Dann ist es diese Regierung aber nicht mehr an der Macht.
23: Die Experten drängen einmal mehr auf Reformen, von den Pensionen bis zur Gesundheit. Ansonsten werde es in Zukunft immer schwieriger, Budgets zu erstellen.
18: Das Thema beschäftigt auch heute noch das Parlament. Da findet eine erste Debatte über das Doppelbudget 2027-28 statt. Beschlossen wird es aber erst im Juli. Heute wählt der ORF-Stiftungsrat die neue Generaldirektorin oder den neuen Generaldirektor. 5 Kandidatinnen und 4 Kandidaten kommen zu einem Hearing, dann wird abgestimmt. Jedes Mitglied des Stiftungsrates muss seine Entscheidung auch kurz begründen. Das ist neu, das verlangt jetzt das Europäische Medienfreiheitsgesetz. Für Ö3 Stefan Kappacher.
0: Das Feld an Bewerberinnen und Bewerbern, die für das Hearing nominiert wurden, ist teils hochkarätig und so breit wie noch nie. Es treten an die externen Medienmanager Clemens Pick, Markus Breitenecker und Johannes Lacher sowie der Medienberater Robert Altenburger. Aus dem ORF stehen Lisa Dotzauer, Katrin Zierhut, Petra Höfer und Sonja Sagmeister zur Wahl. Dazu kommt Eva Schütz vom Boulevardportal Express. Die Personalentscheidung wird überschattet von einer massiven finanziellen Schwächung des ORF. Mit der Budgetrede des Finanzministers ist gestern offiziell geworden, dass die Regierung dem ORF ab 2027 weitere 93 Millionen Euro pro Jahr kürzt. Ab 2028 sind deshalb drastische Einschnitte unvermeidlich.
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18: In Mexico City ist heute um 21 Uhr unserer Zeit Anpfiff zur Fußball-Weltmeisterschaft. Dort ist für uns Ö3-Korrespondent Christoph Kohl. Guten Morgen.
8: Guten Morgen aus Mexiko.
18: 80.000 Menschen werden heute im Aztekenstadion erwartet. Christoph, wie ist die Stimmung kurz vor Beginn der WM?
8: Ja, die Vorfreude bei den fußballbegeisterten Mexikanerinnen und Mexikanern, die ist groß. Schon seit Tagen sieht man hier viele Menschen im grünen Trikot der mexikanischen Nationalmannschaft. Es sind auch Fans aus anderen, vor allem lateinamerikanischen Ländern hier. Bereits zum 3. Mal in der Fußballgeschichte wird eine WM in Mexico City eröffnet. Das ist ein Rekord, auf den die Einwohner der Stadt besonders stolz sind.
18: In Mexico City gibt es seit Tagen aber auch teils heftige Proteste. Gleichzeitig besteht die Angst vor Gewalt durch die Drogenkartelle. Christoph, wie ist man dort darauf vorbereitet?
8: Die Regierung hat rund 100.000 Soldaten, Polizistinnen mobilisiert, die die WM absichern sollen. Außerdem sind um die Stadien große Schutzzonen eingerichtet worden. Erstmals sollen zum Teil auch Roboterhunde im Einsatz sein, die mit Hilfe künstlicher Intelligenz bekannte Straftäter und Unruhestifter ausfindig machen sollen.
18: Und jetzt zu Sigi Fink.
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13: Das Wallachaos in der Heiligenblutregion ist verschneit und es flankert noch schön verschneit, auch in Richtung Osten vom Bozen aus gesehen, der Rosengarten oder Schlern schön angezuckert wie im Herbst oder zum Beispiel auch die Nordkette oberhalb von Innsbruck. Ja, es herbstelt ein bisschen heute. Ich sag's einmal, wie es ist, aber es ist eigentlich nicht der Herbst, der anklopft und der Sommer ist vorbei, sondern es ist die Schafskälte. Die Schafskälte, die ist eine Singularität, Wettersingularität zwischen dem 4. und 20. Juni, die immer wieder eintritt. Was ist das? Kaltluftvorstoß aus Nordeuropa, kommt nicht alle Jahre so vor, aber in diesem Jahr passt's und da schneit's heute mal weit herunter. Heute ist es sehr wechselhaft, windig und kühl, 13 bis 21 Grad. Die Unwettergefahr ist vorbei, zurückbleiben eben wie gesagt in höheren Lagen die teils winterlichen Verhältnisse und hier unten die 13 bis 21 Grad bei ein paar Regenschauern, dazwischen Sonne, mehr Sonne gibt's im Süden Österreichs.
21: Nee.
18: Danke, Philipp.
21: Ein Schaf.
18: Kurzer Sex-Verkehrsservice jetzt, Gabi.
26: Gott sei Dank habe ich wesentlich weniger Text als der Sigi. Es sind uns nämlich aktuell keine Störungen gemeldet worden. Also gute Fahrt.
21: Okay.
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21: Ja, wobei, das gefällt mir auch ganz gut.
28: Ja, also ich finde, der Sommer hätte schon ein bisschen länger dauern können.
18: Das wäre geil, ja. Wenn er jetzt schon vorbei wäre.
21: Herbstl, sagt er. Es ja. Herbst.
26: Hört's mir auf mit diesem Wort. So, jetzt starten wir mal rein in diesen Donnerstag. Schönen guten Morgen.
21: Musik ist unser Budget.
29: Ja. Hansa und das Wecker-Team, der Ö3-Wecker. Guten Morgen.
21: Los geht's, guten Morgen.
18: Guten Morgen.

0: wunderschönen guten Morgen mit Taylor Swift.
1: Guten Morgen aus Vöcklabruck. Ich bin der Lukas. Wir haben gerade Maturastreich und wir hätten sie gerade wegen so überdacht. Wir rufen mal mit rein und sagen ganz Österreich einen schönen guten Morgen.
2: Okay, also erstmal auch guten Morgen an euch. Maturastreich, habe ich das jetzt richtig verstanden? Was können wir uns da drunter vorstellen?
1: Wir haben jetzt ein wenig der Planschbecken aufgeschüttet und haben sie gedacht, ja, wir warten einfach mal die ganzen anderen Schüler ein bisschen und machen ein wenig Spaß aus dem Schultag.
2: Ja, einfach mal alle anspritzen. Ich finde, ihr seid ein bisschen früh dran. Ich meine, es ist 6:10, da ist ja noch keiner da.
1: Ja, aber was bis jetzt bald dran wird spät dran.
2: Das ist sicher auch eine Weisheit. Okay. Hey, so wie du klingst, Lukas, nehme ich an, du hast die Matura geschafft. Haben es alle geschafft?
1: Die ganze Klasse ist durchgekommen.
0: Ja, yes, das war
2: sehr gut, das sind gute Nachrichten. Okay, also Matura oder Lehrabschlussprüfung. Gratulation an alle, die das hinter sich haben. Und viel Glück für alle, die es noch vor sich haben.
0: Wir feiern euch jetzt mit One Republic um 10:06.

0: Megan Trainor, immer drei weg. Jetzt, also hoffen wir wirklich, dass ab heute dann der Fußball gewinnt, weil es gibt natürlich viele Schlagzeilen, vor allem auch viele negative Schlagzeilen rund um diese Fußball-WM, aber ich als Fußballfan hoffe einfach dann, dass der Sport größer ist als alles andere. Wir haben es mitbekommen, heute geht's los. Mexiko gegen Südafrika. Ist eigentlich recht einfach, oder? Gibt es noch irgendwelche offenen Fragen?
1: Guten Morgen Österreich, nur eine ganz kurze Frage zum heutigen Eröffnungsspiel. Da empfängt nämlich der Gastgeber Mexiko Südafrika bei der Fußball-Weltmeisterschaft, die heute losgeht. Daher eine ganz leichte Frage, wer spielt gegen wen beim ersten Spiel der WM?
2: Mexiko gegen... Ich habe es gestern angeschaut, aber ich kann mich jetzt nicht erinnern.
1: Kann sich nicht erinnern,
2: nein.
1: Wirklich?
2: Mexiko, Ghana vielleicht? Nein.
1: Mexiko-Ghana.
2: Ghana?
1: Falsch.
2: Ist Ghana überhaupt dabei? Keine Ahnung.
1: Der Gastgeber Mexiko empfängt im Eröffnungsspiel Südafrika. Und wir wollen wissen, wer spielt gegen wen in diesem ersten Spiel.
3: Ja, Mexiko gegen Afrika, ne?
1: Was sagst du?
4: Ich sag gar nichts, ich enthalte mich. Ich habe gar keine Ahnung nämlich.
1: Aber
4: ja.
1: Du hast nämlich Nein gesagt.
4: Ja, ich glaube nicht, dass es richtig ist, aber ich weiß es auch nicht, deswegen sage ich gar nichts.
1: Warum glaubst du, ist das nicht richtig?
4: Ja, gute Frage.
1: Eröffnungsspiel bei dieser Fußball-Weltmeisterschaft, Gastgeber Mexiko gegen Südafrika. Wie lautet das erste Match bei der WM dieses Jahr?
5: Ach so, ich weiß nicht. Ich bin nicht interessiert im Fußball.
1: Gar nicht?
5: Gar nicht. Ich tue nur Wetten. Ich mache immer Geld.
6: Ich mache nur Geld.
0: Aber ich mache Geld, voll gut. Aber das ist auch sehr gut. Hört es nochmal kurz her.
2: Mexiko gegen... Ich habe es gestern angeschaut, aber ich kann mich jetzt nicht erinnern.
1: Kann sich nicht erinnern?
2: Nein.
0: Der Bursche hat sich das Eröffnungsspiel gestern schon angeschaut. Das Einzige von uns allen.
6: Ja, das ist seiner Zeit voraus.
0: Fragen wir dann vielleicht auch, wie Österreich oder Danien ausgegangen ist. Das hat der nämlich auch schon gesehen.
6: Und Ghana ist übrigens dabei, das ist sicher bei der WM. 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
1: Okay, Achtung, guten Morgen mit Rebecca, das ist eine wahre Geschichte. Mein Gesicht ist schon auf mehreren KI-generierten Fake-Fotos aufgetaucht. Einmal für ein angebliches Investment-Angebot oder Clickbait. Ich kriege das immer wieder auf Instagram weitergeleitet mit den Worten, hey, Org, schau mal, was es da von dir gibt. Guten Morgen, immer drei Wecker, Xin Zhang, unsere KI-Expertin im Studio.
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2: Ja, und es kann wirklich jedem in einer unachtsamen Minute passieren. 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
15: Es ist 6:30, hier ist der Dreiwerke. Guten Morgen am 11. Juni. Verkehrsservice jetzt, Gabi.
19: Ja, schauen wir, dass wir gut reinkommen in diesen Donnerstag. Frühverkehr läuft in den Städten ruhig an. In Wien dauert es wie immer länger auf der Tangente Richtung Graz. Und Stau gibt es auch in Tirol. Eine Viertelstunde plus habt ihr gerade auf der A13. Ist die Brenner-Autobahn Richtung Innsbruck bei Nösslach vor der Baustelle bei der Lueckbrücke. Gute und sichere Fahrt und damit gleich weiter zum Rainer.
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21: Vielleicht haben Sie auch schon diesen Kettenbrief auf WhatsApp gekriegt, in dem es um KI geht. Der verbreitet nämlich bei manchen gerade etwas Unruhe, weil es darin heißt, dass man eine bestimmte Einstellung aktivieren müsse, um seine Daten nicht der KI auszuliefern. Warum das so nicht stimmt, das klären wir in einem Faktencheck in den Ö3-Nachrichten um 7. Finanzminister Markus Matterbauer von der SPÖ verteidigt in der ZIB2 seine Budgetplanung für die nächsten beiden Jahre. Anders als einige Experten glaubt er, dass das Budget trotz internationaler Krisen auch halten werde. Immerhin sei es anhand der aktuellen Wirtschaftsprognosen erstellt worden. Und ein Update aus Mistelbach. Um Mitternacht hat dort ja ein Sägewerk zu brennen begonnen. Die Einsatzkräfte von 14 Feuerwehren haben verhindern können, dass das Feuer auf das Heizwerk daneben übergreift. Das Sägewerk selbst dürfte aber massiv beschädigt worden sein. Mittlerweile ist der Brand unter Kontrolle. Nachlöscharbeiten werden aber noch länger dauern und die sind auch ziemlich mühsam, weil Hackschnitzel mit Baggern entfernt und Glutnester gelöscht werden müssen. Und jetzt zu Sigi Fink.
0: Bei der Elisabeth Macher, die hat mir gerade ein Video geschickt vom überfluteten Garten, ist zum zweiten Mal in Kärnten bei Brückel das Wasser übergegangen vom Bach und hat sich gesammelt in ihrem Garten. Die Unwettergefahr ist jetzt aber mal vorbei. Die großen Regenmengen sind vorbei, was den Süden Österreichs betrifft. Heute ist es wechselhaft und es ist ja fast schon kalt jetzt in der Früh. Nur 2 Grad stellenweise in Tirol. 13 bis 21 Grad gibt es am Nachmittag. Mehr Sonne im Osten und im Süden Österreichs. Allerdings auch heute mischen ein paar Schauer wieder mit. Die entstehen dann über Deutschland und Tschechien, ziehen dann herein von Vorarlberg bis nach Niederösterreich und auch in der Obersteiermark. Da wird es heute zeitweise noch regnen, also Regenschutz kann nicht schaden. Meist trocken bleibt es heute im Süden Österreichs. Und was die nächsten Tage betrifft, vor allem dann auf Samstag größere Regenmengen wieder im Salzkammergut, also diesmal dann nördlich der Alpen.
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0: der beste Film seit Jahren. Herzlich willkommen, hier ist der Dreiwecker, wunderschönen guten Morgen. Das sagen die Kritikerinnen und Kritiker, die den Film immer zuerst sehen dürfen, wenn er, bevor er ins Kino kommt. Ö3 Movie Minute gibt es jetzt. Unser Pierre Straubinger hat den Film gesehen, Disclosure Day heißt er. Und die Voraussetzungen sind gegeben für ein filmisches Highlight jetzt einmal hier im Sommer. Steven Spielberg. Es geht um Außerirdische und der hat ja mit E.T. bewiesen, das kann er. Für mich ist das ein Traum.
1: Ich weiß. Ich steig aus.
0: Die Gabi denkt, hör auf zu reden, drück einen Knopf.
1: Ja. Worum geht's und wie viele Punkte gibt er?
0: PA, gefällt er dir?
2: Finde ich nicht. Also ich bin zwar auch mit sehr hohen Erwartungen in Disclosure Day reingegangen, gebe ich zu, aber die sind jedenfalls nicht ganz erfüllt worden.
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2: Der US-Geheimdienst Wardex besitzt seit Jahrzehnten Beweise und Aufzeichnungen über den Kontakt der Menschheit mit Aliens. Der Whistleblower Dr. Kellner will diese Beweise gemeinsam mit TV-Moderatorin Emily Blunt endlich an die Öffentlichkeit bringen. Ein Plan, den Wardex-Boss Colin Firth aber um jeden Preis verhindern will.
4: Diese 79-jährige Vertuschung muss aufhören.
5: Die menschliche Rasse wird nicht akzeptieren, was wir wissen.
6: Sie müssen ihn aufhalten.
2: Disclosure Day hat angefangen bei der großartigen Emily Blunt. Viele gute Zutaten und auch spannende Ansätze. Die Handlung verzettelt sich im Lauf der Geschichte dann aber zwischen Verschwörungstheorien, Alien-Thriller und spirituellem Drama und wirft dabei immer neue Ideen auf, ohne sie am Ende überzeugend zu verbinden. Bringt 6 außerirdisch durchwachsene Movie-Minute Empfehlungspunkte. Auch wenn Disclosure Day nicht sein bester Film geworden ist, hat er trotzdem klassische Spielberg-Qualitäten und ist für seine Fans sicher ein Ticket wert. In diesem Sinn, viel Spaß im Kino.
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0: Ist ein Ereignis.
1: Ja, Wahnsinn.
0: Ist ein Ereignis, der
1: Verliert
0: Song.
1: Nichts an seiner Schönheit aus den 90ern. Rescue Me. Das ist wie das Milchbackel bei euch im Kühlschrank. Hat kein Ablaufdatum.
0: Also, okay. Mhm. Harry Styles, jetzt sind wir drei weg. 6.43 Uhr.

0: Einen wunderschönen guten Morgen zu euch ins Schulbuffet, wo gerade hergerichtet wird, oder die Kantine, wenn die hungrigen Mäuler dann auf euch zustimmen, dass dann alles ready ist. Der Ö3-Wecker läuft bei euch um 6.46 Uhr.
1: Jetzt schauen wir auch in eine sehr wichtige Küche, weil mit unserem Ö3-WM-Reporter Daniel Kulowitz, da kommt sie ja überall hin, ja. Jetzt ist er eben in der ÖFB-Küche beim Chefkoch vom Nationalteam. Und der gilt ja im Team als der eigentliche Weltmeister, Daniel.
2: Es duftet und brutzelt in der ÖFB-Küche. Nur das Beste landet am Teller. Verantwortlich dafür der heimliche Promi im Team.
3: Ist gar nicht mehr heimlich mittlerweile. Ich glaube, er ist der ganz offizielle Star.
2: Sagt Michi Gregoritsch über Fritz Krampelhuber, sein Spitzname. Fritz, was gibt's?
4: 6 Tage vor einem Spiel, was kann man einmal wirklich ein Bockhändl machen, damit wir die Heimatgefühle für Österreich haben.
2: Denn so ein Turnier kann sich ewig hinziehen wie ein Strudelteig.
4: Viel spielt sich im Kopf ab, überhaupt bei so einem langen Turnier, sage ich jetzt einmal.
2: Ein paar Dinge gibt dazu, mussten über 7 Ecken eingeflogen werden.
4: Topfen ist so ein Thema gewesen, weil das hat der Zoll nicht durchgelassen, nicht genehmigt. Wacholderbeeren war so ein Thema, so lustig wie es klingt.
2: Um die absolute Lieblingsspeise müssen Alaba und Co. aber noch zittern, die Gamskäsekreiner.
4: Das Gamskäsekreiner ist jetzt paar Rinder, aber ist natürlich ein Teil vom Rind drinnen. Und da sind Sorgel und Stempel und vom Ministerium und so, dann werden wir das vielleicht noch hinkriegen.
2: Nur eines lässt sich Fritz Krampelhuber niemals wegnehmen, seine scharfen Messer.
4: Zuerst hat es geheißen, Fritz, lass das bitte mit dem Messer, aber ich habe es trotzdem, weil ich kann ohne mein Messer nicht, das ist anstandslos durchgegangen.
2: Und jetzt hat er vom eigentlichen Küchenchef Roberto die Herdplatten übernommen.
5: We have a chef Fritz, it's very inspirational.
2: Wir sind inspiriert, was Fritz hier in der Küche zaubert. Jetzt muss nur noch der Erfolgshunger unserer Jungs gestillt werden.
0: Ja, der Fritz ist immer der Chef. Balbizera hat auch was gezaubert. Das Nationalteam, Stripes and Stars und bitte.

0: Was meinst du mit warm anziehen?
1: Warm anziehen meine ich damit 3 Grad jetzt aktuell noch in St. Jakob in der Fregen. Also zum Teil unter 5 Grad jetzt in der Früh. Also bitte die dickeren Sachen halt ein bisschen anziehen.
2: Aber heute nicht so schier wie gestern.
1: Unwettergefahr ist vorbei.
2: Siehst du das?
0: In 6 Minuten ist es 7 Uhr. Guten Morgen am Donnerstag. 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
11: Ö30 hier gleich, 7 Uhr.
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17: Ötra Wecker, guten Morgen. Der Philipp und ich, wir streiten ja oft, welcher Song jetzt gut ist und welcher nicht. Aber bei dem, der jetzt gleich kommt, können wir uns einigen. Der ist großartig. Fever Dream, Alex Warren.
18: Bei dir sind wir uns auch einig, Rainer, dass du großartig bist. Guten Morgen.
19: Guten Morgen.
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11: Was hat es jetzt auf sich mit diesem WhatsApp-Kettenbrief zu KI, der gerade rumgeht? In der Nachricht heißt, wer eine bestimmte WhatsApp-Einstellung nicht aktiviert, soll seine Daten der KI ausliefern. Dazu ist jetzt unsere Faktencheckerin Eva Wackenreuther bei mir. Worum geht's da?
21: Es gibt Meta-AI, das ist ein Chatbot innerhalb von WhatsApp, den es schon ein bisschen länger gibt. Man kann damit direkt auf WhatsApp Fragen stellen, aber eben nicht zum Chatverlauf oder zu irgendwelchen persönlichen Infos. Meta betont, dass da niemand mitlesen kann, also Nachrichten sind standardmäßig Ende zu Ende verschlüsselt. Es ist also nicht so, dass die KI einfach persönliche Infos wie Telefonnummern oder Gespräche von eurem Telefon abrufen kann und es ist auch keine solche Änderung angekündigt worden.
11: Also gibt es diesen erweiterten Datenschutz gar nicht?
21: Doch, der existiert tatsächlich. Er hat aber nichts mit KI-Spionage zu tun. Ist diese Funktion aktiv, kann in einem Chat niemand mehr Fotos und Videos automatisch in der Smartphone-Galerie abspeichern. Außerdem wird dadurch eingeschränkt, dass man den Chatverlauf nicht mehr exportieren darf. Der Modus bietet also mehr Kontrolle über die eigenen Daten. Das einzuschalten ist also keine schlechte Idee, aber wegen des Kettenbriefs muss man sich keine Sorgen machen.
11: Finanzminister Markus Matterbauer von der SPÖ hat am Abend in der ZIP2 sein Budget für die nächsten beiden Jahre verteidigt. Expertinnen haben ja kritisiert, es gebe keinen Polster. Das Budget könnte wegen der internationalen Krisen nicht halten. Matterbauer sieht das anders.
22: Bislang, soweit ich das beobachten kann, hält sich die Konjunktur halbwegs an die WIFO-Prognose. Also aus heutiger Sicht ist es aufgebaut, dieses Budget, auf die aktuellsten Daten. Da kann natürlich immer was passieren, gerade in so unsicheren Zeiten. Wer weiß, was Präsident Trump noch alles einfällt. Aber wir haben im Budget zwar keinen Polster, aber im Budgetprozess schon ausreichend Flexibilität, um auf allfällige Herausforderungen zu reagieren.
11: Es ist jedenfalls ein Sparbudget mit Einschnitten in vielen Bereichen. Relativ verschont von Kürzungen bleibt allerdings der Arbeitsmarkt, wie Ö3-Reporterin Claudia Peintner-Schmidt berichtet.
23: Seit 3 Jahren steigen die Arbeitslosenzahlen. Die Bundesregierung will das ändern und auch Anreize für mehr Beschäftigung schaffen. Arbeitsmarktexperte Helmut Maringer vom WIFO sagt dazu:
24: Insgesamt ist die Dotierung der aktiven Arbeitsmarktpolitik über die
1: nächsten Jahre relativ auf gleichbleibendem Niveau abgesichert. Das ist natürlich im Rahmen eines Sparbudgets ein positiver Impuls.
23: Es kommt aber zu Umschichtungen. Unter anderem gibt es 100 Millionen Euro weniger Förderung für die Beschäftigung älterer Mitarbeiter. Im Gegenzug dazu soll etwa mehr Geld für die Bekämpfung von Jugendarbeitslosigkeit verwendet werden. Für Beschäftigte über 60 Jahren steigen die Lohnnebenkosten. Auch Geringverdiener müssen künftig Arbeitslosenversicherung zahlen.
11: In Nickelsdorf startet heute das Nova Rock, das größte Rockfestival Österreichs. 215.000 Fans feiern da bis Sonntag. 80 Bands bespielen die drei Bühnen. Aus der Ö3 Musikredaktion Clemens Stadelbauer.
13: Es ist die 20. Ausgabe des Nova Rock und zum Jubiläum spielt offenbar auch das Wetter halbwegs mit. Es kann zwar immer wieder regnen mit kräftigem Wind, aber sonst wird es nicht zu heiß und auch nicht zu kalt. Rund 35.000 Leute sind gestern schon angereist. Heute Vormittag kommt der große Rest, was auf der Ostautobahn zu Staus führen kann. Das Line-Up ist heuer hochkarätig und musikalisch vielfältig besetzt. Headliner sind Volbeat, The Cure, Iron Maiden und Bring Me The Horizon. Bei den Tageskarten hat es für eine Band einen ganz besonderen Ansturm gegeben, sagt Festivalchef Ewald Tatter.
14: Man hat im Vorfeld gemerkt, dass wirklich sehr, sehr viele Leute nur wegen Cure kommen. Ja. Das ist auch ganz selten. Das haben wir voriges Jahr schon bei Linkin Park ein bisschen gehabt, aber es ist heuer eigentlich noch extremer.
13: The Cure sind am Freitag Headliner. Heute startet das Programm um 13.15 Uhr.
11: Mexiko gegen Südafrika, heute das erste Match der Fußball-WM 2026. Spielbeginn ist um 21 Uhr, davor die Eröffnungsfeier mit Shakira, live in ORF1 ab 19 Uhr und auf Ö3. Und rund 60 Unwettereinsätze hat es bis in die Nacht hinein in Kärnten gegeben. Dort ist für uns Ö3-Reporter Konrad Weichselbraun.
15: Ja, die ersten Sirenen sind am Abend kurz nach 18 Uhr im Bezirksspital an der Drau zu hören. Der Sturm reißt mehrere Bäume um. Die ersten Straßen sind verlegt. Die dazukommenden heftigen Regenfälle sorgen dann auch weiter im Osten für Probleme. Villachland, Feldkirchen und Klagenfurtland melden fast zeitgleich erste Bäche, die über die Ufer treten, und Straßen, die mit Schlamm und Geröll blockiert sind. Dass die intensiven Regenfälle auch die Kanalisation an ihre Grenzen bringt, zeigt sich nicht nur in Klagenfurt anhand einiger überfluteter Parkplätze und Straßenabschnitte, sondern auch in Wolfsberg. Hier wird die Halle eines großen Pharmabetriebes unter Wasser gesetzt.
11: Und damit gleich weiter zu Sigi Fink.
19: Ja, und auch Elisabeth Macher hat ein Video aus Kärnten geschickt, aus 9371 Brückel. Der Schrebergarten schwimmt zum zweiten Mal innerhalb von 2 Tagen, schreibt sie. Alles steht unter braunem Wasser. Für einige war der kräftige Gewitterregen zu viel. Die Unwetterluft, die ist aber jetzt endlich draußen. Es hat auch für viele, muss man auch sagen, auf der anderen Seite den lang ersehnten ergiebigen Regen gegeben. In Horn oder auch in Scherding war es relativ wenig. 10 bis 17 Liter. Also das waren die Regionen, wo es am wenigsten geregnet hat in den letzten 72 Stunden. Den Schnee hat es auch runtergehauen, verschneit zum Beispiel der Breber, Obertauern oder auch die Seisser Alben. Das ist die sogenannte Schafskälte, eine Wettersingularität, die immer wieder um die Zeit hervorbricht, vom Norden Europas herkommend mit einem Kaltluftsack. Und das ist auch in diesem Jahr der Fall, zwischen dem 4. und 20. Juni. Es ist heute ziemlich frisch, 13 bis 21 Grad. Was die nächsten Tage betrifft, größere Regenmengen gibt es dann im Salzkammergut vom Freitagabend bis zum Samstagnachmittag.
24: Okay, und vielen Dank einmal an euch, dass ihr auch dem Sigi da immer schickt. In dem Fall leider was Negatives, aber das ist die Mitarbeit hier im Dreiwecker. Ja. Teamwork, Gabi, Teamwork. Care Service.
17: Ja, da sind wir jetzt in Kärnten. Guten Morgen, da ist ein LKW-Unfall passiert. Die B95, die Thuracher Straße, ist deshalb gesperrt zwischen Ebene Reichenau und der Thuracher Höhe. Ausweichen ist da für euch nur großräumig möglich.
24: Und eine Info für Wien.
17: Eine Viertelstunde plus habt ihr gerade auf der Tangente Richtung Graz, zwischen Erstetten und dem Knoten Prater. Gute und sichere Fahrt in diesem neuen Tag.
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24: Schönen guten Morgen.
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0: Wir lassen gleich Volbeat mit Fallen gestern beim Novarock nochmal hochleben. Aber zuerst ein steirischer Verein, der ein sehr starkes Zeichen setzt.
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0: Guten Morgen, Gradwein bei Graz. Der Musikverein Gradwein sucht jetzt nämlich ganz bewusst einen männlichen Marketender. Bekanntermaßen ist das ja eine weibliche Rolle.
3: Vielleicht, was ist das überhaupt? Naja, Marketenderin, kennen viele von euch, ist eine Begleitperson in Tracht, die Musikkapellen oder Schützenkompanien bei Umzügen oder Festen begleitet. Ist eigentlich so für die Verpflegung der Mitglieder zuständig, vorrangig fürs Ausschenken von Getränken oder Schnaps.
0: Oder Schnaps, genau. Und vor kurzem ist da eben eine Tiroler Kapelle von einem Fest ausgeladen worden, weil dort ein Mann diese Rolle übernommen hat. Beim steirischen Musikverein Gradwein eben nimmt man genau das zum Anlass und sagt, klar, Tradition ist für alle da. Also egal ob Frau oder Mann, wir sind offen und suchen bewusst auch einen männlichen Marketender. Wer diese Rolle mit Herzblut ganz einfach ausfüllt, der soll das können und dürfen, ganz unabhängig vom Geschlecht.
4: Hey, ich finde das so cool, was ihr macht.
5: Hey, danke schön für die guten Nachrichten.
6: Also gute Nachrichten gehen immer.
3: Eine geben wir euch noch mit, weil dranbleiben hier im Wecker lohnt sich. In circa 20 Minuten telefonieren wir mit einer 15-jährigen Lebensretterin. So eine mutige, coole Schülerin. Wir erwischen sie da gerade noch vor ihrer ersten Schulstunde. Die Elma aus Wörgl hat nämlich einer Frau das Leben gerettet.

0: Die Kara hat gerade geschrieben, während Volbeat, guten Morgen Wecker-Team. Lieber Philipp, sag einmal, wie war denn das Volbeat-Konzert gestern am Novarock? Ich bin nämlich erst heute dort und werde sie mir da anschauen. Ja, ich habe gesagt, es ist gestern gewesen, ich bin schon ganz verwirrt. Heute natürlich, Headliner Volbeat am Novarock, geht am 11. Juni los, gleich für die WM.
1: Bleibt die Frage, wenn das Novarock ein Fußballspiel wäre, wie würde eure Taktik ausschauen? Ja? Guten Morgen, Pannonia Fields, Lukas Krenn vom Ö3-Wecker-Team.
2: Einen schönen guten Morgen, Gabi und Philipp hier vom Novarock. Und so viel kann ich gleich sagen, für viele ist das Motto, je einfacher, desto besser.
3: Meine persönliche Taktik, Gaudi haben und einfach gewinnen.
2: Und wie gewinnt man am Nova?
3: Schauen, dass man ja nicht schläft, weil wenn man schläft, bekommt man sofort auf einmal ein Board aufgemalt oder sonst was. Also einfach durchmachen und durchdrücken, es hilft nichts.
2: Fußball würde man sagen, hellwach sein vor der ersten Minute.
3: Genau, so ist es. Einfach immer voll dabei sein.
4: Wenn der von Anfang an Vollgas und dann sieht man, wie lange man noch Kraft hat und dann eher Mauern. Ja.
2: Wann fängt denn das Mauern an?
4: Ich schätze spätestens am Freitag.
5: Ja, vorne in den Angriff gehen.
2: Und hinten solide?
5: Hinten solide und zu Null spielen.
2: Was heißt das?
5: Keinen reinlassen.
2: Ich nehme an, du meinst, es zählt.
5: Richtig.
1: Spitzentaktik.
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7: Ganz genau, 8, 7.30 Uhr. Guten Morgen, mit Rebecca Kärnten.
8: Ja, die B95, die Tucherer. Na, heute ist irgendwie Hals verhext.
7: Du mal ausschütteln den Mund.
8: Die B95, guten Morgen. Schau. Die Thuracher Straße ist zwischen Ebene Reichenau und der Thuracher Höhe wieder frei. Die Unfallstelle ist geräumt. In Innsbruck, Salzburg und auch in Linz läuft es heute früh noch sehr gut. Ebenso in Wien, bis auf die üblichen Verzögerungen auf der Tangente und der Nordbrücke. Gute und sichere Fahrt und damit gleich weiter zu Rainer Hans.
9: 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Runde 8 heute bei den Kollektivvertragsverhandlungen in der chemischen Industrie. Um den Druck zu erhöhen, hat es die Woche schon und auch gestern Protestaktionen etwa im Linzer Chemiepark gegeben. Auch für heute hat die Gewerkschaft noch Streiks angekündigt. Die USA haben in der Nacht wieder Ziele im Iran bombardiert. Daraufhin hat der Iran US-Stützpunkte in den Golfstaaten beschossen und gesagt, die Meerenge von Hormuz sei wieder komplett gesperrt. Jedes Schiff, das durch will, werde beschossen. Zwei habe man bereits angegriffen, die USA weisen das aber zurück. Und ÖFB-Chef Ralf Rangnick hat jetzt doch einen Ersatzmann für den verletzten Christoph Baumgartner in den WM-Kader nachnominiert, und zwar Deutschland-Legionär Dejan Ljubicic. Er soll heute Mittag zum ÖFB-Team in den USA dazustoßen. Und jetzt zu Sigi Fink.
10: Regen jetzt in Rohrbach bei knapp unter 9 Grad, Regen in Bad Ischl und in Kufstein bei 9 Grad. Es bleibt heute für die meisten von euch wechselhaft, von Vorarlberg über Nordtirol, das Salzburger Land, Oberösterreich, Niederösterreich, Wien, das Nord- und Mittelburgenland sowie in der Obersteiermark. Das sind die Regionen, wo es heute ein paar Regenschauer geben wird. Ganz im Süden Österreichs scheint längere Zeit die Sonne und es ist größtenteils trocken, dazwischen auch mal sonnig. Irgendwo anders vor allem, aber im Osten Österreichs, aber sonst im Stau der Nordalpen wird es heute kaum Sonne geben und dazu bleibt es windig und frisch. Meist nur 13 bis 21 Grad. Die nächsten größeren Regenmengen, die gibt es von Freitag auf Samstag und dann im Salzkammergut.

0: 15-Jährige rettet einer Frau das Leben.
1: Hinter dieser Schlagzeile Guten Morgen im Wecker steckt die großartige 15-jährige Elma, geht in die Sportmittelschule Wörgl. Und kurz bevor die Schule losgeht, ist sie jetzt bei uns. Elma, guten Morgen.
2: Guten Morgen, hallo.
3: Hallo,
0: im Ö3-Wecker. Du bist 15 Jahre alt und bist eine Heldin.
2: Ja.
1: Du hast nämlich eine Frau bemerkt, der es nicht so gut gegangen ist beim Spazieren. Magst du erzählen, was dann passiert ist?
2: Und da haben wir sie gefragt, ist bei Ihnen alles okay? Sie sagte, ja, ein bisschen geht mir schlecht. Da haben wir ein Glas Wasser gegeben. Und danach sagt sie, mir geht es jetzt ein bisschen besser. Da sind wir weitergegangen. Dann nach 2 Stunden sind wir wieder zurück. Dann in die gleiche Stelle, wo wir sie getroffen haben. Sie lag auf Boden.
0: Ui.
2: Sie hat gar nichts geatmet.
0: Und du hast ja gewusst, quasi, wie du reagieren musst, weil du kurz vorher einen Erste-Hilfe-Kurs an der Schule gemacht hast.
2: Ich habe Erstmassage gemacht.
1: Mhm.
2: Und meine Freundin hat das so Mund zu Mund gemacht.
1: Mhm.
2: Ja, und das war es eigentlich.
0: Bist du in jeder Lebenssituation so mutig oder gibt es auch irgendwas, wo du vielleicht ein bisschen zögerst?
2: Ich bin schon eigentlich mutig, aber ein bisschen schüchtern.
1: Super gemacht. Elma, 15 Jahre alt aus Wörgl. Wenn es mir mal nicht gut geht, hoffe ich, dass du in der Nähe bist.
2: Danke. Ciao.

0: Phil Collins. You can't hurry love hier mit Dreiwecker. 7:43 Uhr, erste Hilfe, beste Hilfe. Also wir haben gerade die 15-jährige Elma gehört. Sie hat mit erster Hilfe ein Leben gerettet und es vor allem einfach durchgezogen.
1: Ich meine, so erste Hilfe hat, glaube ich, jeder von uns schon mal gelernt. Aber ja, ist ein bisschen wie Französisch. Eh in der Schule gehabt, aber schönste Bar, keiner kann sich wirklich erinnern. Rotkreuz Rettungssanitäterin Nathalie Karas. Man kann ganz einfach Leben retten und helfen. Erste Hilfe, wie geht's wirklich?
2: Also das Wichtigste ist die Herzdruckmassage, sprich, dass der Brustkorb komprimiert wird. Und das macht man, indem man seine beiden Handflächen übereinander legt, die Arme gut durchstreckt und dann mittig am Brustkorb an der unteren Hälfte des Brustbeins positioniert und dann wirklich mit den Handballen fest drückt. Das heißt, am besten eben die Arme durchgestreckt lassen und sein ganzes Körpergewicht quasi mitnehmen. Wirklich fest draufdrücken mit den Handballen, sodass man eben diese Tiefe dann auch erreichen kann.
0: Ja, und vor allem das Allerwichtigste ist, was tun. Also einfach nur nichts tun geht nicht. Hauptsache in dem Fall auch Zivilcourage zeigen wie die Elmer und helfen.

0: Ö3 Wecker rein in diesen Donnerstag. Es ist 7.46 Uhr. Hey, cool, ich habe jetzt gerade auf Instagram gesehen, Christoph Baumgartner, Touchdown in Santa Barbara im Teamquartier, ist gelandet mit Sonnenbrille und orangen Krücken.
1: Ich habe gestern irgendwo gelesen, er kriegt auch eine oder will eine Akkreditierung, dass er dann vielleicht auch sogar auf der Bank sitzen kann und
0: motivieren
1: so
0: kann.
1: Motivieren kann. Das ist schon, also ich meine, wenn der es nicht für Teamgefüge spricht. Ja. War nicht der Alaba bei der letzten EM?
0: Ja.
1: Auch immer auf der Bank und hat mitmotiviert. Vielleicht auch ein bisschen gecoacht. Freaky Friday morgen beschäftigt sich auch mit der WM.
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3: Guess what?
1: Martin, morgen, servus.
4: Morgen, grüß euch. Ja, wir könnten natürlich einfach Fußballsongs spielen im Freaky Friday, aber ich denke mal, das ist ein bisschen aufgelegt. Denken wir es doch ums Eck und spielen wir Songs über oder aus den Ländern, die mitmachen bei der Fußball-WM. Wir sind ja zum Beispiel dabei. Oder wir gehen einfach gleich nach Amerika. Dann könnte natürlich auch das Land in der Band versteckt sein. Portugal the Man wäre so ein Beispiel. Und dann gibt es welche, da muss man ein bisschen nachdenken. Big in Japan, ja, fast aufgelegt, aber es gibt ja ganz viele Länder. Ganz ehrlich, da stehe ich an, da brauche ich eure Hilfe. Was könnte man zum Beispiel spielen aus Uruguay? Oder was könnte man spielen über Kap Verde? Mhm. Oder über die Elfenbeinküste? Vielleicht irgendwas mit Elefanten? Ich weiß es nicht. Dafür seid ja ihr da. Machen wir gemeinsam eine Stunde Playlist. Eine Stunde Playlist über die Länder bei der Fußball-WM im Freaky Friday.
0: Einschicken über die Ö3-Homepage.
2: Und weiter geht's.

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8: Hier ist der Dreiwerke, wunderschönen guten Morgen. Zwei feste Stimmen haben wir gleich. Teddy Swims und Bon Jovi. Für euch zum Aufstehen.
1: Jetzt mal ab zu Rainer Hons. Es ist ganz genau 8 Uhr.
8: Guten Morgen.
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8: Heute geht sie los, die Fußball-WM in den USA, Kanada und Mexiko mit dem Eröffnungsspiel Mexiko gegen Südafrika um 21 Uhr unserer Zeit, auch live in ORF 1 und auf Ö3. Für uns vor Ort ist Ö3-WM-Reporter Daniel Kulowitz. Guten Morgen. Diese Weltmeisterschaft wird auch zahlenmäßig alles bisherige in den Schatten stellen.
10: Also diese WM sprengt wirklich sämtliche Dimensionen. Guten Morgen, 48 Teams, 1248 Spieler und fast 900 Debütanten, die zum ersten Mal die größte Fußballbühne der Welt betreten dürfen. Im Mittelpunkt der FIFA-WM-Pokal aus 18 Karat Gold. Die FIFA verteilt an die Teilnehmerländer ein Rekordpreisgeld von mehr als 750 Millionen Euro. Dem Weltmeisterteam winken davon 43 Millionen Euro.
8: Und Daniel, nach langer Zeit in der Zuschauerrolle darf auch Österreich wieder mitmischen.
10: Da herrscht einfach riesengroße Erleichterung, dass man nach 28 Jahren endlich mal wieder dabei ist.
11: Eine Weltmeisterschaft zu spielen, ist sicherlich ein Live-Goal,
10: sagt der höchst dekorierte Fußballspieler Österreichs, David Alaba, unser Kapitän. Für Österreich beginnt die WM erst in 6 Tagen. Heute ist mal ganz Mexiko gebannt. An allen Schulen und Universitäten in Mexico City fällt der Unterricht aus. Die Regierung fordert ja auch private Unternehmen dazu auf, ihren Angestellten die Arbeit im Homeoffice zu ermöglichen. Damit soll am Tag der WM-Eröffnung das Verkehrsaufkommen reduziert werden, um Staus und eine Überbelastung der öffentlichen Verkehrsmittel zu verhindern.
8: Und mitgefiebert bei Großereignissen wie eben einer WM wird in vielen Firmen und Betrieben traditionell oft mit einem Tippspiel unter Kolleginnen und Kollegen. Das ist auch rechtlich okay, solange es keinen Zwang und nur kleine Einsätze gibt, berichtet Ö3-Reporter Christian Panni.
12: Nur kleine Einsätze, freiwillige Teilnahme und arbeitsverträglich. So sind Tippspiele unter Kolleginnen und Kollegen grundsätzlich möglich. Problematisch kann es aber werden, wenn richtig hohe Summen im Spiel sind oder wenn das Tippspiel zu Lasten der Arbeitszeit oder der Arbeitsleistung geht. Auch wollen manche Firmen nicht, dass für solche Spiele Firmenhandys oder die Firmen-E-Mail benutzt wird. Das muss man zuvor abklären. Rechtlich gelten Tippspiele in Österreich übrigens als Sportwetten. Überall sonst in der EU werden sie als Glücksspiel viel strenger geregelt.
8: Expertinnen und Experten bezweifeln, dass die Sparmaßnahmen des gestern vorgestellten Doppelbudgets ausreichen werden. Und sie kritisieren, dass wichtige Reformen fehlen, von den Pensionen bis zur Gesundheit. Außerdem wird kritisiert, dass es keinen Puffer gibt und das Budget wegen der vielen internationalen Krisen nicht halten könnte. Dazu sagt ÖVP-Staatssekretärin Barbara Aibinger-Miedl heute früh im Ö3-Interview.
13: Wir haben dieses Budget aufgrund der aktuell vorliegenden Daten und Fakten nach bestem Wissen und Gewissen erstellt. Und diese Vorwürfe, dass das alles nicht reichen würde, das kennen wir auch schon vom ersten Doppelbudget, das wir vor rund einem Jahr auf den Weg gebracht haben. Wir haben aber genau in diesem ersten Budgetjahr gezeigt, dass wir unsere Ziele nicht nur erfüllen können, sondern wir haben sie sogar um 3,7 Milliarden Euro überfüllt. Wir liegen auch heuer 2026 bisher auf Kurs und daher bin ich auch für das kommende Doppelbudget zuversichtlich.
8: Nach der gestrigen Rede des Finanzministers bleibt das Budget auch heute Thema im Parlament. Die Abgeordneten besprechen es in einer ersten Debatte. Beschlossen wird es aber dann erst im Juli. Der ORF bekommt heute eine neue Chefin oder einen neuen Chef. Der Stiftungsrat wählt heute aus 5 Kandidatinnen und 4 Kandidaten den nächsten Generaldirektor oder die nächste Generaldirektorin. Sie stellen sich davor einem Hearing. Und rund 60 Unwettereinsätze hat es in Kärnten gegeben. Die Feuerwehr hatte bis in die Nacht hinein ordentlich zu tun nach Gewitter und Starkregen. Betroffen war fast das ganze Bundesland. In Gurnitz in der Gemeinde Ebenthal ist der Rossgrabenbach über die Ufer getreten. Die Feuerwehr hat im letzten Moment Schlimmeres verhindern können, schildert Einsatzleiter Robert Knapp.
14: Wir haben das Glück gehabt, dass wir wirklich relativ rasch vor Ort waren. Dann waren mehrere Gulli, die Wassermassen nicht mehr erbockt haben. Und dann Straßenzüge bis zu 30, 40, 50 Zentimeter teilweise unter Wasser gestanden sein. Die haben wir freibringen müssen, weil auch dort die Gefahr bestand, dass wenn das weiter ansteigt, dass eben Schaden angerichtet wird bei den Wohnhäusern.
8: Und wie geht's heute für Kärnten weiter mit der Gewittergefahr? Sigi Fink.
15: Die Unwetterluft in Kärnten ist draußen. Es gibt heute keine Gewitter. Es ziehen maximal etwa von der Saualm in Richtung Lavantal und dann in Richtung Choralm einzelne Schauer durch. Aber es sind nur Regenspritzer, also nicht der Rede wert. Wenn es die Gewittergefahr betrifft, die steigt dann wieder am Montag deutlich an. Dann sind wieder kräftigere Schauer und Gewitter vorübergehend möglich in Kärnten und generell im Südalpenraum. Aber wie gesagt, heute mal, die Unwetterluft ist draußen. Es ist wechselhaft, windig und auch frisch. Meist nur 13 bis 21 Grad. Der Schnee schaut jetzt weit herunter in vielen Regionen. Viele Almen sind heute weiß. Das ist die sogenannte Schafskälte aus Nordeuropa. Und die geschorenen Schafe, die friert da ein bisschen zusammen oben auf den Almen. Aber es wird auch hier wieder wärmer am Wochenende. Bis dahin aber heute noch ein paar Schauer von Vorarlberg bis nach Niederösterreich.
16: Vielen Dank, Sigi. Und wir haben hier im 3-Wecker-Studio guten Morgen. Mehrere Bildschirme hängen, mehrere Monitore und auf einen ist gerade unser Blick gerichtet, weil da ist was Gröberes passiert. Auf der A22 in Wien, glaube ich.
17: Der Donauuferautobahn Richtung Tangente zwischen der Nordbrücke und der Floridsdorfer Brücke ist ein Unfall passiert. Mehrere Fahrzeuge sind da beteiligt. Am linken Fahrstreifen liegt sogar ein Auto am Dach. Jetzt ist gerade die Feuerwehr eingetroffen. Derzeit ist Vorbeifahren für euch nur in der Mitte möglich. Stau baut sich logischerweise sehr, sehr rasch auf. Sonst gibt es in Wien die üblichen Verzögerungen auf der Tangente und in Graz dauert es vor allem auf der Riesstraße statt einwärts länger. Und zwar vor der Baustelle beim LKH.
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19: Helfen wir alle zusammen, dass wir hoffentlich sicher in diesen Donnerstag kommen. Und von uns allen einen guten Morgen.
20: Morgen. Morgen.

0: Einen wunderschönen guten Morgen, hier ist der Ö3-Wecker. Die erste Frage, die der Christian jetzt gestellt hat aus Wien, guten Morgen.
1: Guten Morgen.
0: Für unser Wecker-Quiz ist, kann ich auch, weil mein Name so lang ist, Christian, meinen Spitznamen verwenden. Jetzt sind wir davon ausgegangen, dass dein Spitzname Chris ist, aber dem ist nicht so.
1: Nein, mein Spitzname ist Jaffa und der kommt von den Orangen, weil die habe ich früher so gern gegessen und da waren die Orangen relativ groß und oben war ein Jaffa-Pickel. Und das haben sie mir, wie ich in der Schule geschlafen habe, das ist nicht oft vorgekommen, überall hinpickt.
2: Ja. Also dein Spitzname ist eine Orangenmarke?
1: Ja.
2: Okay, gut. Ah, was?
1: Und meine Frau hat ihn sogar im Ehering stehen.
2: Na, okay. Wirklich?
0: Du bist Kalkulant für Sanierungen, Baumeister.
1: Was, ja.
0: Kann man sich da vorstellen?
1: Da kann man sich dementsprechend vorstellen, dass Gebäude natürlich was kosten und das, was sie kosten oder kosten sollen, das kalkulieren wir.
2: Okay, wie oft habt ihr euch schon verkalkuliert?
1: Keinmal.
2: Und lach dabei, okay. Gegen wen möchtest du heute unser Wecker-Quiz spielen?
1: Ich will heute gegen die Gabi antreten.
0: Ja, warum?
1: Das habe ich mir eigentlich schon seitdem gedacht, seitdem ich mir dieses Quiz anhöre. Einmal gegen die Gabi spielen wäre mein Ziel.
2: Wirklich?
0: Dann
2: okay.
0: Jaffa die Orangenmarke gegen Gabi gleich.

0: Okay, einen wunderschönen guten Morgen. Die Stimmung passt zwischen Christian, der sich jetzt aber Jaffa tauft, damit er schneller ist bei dem Quiz, und der Gabi. Guten Morgen, ihr zwei.
1: Guten Morgen.
0: Erste Kategorie, wenn ihr die Antwort wisst, Namen rausrufen und los geht's.
2: Ich mag übrigens dein Lachen, Jaffa.
1: Dankeschön, ich deins auch.
0: Ja, stimmt, ist gut. Aber jetzt habt ihr nichts mehr zu lachen. Essen und Trinken. Frühlingszeit ist Spargelzeit. Spargel hat welche gesundheitliche Wirkung?
1: Jaffa. Entwässert.
0: Die Auswahlmöglichkeiten hätte es gegeben. Blutdrucksenkend, entzündungshemmend oder entwässernd. Und das ist die richtige Antwort.
2: Das war sehr schnell.
3: Juhu!
2: Was denn? Ein süßer,
1: aber das war nur Glück.
2: Freudenjuchel.
0: Nein, das war schon stark.
2: Nein, das musst du mal irgendwo gehört haben.
0: Ja, nämlich, dass Spargel Asparagin und Kalium enthält, regt die Nierentätigkeit an, außer im Spargel sehr kalorienarm, besteht zu 90% aus Wasser.
2: Stark, 1-0. Was hast du eigentlich für Hobbys?
1: Sport generell, Tennis, Schwimmen, Radfahren, Familie.
2: Das ist ja schon viel.
1: Ja.
2: Ja.
0: Zweite Kategorie, Literatur. Mr. and Mrs. Dursley im Ligusterweg Nummer 4 waren stolz darauf, ganz und gar normal zu sein. Sehr stolz sogar. So beginnt die Chroniken von Narnia, Dornröschen, die Tribute von Panem oder Harry Potter.
2: Gabi, die Tribute von Panem.
0: Du warst ja schnell. Das ist leider falsch.
2: Geh auf!
1: Also ich würde jetzt Harry Potter nehmen.
2: Na sicher!
0: Das ist richtig. Und dann
2: muss ich den Kugelschreiber des Studio fetzen.
0: Du kannst jetzt verklagen.
2: Nein, ich habe
1: sie hat mich nicht getroffen.
0: Ja, okay, aber du verklagst trotzdem, ist ja wurscht. Ich bin auf deiner Seite. Mach mal 50-50.
2: Ah, ich habe es ja noch gedacht. Tribute von Panem ist ja die Katniss und ihre Familie. Da, das war jetzt einfach blöd. Nein, gratuliere, verdient gewonnen.
1: Ja, dankeschön.
0: Bravo.
2: Gut, wenn ihr auch mal wer gegen wen spielen wollt, dann einfach anmelden über die Ö3 Homepage. Schön, dass du da warst, Jaffa.
1: Dankeschön, dass ich da sein habe dürfen.

0: Ist er gut?
1: Ich muss sagen, ich war enttäuscht. Ja. Ich meine, ich bin mit sehr hohen Erwartungen reingegangen.
2: Oi, oi, oi.
3: Die Emily Blunt, sorry, mit diesem Englisch. Super. Ist die super? Hast du auf Englisch angeschaut oder auf Deutsch?
1: Auf Englisch.
2: Okay, ihr seid mittendrin. Guten Morgen, immer drei Wecker. In unserer Filmkritik. Donnerstag ist immer Kinotag und P.A. Straubinger, Filmchef, ist enttäuscht. Philipp offensichtlich auch, weil der P.A. enttäuscht ist.
3: Bin ich enttäuscht, ja.
1: Also ich will es nicht so übertreiben, aber ich habe sehr, sehr hohe Erwartungen gehabt. Ich meine, Steven Spielberg und Außerirdische, besser geht's ja nicht. Und ja, er hat viele gute Zutaten und Ansätze drinnen, aber er greift unglaublich viele Ideen auf, also von den Kornkreisen bis zu Roswell. Und am Ende wird es aber dann nicht wirklich befriedigend zusammengeführt. Inhaltlich verzettelt er sich.
2: Wie viele Punkte?
1: Finde ich, drum nur 6 Punkte von ihm.
2: 6 Punkte für den neuen Steven Spielberg-Film Disclosure Day.
1: Da klingt vielleicht meine eigene Enttäuschung mit. Also er hat diese klassischen Spielberg-Qualitäten. Jedem Spielberg-Fan würde ich in jedem Fall raten, sich den Film anzuschauen.
3: Bin schon dort.
2: Ich schaue mir den neuen Jennifer Lopez-Film an. Das ist was.

0: So Leute, morgen ist schon der große Team Österreich Tafel Aktionstag. Da trefft ihr vielleicht auch in eurem Supermarkt Helferinnen und Helfer vom Team Österreich. Die haben eine sehr wichtige Aufgabe, Philipp.
1: Die sammeln da Lebensmittelspenden ein und informieren über ihre Arbeit.
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1: Herzlich willkommen, hier ist der 3-Wecker. 8:30 Uhr, 8:30, da gibt's jetzt ein Update für Wien, glaube ich.
0: Ja, leider, kein gutes. Eine Stunde Zeitverlust. Was ist passiert? Ein Unfall mit mehreren Autos auf der A22 Donau-Ufer-Autobahn Richtung Tangente. Zwischen der Nordbrücke und der Floridsdorfer Brücke ist weiterhin nur ein Fahrstreifen frei. Ein Auto liegt am Dach. Die Feuerwehr ist da gerade im Einsatz. Ich sehe das auch ganz gut über die Asfenag Verkehrskameras hier im Studio. Die bereiten gerade die Bergung vor. Und auch am rechten Fahrstreifen stehen noch Unfallautos. Das heißt, es werden da alle durch die Mitte durchgeleitet. Der Stau reicht schon bislang Enzersdorf zurück. Wie gesagt, mittlerweile eine Stunde Zeitverlust, Tendenz weiter steigend.
1: Der Dreiwecker in der Steiermark.
0: Eine Viertelstunde plus haben wir gerade in Graz auf der Riesstraße stadteinwärts vor der Baustelle beim LKH.
1: Und bei den Öffis?
0: Ja, derzeit fahren keine Züge auf der Weststrecke zwischen Hörsching und Machtrenk. Grund ist ein Rettungseinsatz. Der Fernverkehr wird umgeleitet. Die Züge brauchen dadurch 20 Minuten länger. Für den Nahverkehr fahren zwischen Linz und Machtrenk ersatzweise Busse. Wir haben für euch nachgefragt. Wahrscheinlich dauert das Ganze noch bis heute am Vormittag um 10 Uhr. Gute und sichere Fahrt und damit gleich weiter zu Rainer Hans.
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3: Wieder ausländerfeindliche Krawalle in Nordirland. Im Großraum Belfast den zweiten Abend in Folge hat es schwere Ausschreitungen zwischen der Polizei und Demonstranten gegeben. Sie haben Flaschen und Steine geworfen. Die Polizei hat Wasserwerfer eingesetzt. Sicherheitskräfte sagen, dass die Demonstranten von rechtsextremen Aktivisten aufgestachelt worden seien. Ausgelöst wurden die Proteste durch ein Video eines brutalen Messerangriffs. Unter Tatverdacht steht ein Somalier. Die Wolfsrisse in Maria Alm und Dernten im Salzburger Pinzgau stammen offenbar von derselben Wölfin. Das belegt jetzt eine neue DNA-Analyse. Die Wölfin soll 14 Ziegen und ein Schaf gerissen haben. Ein Zusammenhang mit einem weiteren Riss in Viehhofen wurde ausgeschlossen. Und unter Kontrolle ist jetzt der Großbrand in einem Sägewerk in Mistelbach in Niederösterreich. Der Einsatz geht aber weiter. Es müssen noch Glutnester gesucht und gelöscht werden. Das Fernheitswerk nebenan ist jedenfalls safe. Die Feuerwehr hat verhindern können, dass sich der Brand auch dorthin ausbreitet. Und jetzt zu Sigi Fink.
22: Die geschorenen Schafe haben heute ein bisschen kalt. Oben auf der Alm weiß ist es zum Beispiel. Auf der Seiseralm, am Glungetzer oder auch am Fullseck in der Ankogelgruppe. Die Schafskälte hat uns heute fest im Griff. Das ist eine häufig auftretende Witterungserscheinung im Juni. Wechselhaft windig und frisch ist es heute bei 13 bis 21 Grad. Die Schnee- und Regenschauer, die bleiben uns erhalten, konzentrieren sich heute auf die Regionen von Vorarlberg bis nach Niederösterreich oder auch in der Obersteiermark. Deutlich weniger regnet es heute im Südalpenraum, zum Beispiel Südtirol, Osttirol, Kärnten oder in der südlichen Steiermark und im Südburgenland. Hier maximal nur einzelne Schauer und es wird vor allem hier längere Zeit sonnig.
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0: Es ist 8:39. So ist es. Und ich habe gerade gesehen, nächste Woche am 17. Österreich.
1: Mittwoch.
0: Ja, das ist der 17.
1: 6 in der Früh.
0: Genau, das ist das.
1: Während des Ö3-Weckers. Ich bin jetzt schon aufgeregt.
0: Lass mir noch einen Text. Na, reicht das? Das ist, da müssen wir uns was überlegen. Das ist, da haben wir die Standleitung.
1: Kannst du noch sagen, gegen wen wir spielen?
0: Jordanien.
1: Super.
0: Ah, okay. Das wird wirklich hier im Wecker stattfinden. Das, also, ja. Ihr könnt Radio schauen. Nächste Woche, ja, ab 6 Uhr, Österreich-Jordanien. Jetzt haben wir mal das Eröffnungsspiel. Eins nach dem anderen, da hätten wir schon noch eine Frage.
2: Guten Morgen Österreich, nur eine ganz kurze Frage zum heutigen Eröffnungsspiel. Da empfängt nämlich der Gastgeber Mexiko Südafrika bei der Fußball-Weltmeisterschaft, die heute losgeht. Daher eine ganz leichte Frage, wer spielt gegen wen beim ersten Spiel der WM?
3: Mexiko gegen... Ich habe es gestern angeschaut, aber ich kann mich jetzt nicht erinnern.
2: Kannst du nicht erinnern?
3: Nein. Mexiko, Ghana vielleicht? Nein.
2: Mexiko, Ghana.
3: Ghana?
2: Nein. Falsch.
3: Ist Ghana überhaupt dabei? Keine Ahnung.
2: Der Gastgeber Mexiko empfängt im Eröffnungsspiel Südafrika. Und wir wollen wissen, wer spielt gegen wen in diesem ersten Spiel.
4: Ja, Mexiko gegen Afrika, ne?
2: Was sagst du?
5: Ich sag gar nichts, ich enthalte mich. Ich habe gar keine Ahnung nämlich.
2: Aber
5: ja.
2: Du hast nämlich Nein gesagt.
5: Ja, ich glaube nicht, dass es richtig ist, aber ich weiß es auch nicht. Deswegen sage ich gar nichts.
2: Warum glaubst du, ist das nicht richtig?
5: Ja, gute Frage.
2: Eröffnungsspiel bei dieser Fußball-Weltmeisterschaft, Gastgeber Mexiko gegen Südafrika. Wie lautet das erste Match bei der WM dieses Jahr?
3: Ach so, ich weiß nicht. Ich bin nicht interessiert im Fußball.
2: Gar nicht?
3: Gar nicht. Ich tue nur Wetten. Ich mache immer Geld.
1: Sehr genau. Gut.
0: Aber das war auch stark?
3: Mexiko gegen... Ich habe es gestern angeschaut, aber ich kann mich jetzt nicht erinnern.
2: Kannst du nicht erinnern?
0: Ja, der hat das Eröffnungsspiel heute schon gestern gesehen. Ja.
1: Wahnsinn.
0: Die neue Gerda Rochester hier.
6: Philipp.
0: Was ist los?
6: Glaubst du, Italien wird Weltmeister?
0: Italien ist nicht dabei, aber wir fragen gleich bei unseren Radiokollegen in Südtirol 1 nach.
6: Ah.
0: Ja, wir brauchen Unterstützung für Österreich. Italien könnte ja sich anbieten. Haben wir niemanden zum Unterstützen.

0: Sam, wir rufen an. Und zwar bei Guten Morgen Südtirol, Südtirol 1, das ist das Ö3 von Südtirol, weil Italien ja nicht bei der WM dabei ist als Fußballnationalmannschaft. Vielleicht wollen Sie Österreich unterstützen.
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2: Aha. Risponde vielleicht sind die noch nicht munter. Weißt du, sie sind zwar unsere Morningshow-Kolleginnen und Kollegen in Südtirol, aber offenbar beschäftigt.
0: Wir wollen nämlich Südtirol 1 gerade ein Angebot machen, dass sie nicht ausschlagen können, im Mafia-Kontext zu bleiben. Weißt du was? Wir probieren es gleich noch einmal. Vielleicht müssen wir es gerade reden.
2: Wir telefonieren mit Magdalena und Daniel. Die sind quasi Philipp und Gabi von Südtirol.

0: Jetzt haben wir es geschafft. Da sind wir. Hallo Magdalena und Daniel. Servus.
1: Servus, Christian Koi.
2: Guten Morgen.
3: Guten Morgen.
0: Österreich grüßt Südtirol und Italien. Zuerst einmal, wie ist denn die WM-Euphorie in Italien? Leider nicht dabei. Wie schaut es da trotzdem aus?
4: Der Daniel ist ja voll Deutschland-Fan. Das spiegelt auch ein bisschen so die Stimmung bei uns im Land wider, weil es gibt die Hardcore-Deutschland-Fans und natürlich die Hardcore-Italien-Fans. Ich bin Italien-Fan und logisch habe jetzt keine Mannschaft.
0: Wenn Italien Österreich unterstützen will bei dieser WM, dann würden wir uns tatsächlich sehr freuen.
3: Schau mal, Magdalena, wir Österreicherinnen, wir sind ja ein Riesenwirtschaftsfaktor für Italien.
0: Ja, okay. Jetzt bist du so über die politische Schiene.
3: Ja, oh, okay. Wir sind dort oft auf Urlaub. Okay.
0: Aha.
3: Wir haben bei uns im Ö3-Wecker-Team einen Südtiroler, der uns zugelaufen ist. Der Wettermann, genau. Meine Schwester heiratet einen Südtiroler.
0: Wir bringen wahnsinnig viel Charakter mit, viel Leidenschaft, Herz und Liebe.
2: Ja, wir unterstützen euch. Es gibt ganz viel Liebe auch hier von Südtirol aus. Also versprochen.
4: Ich würde sagen, ein gutes Argument ist auch Musik, oder? Ich meine, Torsten Einarsson hat einen super Fußballsong, den wir auch sehr viel spielen und ich sehr, sehr gerne höre. Also vielleicht könnte vielleicht auch ein
2: Den spielen wir auch von nieder, wirklich, ja, bei uns im Programm.
0: Torsten Einarsson, Allee, ja, stimmt. Sehr guter Song. Wir hätten jetzt gar nicht so viele Argumente gebraucht.
3: Einfach bei der Musik bleiben sollen.
0: Einfach bei der Musik, stimmt. Ja, genau. Kurze sportliche Einordnung noch, ganz ernsthaft. Wer wird Weltmeister, eurer Meinung nach? Oder wer sind die Favoriten?
2: Also ich bin für Deutschland und drücke dafür die Daumen.
0: Ja.
3: Jetzt ist leider die Verbindung
0: an der Stelle Verabschiedung.
3: Schlecht.
0: Danke euch.

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8: Und hier ist auch schon der Felix. 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
1: Hier ist Ö3 Donnerstagvormittag. Es geht in einer halben Stunde beste Ö3-Musik. Wir spielen durch von Prince bis zu Michael Schulte. Und das ist Rainer Hans. Es ist 9 Uhr.
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5: Die USA und der Iran haben einander auch in der vergangenen Nacht wieder gegenseitig beschossen. Die USA sagen, man habe militärische Ziele angegriffen. Der Iran reagiert mit Gegenangriffen auf US-Stützpunkte in der Region. Kuwait hat deshalb auch vorübergehend seinen Luftraum gesperrt. Aus der Ö3 Auslandsredaktion berichtet Katharina Wagner.
6: Schon gestern kündigte US-Präsident Donald Trump an, man werde den Iran angreifen und zwar sehr hart. Dann werde man sehen, was in puncto Abkommen passieren werde. Ein Abkommen mit dem Iran, von dem Trump laut CNN-Zählungen bereits 38 Mal behauptet hatte, es werde schon bald zustande kommen. Doch jetzt sprechen wieder die Waffen. Aus den USA heißt es, man habe iranische Überwachungs-, Kommunikations- und Abwehrsysteme angegriffen. Videos zeigen Rauchsäulen nahe mehrerer iranischer Städte, auch nahe der Hauptstadt Teheran. Iranische Angriffe hingegen gelten in der Nacht US-Militärstützpunkten in Bahrain und Kuwait. Laut einem iranischen TV-Sprecher auch einer US-Flotte in der Region, die USA dementieren. Berichte über Schäden gibt es bisher weder von iranischer noch von US-Seite.
5: Mit dem Irankrieg ist auch die Teuerung in der Eurozone wieder gestiegen. Deshalb könnte die Europäische Zentralbank in Frankfurt heute erstmals seit 3 Jahren wieder den Leitzins erhöhen, um die Teuerung eben zu dämpfen. Der für Banken und Sparer wichtige Einlagenzins liegt derzeit bei 2%. Es ist zu erwarten, dass er um 0,25% erhöht wird. Entschieden wird das um 14.15 Uhr. Chemieunfälle und Schadstoffaustritte gehören zu den gefährlichsten Einsätzen für die Feuerwehr. Ein neuer Spürroboter der TU Graz soll jetzt dabei helfen, Risiken für die Einsatzkräfte zu verringern, berichtet Ö3-Reporterin Anke Mandl.
7: Er hat 4 Beine, ist etwa kniehoch und trägt Kameras sowie Messgeräte am Rücken. Dieser Spürroboter der TU Graz soll Feuerwehrleute bei riskanten Einsätzen unterstützen, etwa bei Chemieunfällen oder anderen Einsätzen mit gefährlichen Stoffen. Noch bevor die Einsatzkräfte den Gefahrenbereich betreten, kann der Roboter bereits losgeschickt werden und erste Informationen liefern, erklärt Richard Halacek von der TU Graz.
8: Er hat auch eine Kamera drauf und man sieht auch gleich die Messungen. Wie schaut es dort aus? Ist dort vielleicht eine Person drin? Welche Gefahrenstoffe sind drin? Welche Gase? Dementsprechend kann man dann gezielt die Rettungstrupps losschicken mit entsprechender Ausrüstung.
7: In der Steiermark und Oberösterreich ist der Roboter bei Übungen bereits eingesetzt worden. Die bisherigen Tests zeigen, solche Systeme könnten Einsätze in Zukunft sicherer und effizienter machen.
5: Dem Internationalen Skiverband droht heute bei der Wahl des Präsidenten eine Zerreißprobe. Ö3-Reporter Gerhard Prohaska, der bisherige Präsident Johann Eliasch, wird heftig kritisiert.
9: Ja, einerseits von Sportlern wie Michaela Schifrin oder Marco Odermatt, schönen guten Morgen, weil er Versprechungen nicht eingehalten hat, zum Beispiel, dass Preisgelder massiv erhöht werden. Zum anderen kritisieren ihn zahlreiche Verbände wie Deutschland, Schweiz, USA und eben auch der ÖSV wegen der akuten Misswirtschaft innerhalb der FIS, so ÖSV-Generalsekretär Christian Scherer.
10: Was für mich aber neben dem dramatischen Rückgang der Reserven noch nahezu besorgniserregender ist, ist vor allem der Ausblick in die Zukunft. Und hier ist er doch kläglich gescheitert.
5: Und Gerd, wen gibt es da als Alternative zu Eliasch?
9: Ja, es ist nur noch ein Gegenkandidat übrig geblieben. Das ist der Liechtensteiner Alexander Ospelt, der angeblich gute Chancen hat.
10: Ich glaube, dass die Tendenz und vor allem die Stimmung hier in Belgrad ganz klar einen Wechsel an der Spitze forciert.
9: Allerdings sind Johann Eliasch alle Mittel recht zur Wiederwahl. So hat er extra auch die georgische Staatsbürgerschaft angenommen, um noch einmal kandidieren zu können.
5: Und jetzt zu Sigi Fink.
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11: Feldkirch in Vorarlberg meldet jetzt Regen bei 11 Grad. In Tannheim ist es nasskalt, Regen bei unter 7 Grad und böiger Wind pfeift uns in Eisenstadt um die Ohren bei 15 Grad, Böen von 60 Kilometer pro Stunde. Wechselhaft windig und kalt haben wir es heute. Es ziehen von Deutschland und Tschechien her ein paar Schauer durch. Die Schneefallgrenze, die steigt so langsam von 1700 Meter in Richtung 2000 Meter Höhe. Ja, das ist die sogenannte Schafskälte. Viele Almen sind heute weiß und das ist eine sogenannte Wettersingularität, die im Juni immer wieder mal vorkommt. Diesmal passt sie genau richtig. Morgen geht's dann mit den nächsten Schauern weiter. Vor allem dann in der Nacht auf den Samstag wird's im Salzkammergut zum Teil kräftig regnen. Sonniger am Wochenende wird der Sonntag sein.
1: 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Aline, über eine Stunde länger dauert's in Wien.
12: Immer noch auf der 22 der Donauuferautobahn Richtung Tangente. Eine Unfallstelle zwischen der Nordbrücke und der Floridsdorfer Brücke. Hier ist weiterhin nur ein Fahrstreifen frei. Die Unfallfahrzeuge werden noch geborgen und der Stau reicht schon fast bis Korneuburg zurück. Viele weichen ab Strebersdorf über die Prager Straße auch, aber die ist jetzt mittlerweile schon hoffnungslos überlastet. Auf der Tangente Richtung Gensandorf vor dem Hirschstettner Tunnel steht ein defekter LKW am rechten Fahrstreifen. Hier reicht der Stau schon bis zur Gürtelabfahrt zurück. In Oberösterreich ein Unfall auf der A1 der Westautobahn Richtung Wien zwischen Traun und Ansfelden. Hier ist nur der rechte Fahrstreifen frei und der Stau baut sich rasch auf. Und auf der Weststrecke fahren derzeit keine Züge zwischen Hörsching und Machtrenk wegen eines Rettungseinsatzes. Der Fernverkehr wird umgeleitet. Für den Nahverkehr fahren Ersatzbusse.
1: Kommt gut und vor allem sicher ans Ziel.
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1: Genau. Also wenn schon Schafskälte hat, dann zumindest die Italo Disco im Ohr. Gleich sind die Colors mit dabei, die Fauna Blondes und jetzt Michael Patrick Kelly. Susi Zuschmann hier. Schönen Donnerstag.

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1: 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Und damit gleich weiter zum schnellsten Verkehrsservice Österreichs hier auf Ö3. Aline, sehr zach ist es heute in Niederösterreich und in Wien.
8: Da beschäftigt uns schon seit über einer Stunde eine Unfallstelle auf der A22 der Donauuferautobahn Richtung Tangente zwischen der Nordbrücke und der Floridsdorfer Brücke. Mittlerweile sind zwei Fahrstreifen frei. Der Stau reicht aber fast bis Korneuburg zurück, deswegen über eine Stunde mehr. Viele sind ab Strebersdorf über die Prager Straße ausgewichen, aber auch hier steht ihr durchgehend im Stau. Der Lichtblick in den nächsten Minuten wird die Unfallstelle geräumt. Das sollte dann besser werden. Auf der Südosttangente Richtung Gensandorf ist der defekte LKW vor dem Hessstettner-Tunnel seit kurzem entfernt. Noch reicht der Stau bis St. Marx zurück, aber auch hier sollte es bald besser werden. In Oberösterreich auf der Westautobahn Richtung Wien zwischen Traun und Ansfelden eine Unfallstelle. Der rechte Fahrstreifen ist nur frei. Der Stau reicht bis zur A25 zurück, deswegen 20 Minuten mehr. Und in Salzburg auf der A10 Richtung Salzburg zwischen Werfen und Pass-Lueck wird der Verkehr vor dem Helbersberg-Tunnel kurz angehalten. Hier gibt es Arbeiten bei einer Baustelle.
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Stellt euch vor, ihr heiratet in einer Halle ohne Fenster. Da denkt man doch sofort an Bastler-Hit, oder? Nicht bei Taylor Swift. Sie heiratet angeblich am 1. Juli-Wochenende im Madison Square Garden in New York. Da hat sie selber schon ein paar Konzerte gespielt und es passen da 20.000 Menschen rein. Das wird so ein richtiges Hochzeits-Wonderland, wenn es dort stattfindet. Schön wie Elizabeth Taylor. Jetzt auf Ö3.

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15: 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Prince ist gleich mit dabei. Und Michael Schulte singt für uns beste Ö3-Musik für euren Donnerstagvormittag. Bevor geht's jetzt zu Rainer Hons. Es ist 10 Uhr.
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17: Nach dem Fund eines Toten gestern in Klagenfurt bestätigt die Polizei vor kurzem, der 64-Jährige ist getötet worden. Es wurde auch schon ein Tatverdächtiger festgenommen. Details dann in einer Pressekonferenz um 11. Auch zu einer Pressekonferenz am Vormittag laden ÖVP, SPÖ, NEOS und die Grünen. Laut Austria Presseagentur gibt es nämlich eine Einigung beim Erneuerbaren Ausbaubeschleunigungsgesetz. Dafür braucht es ja eine Zweidrittelmehrheit. Schwierige Suche nach einem vermissten Wanderer im außerfernen Tirol. Bei winterlichen Bedingungen und nach einer Nacht im Freien konnte der Deutsche aber lebend gerettet werden. Ö3-Reporter Wolfgang Böhmer.
18: Der 44-Jährige kommt am Dienstag nicht von einer Wanderung zurück. Der Vermieter schlägt einen Alarm und noch am Abend rücken Feuerwehr und die Bergrettung Elbegenalp mit Suchhund und Drohne aus. Gegen 2:30 Uhr früh muss die Suche aber bei winterlichen Bedingungen abgebrochen werden. Diesen Vormittag kann dann ein Hubschrauber in einem Nebelfenster starten und 5 Suchmannschaften auf den Berg fliegen und nach knapp 24 Stunden wird der Mann schwer verletzt in einem Schneefeld gefunden. Er ist aber ansprechbar, ihm fehlt aber die Erinnerung daran, was passiert ist. Laut Alpinpolizei dürfte der Mann über eine steile Fanke abgestürzt sein.
17: Regierungen sollten riskante KI stoppen können. Das fordert der Chef des KI-Unternehmens Anthropic. Dario Amodei sagt, leistungsstarke KI-Modelle müssten auf Risiken geprüft werden, etwa was Cybersicherheit, Biowaffen und einen möglichen Kontrollverlust betrifft. Dafür brauche es eine staatliche Stelle, ähnlich wie bei der Flugaufsicht, so Amodei. Viele andere in der Branche sehen das aber anders. Und Teamchef Ralf Rangnick hat doch einen Ersatzmann für den verletzten Christoph Baumgartner in den WM-Kader nachnominiert, und zwar Deutschland-Legionär Dejan Ljubicic. Er wird zum Mittag zum ÖFB-Team in den USA dazustoßen. Schon in Santa Barbara angekommen ist Christoph Baumgartner. Der ÖFB hat vor etwa 2,5 Stunden ein Foto von ihm mit Krücken auf Insta gepostet. Er ist zur Reha dort und natürlich zum Anfeuern. Und jetzt zu Sigi Fink.
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19: Und da schneit zum Teil noch auf vielen Almen. Es ist ja weiß, wenn Sie noch nicht in Richtung Berge geschaut haben, falls überhaupt die Berge vor euch da liegen. Es wird aber heute noch besser werden. Die Schneefallgrenze, die steigt nämlich in Richtung 2200 Meter bis zum Nachmittag. Es bleibt allerdings angepatzt. Von Vorarlberg über Nordtirol, das Salzburger Land, Oberösterreich, Niederösterreich, Wien, das Nord- und Mittelburgenland sowie in der Obersteiermark. Das sind die Regionen, wo heute am ehesten mal kurze Regenschauer möglich sind. Aktuell waschelt es schon wieder in Schröcken in Vorarlberg. Dagegen ist es weiter südlich rund um Feldkirch zum Teil noch sonnig, aber wie gesagt, sehr wechselhafter Charakter, der da hereinkommt, und den meisten Sonnenschein gibt es dann am Nachmittag, wo es jetzt zum Teil noch bewölkt ist, im Klagenfurter Becken oder auch in der Südsteiermark. Hier wird es dann längere Zeit sonnig von Südtirol herkommend.
15: Das ist der schnellste Verkehrsservice Österreichs hier für drei. Wir schauen für euch auf Straße, Bus und Bahn und sind jetzt in der Steiermark, Aline.
20: Und zwar auf der B69, der südsteirischen Grenzstraße zwischen Lavamünd und Sobot. Da gibt es nämlich eine Sperre. Hier steht ein defekter LKW. Ausweichen könnt ihr nur großräumig, zum Beispiel über die Weinebene. In Kärnten auf der A2 der Südautobahn zwischen Pörtschach und dem Knoten Klagenfurt West müsst ihr 10 Minuten mehr einplanen in beiden Richtungen vor einer Baustelle. In Oberösterreich auf der A1 der Westautobahn Richtung Wien zwischen Traun und Ansfelden ist die Unfallstelle geräumt. Noch reicht der Stau bis auf die A25 zurück. Das wird jetzt aber besser. Und in Wien auf der A22 der Donauuferautobahn Richtung Tangente zwischen Korneuburg und Strebersdorf gibt es noch abschnittsweise Stau. Die Unfallstelle bei der Nordbrücke ist aber mittlerweile geräumt. Und auf der Weststrecke gibt es immer noch eine Unterbrechung zwischen Hörsching und Machtrenk wegen eines Rettungseinsatzes. Der Fernverkehr wird nach wie vor umgeleitet. Die Züge brauchen dadurch 20 Minuten länger. Für den Nahverkehr fahren Ersatzbusse.
15: Kommt gut ans Ziel.
21: Das ist Ö3 bei der Arbeit mit
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15: Und gleich mit dem hier.
22: Die Art von Rain ist einer der besten. Definitiv. Prince gleich, Robin Schulz und jetzt Michael Schulter. Für alle was dabei.

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7: Halb 11 für 3 ist hier der schnellste Verkehrsservice Österreichs. Wir schauen für euch auf Straße, Bus und Bahn und sind jetzt in Kärnten. Da dauert es 10 Minuten länger allein.
8: Ist nämlich ungewöhnlich für euch auf der A2 der Südautobahn zwischen Pörtschach und dem Knoten Klagenfurt West. Da bremst in beiden Richtungen eine Baustelle ein. In Graz auf der A9 Richtung Linz war der Blabutsch-Tunnel kurz gesperrt wegen eines defekten LKW. Seit kurzem ist die Sperre aber aufgehoben und der Stau löst sich auf. Gesperrt nach wie vor die B69, die südsteirische Grenzstraße zwischen Labermünd und der Sopot. Hier steht nämlich ein defekter LKW. Ausweichen könnt ihr in diesem Bereich nur großräumig, zum Beispiel über die Weinebene. Und nach wie vor unterbrochen die Weststrecke in Oberösterreich zwischen Hörsching und Machtrenk wegen der Arbeiten bei dem Rettungseinsatz. Der Fernverkehr wird umgeleitet und braucht dadurch 20 Minuten länger. Für den Nahverkehr fahren ersatzweise Busse.
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Also Fußball-WM ist super, keine Frage. Aber ehrlich gesagt, was drumherum passiert, finde ich ehrlicherweise noch spannender. Shakira singt heute vom ersten Match, Anpfiff um 21 Uhr übrigens. Und vor ein paar Stunden hat sie in den USA, in Mexiko und auch in Kanada WM-Countdown-Konzerte gegeben. Na und wer war da in Kanada am Start? Na natürlich der Kanadier. Bryan Adams hier für drei. Still

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0: 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Wir gönnen uns gleich eine halbe Stunde beste Ö3-Musik. Von Phil Collins bis zu Taylor Swift. Wir spielen durch. Jetzt aber mal zu Sophie Moseder. Es ist 11 Uhr.
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0: In diesen Minuten verkünden ÖVP, SPÖ, NEOS und die Grünen, dass sie sich beim Erneuerbaren-Ausbau-Beschleunigungsgesetz geeinigt haben. ÖVP-Energiesprecher Laurenz Pöttinger sagt dazu vor wenigen Minuten:
25: Wir setzen mit dem Erneuerbaren-Ausbau-Beschleunigungsgesetz heute einen ganz entscheidenden Schritt für Österreichs Energiezukunft.
0: Was das Gesetz bringen soll, dazu sagt SPÖ-Energiesprecher Alois Schroll.
1: Wir bauen unsere nachhaltigen Energien made in Austria aus, Schritt für Schritt. Und damit aus diesen kleinen Schritten endlich große Sprünge werden können, beschließen wir heute den Ausbau-Turbo, nämlich das erneuerbare Ausbaubeschleunigungsgesetz.
0: Bis zum Schluss hat es noch so ausgeschaut, als würde die notwendige Zweidrittelmehrheit im Nationalrat nicht zustande kommen. Die Regierung will die Sterbehilfe neu regeln, konkret die Sterbeverfügung, die man für den assistierten Suizid braucht. Weil der Verfassungsgerichtshof die bisherige Regelung aufgehoben hat, gelten die Sterbeverfügungen aktuell unbefristet. Viktoria Waldhäusl.
2: Sterbeverfügungen sollen künftig wieder auf ein Jahr befristet werden. Darauf haben sich ÖVP, SPÖ und NEOS im Ministerrat geeinigt. Aber anders als bei der ursprünglichen Regelung, die vom Verfassungsgerichtshof aufgehoben wurde, soll die Verlängerung vereinfacht werden. Statt die Verfügung gänzlich neu aufzusetzen, soll laut einem Entwurf des Justizministeriums nur noch ärztlich bestätigt werden müssen, dass der oder die Betroffene weiterhin entscheidungsfähig ist. Der Entwurf wird jetzt begutachtet. Vorerst gelten Sterbeverfügungen also weiterhin unbefristet.
0: Und wie KI-generierte Bilder und Videos in der EU künftig gekennzeichnet werden müssen, dafür hat die EU-Kommission ChatGPT und Co. jetzt einen Leitfaden gegeben. Demnach soll bei Fotos KI-generiert in einer Ecke stehen und bei Videos soll die Kennzeichnung immer wieder eingeblendet werden. Die Regelung soll ab Dezember verpflichtend sein. Und jetzt weiter zu Katrin Ladstätter.
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4: Nach dem vielen Regen von gestern ist heute wieder häufiger die Sonne dabei. Wir haben es aber windig, wechselhaft und frisch. Dass euch heute ein Regenschauer oder ein kurzes Gewitter erwischt, ist von Vorarlberg bis Wien am wahrscheinlichsten. Aktuell regnet es zum Beispiel im Bad Aussee bei frischen 10 Grad. Und auch die Höchstwerte am Nachmittag geben oft nur um die 15, 16 Grad her. Nur ganz im Osten sind es bis zu 21. Auch morgen am Freitag ähnliche Temperaturen, viele Wolken und in der Westhälfte zunehmend regnerisch. Das Wochenende wird dann wieder wärmer.
16: Hier Straßen, Bus und Bahn haben wir für euch im Blick und sind jetzt im Süden allein.
18: Und zwar in der Steiermark und in Kärnten auf der B69 der südsteirischen Grenzstraße zwischen Labermünd und der Sopot. Da ist nämlich weiterhin gesperrt, weil ein defekter LKW geborgen wird. Ausweichen könnt ihr hier nur großräumig, zum Beispiel über die Weinebene. Und die Züge fahren in Oberösterreich wieder auf der Weststrecke zwischen Hörsching und Machtrenk. Der Rettungseinsatz ist beendet.
26: Kommt gut ans Ziel.
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29: Mit voller Power und New Religion geht's auf den Donnerstagvormittag. Gleich Anson Anson von Baby Rexha mit Faithless. Phil Collins haut ins Schlagzeug und jetzt singt Ed Sheeran für uns. Susi Zuschmann hier. Ihr werkt, ihr tut und von uns nix als Ö3-Lieblingshits.
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9: 11:31 Uhr, Ö3 ist hier mit dem schnellsten Verkehrsservice Österreichs. Alina, ein Unfall in Vorarlberg.
10: Passiert auf der A14 der Rheintal-Autobahn Richtung Bregenz zwischen Wolfurt und Lauterach. Nach dem Unfall ist nur die Überholspur frei, deswegen braucht ihr eine Viertelstunde länger. Im Stau steht ihr auch in Oberösterreich auf der Westautobahn Richtung Wien. Vielleicht habt ihr es auf eurem Handy gesehen, ich sag euch warum. Zwischen Eberstal-Zell und dem Knoten Voralpenkreuz gibt es nämlich eine Baustelle. Und in der Steiermark auf der B69 der südsteirischen Grenzstraße bleibt weiterhin gesperrt zwischen Lavamünd und der Sobot, weil ein defekter LKW geborgen wird, ausweichen könnt. Könnt ihr hier nur großräumig, zum Beispiel über die Weinebene.
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Heute ist Tag der Pizza Margherita plus Tag des Maiskolbens. Lässt sich auch ausgezeichnet kombinieren. Also falls ihr Inspiration braucht fürs Mittagessen oder vielleicht für heute Abend oder fürs Wochenende. Und wenn es nur jetzt ein kleines Päuschen ist, ein kleines Päuschen, dann kann ich Tracy Chapman sehr empfehlen. Knappe 3 Minuten durchschnaufen hier für 3.

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1: Hier ist der 3, es ist Donnerstagmittag. Los geht's mit dem Hitstorm. Heute mit neuer Musik von Madonna. Im Hitbattle gibt's was aus dem Nova Rock Lineup. Und Alex Warren auch gleich dran. Nach Sophie Mooseder. Es ist 12 Uhr.
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5: Wir haben uns beim Erneuerbaren Ausbaubeschleunigungsgesetz geeinigt. Das haben die Regierungsparteien gemeinsam mit den Grünen am Vormittag verkündet. Die notwendige Zweidrittelmehrheit im Nationalrat ist damit gesichert. Das Gesetz hinter dem sperrigen Namen soll ermöglichen, dass Windräder oder Wasserkraftwerke schneller gebaut werden können. Ö3-Reporterin Viktoria Waldhäusl.
6: Quasi in der letzten Sekunde haben sich die Regierungsparteien mit den Grünen auf ein gemeinsames Gesetz für den erneuerbaren Ausbau geeinigt. Grünen-Energiesprecher Lukas Hammer.
7: Das, was vor ein paar Tagen auch in öffentlichen Aussagen noch als Fantasieziele der Grünen bezeichnet wurden, steht jetzt in diesem Gesetz, haben wir hier reinverhandeln können.
6: Etwa mindestens 40 Terawattstunden als Zielwert für 2035 und Maßnahmen zum Naturschutz. Zufrieden zeigen sich auch Laurenz Pöttinger, ÖVP, Alois Schaul, SPÖ und Karin Doppelbauer von den NEOS.
8: Es war natürlich nicht einfach, es war aber ein guter Kompromiss.
9: Heute ist ein guter Tag. Österreich baut sich frei.
10: Ich glaube tatsächlich, dass uns heute ein weiterer Meilenstein in der Energiewende gelungen ist.
6: Das Gesetz wird am Nachmittag im Parlament beschlossen.
5: Viel Kritik am Doppelbudget kommt heute von der Opposition. In einer ersten Lesung im Nationalrat kritisiert sie etwa, dass die Bevölkerung damit belastet werde. Als große Gewinnerin wird die Wirtschaft gesehen. Sie bekommt die lang geforderte Lohnnebenkostensenkung. Dazu jetzt aus der Ö3-Wirtschaftsredaktion Maria Kern. Maria, ist das tatsächlich so? Ist die Wirtschaft große Gewinnerin?
11: Also zumindest, wenn man das gesamte Budget betrachtet, dann ist die Lohnnebenkostensenkung der mit Abstand größte Brocken bei den Entlastungen im Budget. Allerdings müssen die Unternehmen an anderen Stellen auch einiges zur Sanierung des Staatshaushalts beitragen, und zwar laut Finanzministerium mehr als 40% dieser Kosten. Manche Unternehmen werden aber mehr und manche weniger belastet.
5: Und welche Unternehmen werden da stärker belastet?
11: Bekannt ist, dass die Banken eine Bankenabgabe zahlen müssen und staatsnahe Unternehmen wie der Verbund höhere Dividenden. Größere Betriebe, die Gewinne schreiben, müssen auch etwas höhere Gewinnsteuern zahlen. Unter dem Strich bleibt dennoch eine stärkere Entlastung für personalintensive Betriebe durch die Lohnnebenkostensenkung. Ob das die Wirtschaft insgesamt beflügeln wird, bleibt aber abzuwarten.
5: Wer zu schnell fährt, falsch parkt oder Fußgänger nicht über den Zebrastreifen gehen lässt, muss künftig höhere Strafen zahlen. Ab 2027 werden die Anonymverfügungen vereinheitlicht. Das heißt, die Strafen sind gleich hoch, egal in welchem Bundesland man zahlen muss. Ö3-Reporterin Berthe Tomasowitsch, was genau ändert sich denn da?
12: Ich versuche es an einem Beispiel festzumachen. Also man fährt auf der Landstraße mit 121 km/h in eine Radarkontrolle. Dafür zahlt man bisher in Niederösterreich 60 Euro, in Salzburg schon 70 Euro und künftig sind dafür 95 Euro fällig. Und zwar eben ganz egal, in welchem Bundesland man erwischt wird. Die Vereinheitlichung gilt für mehr als 100 Delikte, also auch zum Beispiel fürs Falschparken, wenn man vor dem Zebrastreifen nicht anhält oder auch wenn man eine Sperrlinie überfährt. Diese Vereinheitlichung führt in jedem Fall zu höheren Strafen. Zum Teil werden sie sogar verdoppelt.
5: Und hat diese Erhöhung etwas mit dem Budget zu tun, also mehr Geld fürs Budget durch höhere Strafen?
12: Das Verkehrsministerium versichert, die Regelung diene nur der Verkehrssicherheit. Für das Budget habe das kaum Auswirkungen. Von den Verkehrsstrafen profitieren ja vor allem die Straßenerhalter. Das ist für die Autobahnen die ASFINAG. Für alle anderen Straßen sind das die Länder und die Gemeinden.
5: Heute entscheidet sich, wer neuer ORF-Generaldirektor oder Direktorin wird. Seit dem Vormittag läuft eine Sitzung der Stiftungsräte. Die Bewerberinnen und Bewerber stellen sich dabei einem Hearing. Ö3-Reporter Stefan Kappacher beobachtet das für uns. Wie ist der Stand der Dinge?
13: Es stellen sich insgesamt ja 9 Personen dem Hearing. Sie präsentieren ihre Konzepte und beantworten dann Fragen. Die Reihenfolge ist ausgelost worden. Die erste war Katrin Zierhut. Die Befragung ist erst vor kurzem zu Ende gegangen. Jetzt spricht gerade Petra Höfer. Auch sie kommt aus dem ORF. Danach ist dann der Favorit Clemens Bick an der Reihe. Auch die Medienmanager Johannes Larcher und Markus Breitenecker sollten noch am frühen mittleren Nachmittag ihre Hearings haben. Wann es eine Entscheidung geben wird, vielleicht ist ja auch eine Stichwahl notwendig, das ist schwer abzuschätzen im Moment, es wird wohl früher Abend werden.
5: Der internationale Ski- und Snowboardverband FIS hat einen neuen Präsidenten. Beim Kongress in Belgrad ist Amtsinhaber Johann Elias abgewählt worden, nach 5 Jahren an der Spitze. Der Liechtensteiner Rechtsanwalt Alexander Ospelt hat die Wahl mit einer Stimme Vorsprung gewonnen.
14: Die Fußball-WM 2026.
5: 5 Milliarden TV-Zuschauerinnen und Zuschauer weltweit, mehr als 80.000 im Aztekenstadion in Mexico City. Die Fußball-WM wird heute mit dem Match Mexiko gegen Südafrika und einer Riesenshow feierlich eröffnet. Ö3-Reporter Daniel Kulowitz. Die Musik darf dabei natürlich nicht fehlen.
15: Man kennt die kolumbianische Popsängerin Shakira bereits von der Eröffnungsfeier 2010 in Südafrika. Mit Waka Waka hat sie einst die Charts erobert. 16 Jahre später ist sie Hauptdeck der Eröffnungszeremonie in Mexico City heute Abend. Gemeinsam mit Burna Boy wird sie den WM-Song Die Die erstmals live performen. Die Die bedeutet so viel wie Los geht's. Die einstige Pop-Queen darf auch nicht fehlen. Madonna wird dabei sein bei dieser 90-minütigen Eröffnungsparty. Three Nations, One Celebration, das Motto. Aber jedes Gastgeberland hat seine eigene Eröffnungsshow geplant. Vor dem ersten Match der USA zum Beispiel am Samstag sind dann noch Superstars wie Katy Perry oder Alanis Morissette gebucht.
5: Und jetzt weiter zu Katrin Ladstätter.
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16: Und da mal kurz ein paar Fakten zum Regen. Vor allem im Süden hat es in den letzten Tagen schon mehr geregnet als durchschnittlich im gesamten Juni. Und in vielen Regionen ist die Trockenheit und die Waldbrandgefahr jetzt mal kein Thema mehr. Im nördlichen Niederösterreich und teilweise im Burgenland waren die Regenmengen aber wieder bescheiden. Zwettl hat seit Anfang Juni nur um die 20 Liter auf den Quadratmeter bekommen. Über 100 waren es dagegen in Lienz, Tamsweg oder Zettwig. Auch in den kommenden Tagen gibt es ein paar Regenschauer, die durchziehen. Und heute und morgen ist es windig und frisch, bei meist nur 14 bis 22 Grad. Wieder wärmer wird das Wochenende. Richtig hochsommerlich könnte die nächste Woche werden.
6: Auf die Straßen jetzt und nach Vorarlberg. 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Heidi, ein Unfall ist passiert.
17: Auf der 14 Richtung Bregenz zwischen Wolfurt und Lauterach, da ist nur die Überholspur frei. Ihr braucht eine Viertelstunde mehr. In Salzburg gesperrt ist die Mittersieler Straße zwischen Uttendorf und Stuhlfelden wegen der Arbeiten nach einem Unfall. Ausweichen geht da über Gemeindestraßen. Und eine Baustelle sorgt in Kärnten für Stau auf der Tauernautobahn Richtung Villach zwischen Spital Ost und Feistritz. 10 Minuten plus. Und in Oberösterreich auf der A1 Richtung Wien zwischen Eberswalde-Zell und dem Knoten Voralpenkreuz auch 10 Minuten mehr vor einer Baustelle.
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6: Los geht's, schönen Donnerstag und Mahlzeit!
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0: Willkommen im Hitstorm auf Ö3. Die Eva hat heute Hochzeitstag und wünscht sich deshalb den Song, der bei ihrer Trauung gelaufen ist. Truly, Madly, Deeply von Savage Garden.
1: Ich möchte meinem Mann Thomas, dem besten Ehemann von allen, ganz liebe Grüße ausrichten und danke für schon 20 gemeinsame Jahre. Zeit ist wie ein Flug vergangen.
2: Danke. 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

0: Homewrecker ist jemand, der eine Beziehung oder Ehe zerstört und das will Somber auf gar keinen Fall sein. Homewrecker im Hitstorm auf Ö3. 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
5: 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Jetzt um ganz genau 12:30. Wir schauen noch einmal zu der Unfallstelle nach Vorarlberg, Heidi.
6: Da steht nach wie vor ein LKW auf der A14 Richtung Bregenz zwischen Wohlfurt und Lauterach auf der rechten Fahrspur. Nur die Überholspur ist frei. Ihr braucht 20 Minuten mehr. Plus 10 Minuten in Kärnten vor einer Baustelle auf der Tauernautobahn Richtung Villach zwischen Spital Ost und Feistritz. Und in Salzburg ist die Mittersiller Straße zwischen Uttendorf und Stuhlfelden wieder frei. Die Unfallstelle ist geräumt.
5: Gute Fahrt.
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0: das Motto zum Mittag hier für drei. Ihr ruft an, ich leg auf.
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0: 0800 600 600, voll easy, die Nummer zu uns. Entweder anrufen oder eine Sprachnachricht schicken.
3: Hi, liebes drei, ist der Michi, da ist an den Fieberbrunnen mit Team. Wir würden uns gerne wünschen, bangarangra, bangarangra.
0: Okay.

0: Schönen Donnerstag mit eurem Hitradio 3. Es ist gleich eins.
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0: Hier sind drei und das ist Sommerhit verdächtig. J-Lo und David Guetta, Save Me Tonight, spielen wir gleich im Hitstorm. Und was Bon Jovi mit Bonnie Tyler gemeinsam hat, hört ihr auch in der nächsten halben Stunde. Es ist 13 Uhr, das ist Sophie Mooseder.
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0: Für das Gesundheitswesen ist im Vorjahr so viel ausgegeben worden wie noch nie. Zum ersten Mal sind die Ausgaben auf mehr als 60 Milliarden Euro gestiegen. Das geht aus einer ersten Schätzung der Statistik Austria hervor. Ö3-Reporterin Katja Arthofer.
1: Vom Blutdruckmedikament übers Röntgen bis hin zur Reha. Im Vergleich zu 2024 haben sich die Ausgaben für alle Gesundheitsleistungen und Güter um 3,5 Milliarden Euro erhöht, sagt Waltraud Kaflik von der Statistik Austria.
2: Die Gesundheitsausgaben haben im Jahr 2025 erstmals die 60-Milliarden-Marke überschritten. Das Wachstum fiel mit 6,1% etwas moderater aus als noch im Jahr zuvor.
1: Das liegt aber nur an der vergleichsweise geringeren Inflation.
2: Die Gesundheitsausgaben sind dennoch weiter sehr hoch.
1: Ein Plus hat es gegeben.
2: Bei den Ausgaben für Krankenanstalten, aber auch im Bereich der Langzeitpflege sind die Ausgaben wiederum stark gestiegen und auch bei medizinischen Gütern.
1: Und das vor allem bei den öffentlichen Ausgaben. Bund, Länder, Gemeinden und Kassen haben im Vorjahr 3/4 aller Gesundheitskosten getragen.
3: Die Unis haben gegen die Budgetkürzungen stark protestiert, ohne Erfolg. Finanzminister Markus Marterbauer verteidigt sein Budget. Das Budget bleibe stabil, sagt er. Das sehen Univertreter ganz anders. Ö3-Reporter Peter Stacher.
4: Die Universitäten hätten so viel Geld, lässt Finanzminister Markus Marterbauer in seiner Rede anklingen, dass die Mittel ineffizient eingesetzt werden würden. Der Rektor der Wirtschaftsuni, Rupert Sausgruber, widerspricht.
5: Eine Universität St. Gallen hat 1000 Mitarbeiterinnen mehr als eine Wirtschaftsuniversität bei nur halb so vielen Studierenden. Also der Vorwurf einer pauschalen Ineffizienz, den kann ich mit gutem Gewissen zurückweisen.
4: Die hohen Gehälter der Rektoren seien laut Marterbauer ein unverständlicher Auswuchs. Bei einem Milliardenbudget die Diskussion darauf zu lenken, sei durchsichtig, meint die Präsidentin der Universitätenkonferenz Brigitte Hütter.
10: Die Frage von Rektorinnengehältern jetzt aus dem Schubladel zu ziehen, ist ein Ablenkungsmanöver.
4: Konkrete Verhandlungen zum Unibudget ab 2028 starten im Herbst.
3: Die Billigfluglinie Ryanair verlangt in manchen Tarifen eine Extragebühr, damit Kinder fix neben ihren Eltern sitzen können. Diese Regelung prüft jetzt die britische Wettbewerbsbehörde, denn es könnte sich um eine missbräuchliche Vertragsklausel handeln, heißt es. Auch in Österreich gibt es die Gebühr für Familienplätze, in Italien ist sie dagegen verboten. Und der umstrittene Präsident des Internationalen Ski- und Snowboardverbands FIS, Johann Elias, ist abgewählt worden. Neuer FIS-Präsident ist der Liechtensteiner Alexander Ospelt. Ö3-Reporter Gerhard Prohaska.
12: Und das war die denkbar knappste mögliche Niederlage. Elias wurde mit 64-65 Stimmen abgewählt, die wegen seiner umstrittenen Marketingideen und der schlechten Finanzlage der FIS kritisierte Multimilliardär verabschiedet sich mit einem Rundumschlag. Das Internationale Olympische Komitee hat die Wahl beeinflusst. Das darf nicht sein.
14: I did hear that the IOC tried to influence the outcome.
12: Neu an der Spitze der FIS ist damit der Liechtensteiner Jurist Alexander Ospelt, der betont, dass man wieder gemeinsam Ziele verfolgen müsse.
16: I will be the president for all of you. Let's be united for our sport. But let's do this journey together.
12: Der 58-Jährige wurde für 4 Jahre gewählt und war auch der Wunschkandidat des ÖSV.
3: Und jetzt zu Katrin Ladstätter.
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17: Um diese Jahreszeit merken wir es immer, die Wetteranfragen häufen sich. Es geht so richtig los mit den ganzen Freiluft-Events. Was kann ich euch für die nächsten Tage konkret sagen? Heute und morgen am Freitag wird es von Vorarlberg bis Niederösterreich immer mal wieder regnen. Morgen teilweise auch anhaltend, heute mit mehr Sonnenfenstern, dafür auch mit einzelnen Gewittern, so wie jetzt schon in Oberösterreich. Weitgehend trocken kommt hier im Süden durch. Das Wochenende ist vor allem von Salzburg ostwärts nicht ganz beständig. Es bleibt windig, aber da wird es wieder wärmer. Heute sind es ja meist unter 20 Grad. Das Wochenende hat dann in den Nachmittagen um die 25.
0: Und wie schaut es auf den Straßen aus? Das haben wir jetzt im schnellsten Verkehrsservice Österreichs auf Ö3. Wir sind in Vorarlberg, Heidi, Unfallstelle geräumt.
30: Auf der 14 Richtung Bregenz zwischen Wolfurt und Lauterach ist nur noch der Pannenstreifen gesperrt. Der Staule löst sich jetzt nach und nach auf.
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0: Los geht's!
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0: Bonnie Tyler, If You Were a Woman heißt ihr Song. Es ist 13.28 Uhr. Gleich der Blick auf die Straßen hier auf Ö3.
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1: Auf die Straßen jetzt, kurz nach 13:30. Hier ist der schnellste Verkehrsservice Österreichs. Es gibt Baustellenstau in Kärnten.
6: 10 Minuten länger braucht er auf der A10 Richtung Villach zwischen Spital Ost und Feistritz.

0: gemeinsam mit Sabrina Carpenter, Bring Your Love, im Hitstorm auf Ö3. Und das Album dazu gibt's Anfang Juli. Confessions 2 wird's heißen, Album Nummer 15. Und dazu gibt's auch einen Film auf der Ö3 Homepage. Sehr sehenswert. Und das ist absolut hörenswert. Der Rian hat Homeoffice umgetextet, speziell für die Fußball-WM. Und das präsentiert er morgen im Ö3-Wecker.
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0: bist. Ich hab die Arbeit gerade neu für mich entdeckt.
1: Ja, ja.
0: Und deshalb gerade in Manila eingecheckt. Ja, die ersten Cocktails sind schon weg. So wie leider auch das Internet. Ja, ja. So macht's.

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2: Hier ist der 3 in dieser Stunde mit dem Hit Battle. Zwei Bands, die am Nova Rock spielen, treten gegeneinander an und ihr entscheidet, wer gewinnt. Michael Patrick Kelly gibt's fix. Nach Sophie Mooseder. Es ist 14 Uhr.
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8: Die Freiheitlichen und die Grünen zerlegen das Doppelbudget für 2027 und 2028. FPÖ-Chef Herbert Kickl spricht von einer Belastungskeule für die Bevölkerung.
9: Wir werden noch mehr zahlen für die Zinsen für unsere Kredite. Das, was Sie angeblich nicht wollen. Wir gehen von 6 Milliarden, die wir jetzt zahlen, in Richtung 12 Milliarden für die Zinszahlungen. Hinausgeschmissenes Geld. Und es gibt kein Wirtschaftswachstum und es gibt keine Dynamik und es gibt keinen Aufschwung.
8: Die Lasten werden ungerecht verteilt, sagt Grünen-Chefin Leonore Gewessler.
10: Alle tragen bei, nur die, die viele Millionen und Milliarden erben, die nicht. Und das Geld, das die Superreichen weiterhin steuerfrei vererben, in Milliardenhöhe, das fehlt dann halt anderswo. Bei der Energieunabhängigkeit zum Beispiel, da fehlt's bitterlich.
8: Und auch Eltern zeigen sich besorgt übers Budget. Ab Herbst 2027 bekommen Schülerinnen und Schüler ihre günstigen Laptops und Tablets nicht mehr wie bisher in der ersten Klasse Mittelschule und AHS, sondern erst in der zweiten. So spart das Bildungsministerium Geld ein. Rücktritt vor kurzem in Großbritannien. Der Verteidigungsminister John Healey geht. Er kritisiert, dass die britische Regierung zu wenig Geld für die Verteidigung bereitstellt. Und wenige Stunden bevor die Fußball-Weltmeisterschaft losgeht, muss Haiti sein Trikot noch einmal ändern. Darauf ist eine kriegerische Szene aufgedruckt. Das Design wird jetzt überarbeitet. Haitis erstes Spiel ist übermorgen am Samstag. Und jetzt weiter zu Katrin Landstätter.
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11: In Oberösterreich sind gerade zwei ordentliche Gewitter unterwegs. Eins bei Steyr und eins im Raum Christkirchen. Und die gewitterigen Regenschauer, die sind in den nächsten Stunden in vielen Regionen dabei. Auf der trockenen Seite heute aber mal der Süden. Und die Sonne, die mischt überall mit. Also auch wenn es bei euch gerade schüttet, kann gut sein, dass es in einer halben Stunde wieder sonnig ist. Wir haben es außerdem windig heute und eher kühl. Mit Regen sind es zum Beispiel in Bischofshofen oder Rinn nur 11 Grad im Moment. Kühl auch morgen am Freitag und wieder regnet es, vor allem von Vorarlberg bis Niederösterreich. Wärmer wird dann das Wochenende.
2: In Kärnten ist der Katschberg-Tunnel gesperrt. Hier ist der 3 mit dem schnellsten Verkehrsservice Österreichs und Heidi Braun.
12: Richtung Salzburg bei Rennweg. Im Tunnel hat ein Fahrzeug Diesel verloren. Der wird jetzt gebunden. Am besten die Dauer der Sperre auf der Autobahn abwarten. Oberösterreich, B138 zwischen Micheldorf und Klaus. Da gibt es Bauarbeiten. Ihr werdet wechselweise angehalten und braucht da eine Viertelstunde länger.
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2: 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Hier gibt's die beste Musik. Schönen Donnerstag.

0: Das Motto an diesem Wochenende auf den Pannonia Fields in Nickelsdorf.
1: Wie kommst her? Keins kann. Bis 5 Minuten da, keins da alle. No, warum?
0: Volbeat, Iron Maiden, The Cure und Bring Me The Horizon sind Headliner. Und in einer halben Stunde hier mit Storm spielen wir auch was vom Line-Up. Und ihr entscheidet, welchen Song wollt ihr The Cure? Oder lieber The Offspring? The Kids Aren't Alright, Song 1 oder Song 2. Ihr entscheidet, und zwar jetzt unter 0800 600 600 anrufen oder Sprachnachricht schicken. Siegersong gibt's gleich im Hitstorm

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4: 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Heidi, ein Unfall ist passiert.
5: Auf der Westautobahn Richtung Wien bei Amstetten Ost, also kurz nach der Ausfahrt, ist die mittlere Fahrspur blockiert, bereits Stau. Wer im Stau steht, bitte unbedingt eine Rettungsgasse bilden. Die Einsatzkräfte kommen nicht durch. In Kärnten auf der Tauernautobahn Richtung Salzburg, da ist der Katschbergtunnel seit kurzem wieder frei. Die Ölspur ist gebunden, der Stau, der löst sich jetzt langsam auf.
4: Es ist einer der doofsten Glaubenssätze überhaupt. Burschen, weinen nicht. Robert Smith hat das vor 47 Jahren schon überrissen, dass das ein Blödsinn ist. Die Cure spielen am Nova Rock und vielleicht ja auch im Hitstorm auf Ö3. Oder habt ihr lieber Lust auf The Offspring? Eine Viertelstunde Zeit, um abzustimmen für euren Favorite Song 0800 600 600. 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
1: Wer es noch nicht mitbekommen hat, Novarock an diesem Wochenende. Iron Maiden, Bring Me The Horizon, Volbeat und The Cure sind Headliner. Und deshalb heute mit Battle auf E3. The Cure gegen The Offspring. Die sind auch morgen dran.
2: Hallo. Und zwar, wir wollten nur schnell sagen, das ist wirklich klar, Kids aren't alright.

0: weil der Song einfach genial ist und für gute Stimmung sorgt.
1: Ja, ich bin heuer leider nicht am Nova Rock, aber dieser Song erinnert mich einfach total an unser altes Stammlokal, das Downtown. Da ist der auf und ab gelaufen und dann bin ich wieder ganz kurz Mitte 20.
2: 75% online und am Telefon sind für The Offspring. The Kids Aren't Alright. Jetzt im Hitstorm auf Ö3.

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1: Ist es Scheda mit dem schlechten Gag oder Scheda, die da am Regler dreht? Ist es Scheda, die da ins Mikro rät? Ja klar, aber freitags ist sie nieder.
0: Dafür Montag wieder. Habt noch einen schönen Nachmittag. Gleich mit dem Flo.
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8: Hier ist Ö3, gleich mit dem Mann, der eine Patenschaft für einen Zitronenbaum übernommen hat. Ja? Purple Disco Machine gibt's gleich im Mix mit Don Henley nach Sophie Mooseder. Es ist 15 Uhr.
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12: Ermittler haben in Wien so viel Cannabis sichergestellt wie noch nie. Insgesamt eine Tonne. Ö3-Reporter Daniel Pichler. Die Drogenbande hat sich eine besondere Tarnung überlegt.
13: Cannabis als Deckmantel für Cannabis. Als Tarnung hat die Bande nämlich eine Firma übernommen, die früher legale Cannabisprodukte hergestellt hat. In einer Lagerhalle in Liesing hat man dann eine riesige Plantage angelegt. Trotz der doppelten Tarnung sind die Drogenfahnder der Polizei auf die Bande aufmerksam geworden. Zwei Männer sind schon länger beobachtet worden. Im vergangenen September hat die Polizei schließlich zugeschlagen. Bei einer Razzia sind unter anderem 1,4 Millionen Euro Bargeld, Goldbarren und eine Tonne Cannabis gefunden worden. Der bisherige Rekordfund in Österreich.
12: Die Fälle von antimuslimischem Rassismus haben einen neuen Höchststand erreicht. Die Dokumentationsstelle hat im Vorjahr mehr als 1600 Fälle registriert. Die Dunkelziffer dürfte aber weit höher sein, heißt es. Die Stelle fordert deshalb von der Politik einen Aktionsplan gegen Rassismus. Die Europäische Zentralbank hat vor kurzem die Leitzinsen erhöht, zum ersten Mal seit 3 Jahren, wegen der durch den Irankrieg stark gestiegenen Teuerung. Die EZB hebt den für Sparer wichtigen Einlagensatz von 2% auf 2,25% an. Und ein Elch hat in der norwegischen Hauptstadt Oslo für Aufregung gesorgt. Das Tier ist durch die Straßen gelaufen und dabei Autos und Fußgängern begegnet. Die Behörden haben den Elch abgeschossen, aus Gründen des Tierwohls, wie es heißt. Und jetzt zu Katrin Ladstätter.
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14: Mit kräftigem Gewitterregen hat es in Wels in der letzten Stunde von 17 auf nur 8 Grad abgekühlt. Und von Bayern her, da ziehen in den nächsten Stunden immer wieder Regenschauer und einzelne Gewitter durch. Das nächste ist gerade in Braunau angekommen. Weitgehend trocken bleibt es ganz im Westen und auch im Süden schaffen es heute höchstens einzelne kurze Schauer hin. Aktuell am wärmsten ist es in Lienz oder Bad Vöslau mit 21 Grad. Es bleibt windig heute und diesen Nordwestwind, den spüren wir auch morgen und vor allem dann am Wochenende, wird es sogar noch stärker. Morgen, da wird es außerdem ein bisschen kühler als heute und es regnet zwischen Vahrlberg und dem Mostviertel. Wieder wärmer wird das Wochenende.
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15: 20 Minuten länger dauert es in Kärnten auf der Tauernautobahn Richtung Salzburg zwischen Gmünd und einer Baustelle beim Katschbergtunnel. Oberösterreich B138 zwischen Micheldorf und Klaus. Wegen Asphaltierungsarbeiten wird der Verkehr wechselweise angehalten. 15 Minuten Zeitverlust. Niederösterreich A1 Richtung Wien. Beim Stetten Ost ist die Unfallstelle geräumt und der Stau löst sich jetzt zügig auf. Und B210 zwischen Baden und Sattelbach für kurze Zeitsperre wegen der Arbeiten nach einem Unfall. Am besten die Dauer der Sperre abwarten.
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8: Hey, gut, dass ihr Ö3 hört. Es geht mit großen Schritten in Richtung WM-Start heute Abend. Drum quatsche ich in dieser Stunde noch mit den Sportfreunden Stiller. Da machen wir eine kurze WM-Analyse. Wir schalten gleich aufs Erdbeerfeld in die Steiermark und auch auf die Pannonia Fields zum Nova Rock. Also schön, dass ihr mit dabei seid. Und los geht's wie gewohnt bei uns mit

0: Habt ihr euren Sommerurlaub schon geplant? Ö3 ist hier am Nachmittag. Falls ihr noch Inspiration braucht, nicht viel Geld für Flug oder Autofahrt ausgeben wollt, kann ich sehr empfehlen, eine Reise nach Erdbeerland. Na wirklich, das ist all inclusive, all you can eat. Reisepass braucht man auch keinen. Die Anke aus dem Ö3-Team, die ist schon dort.
1: Schönen Nachmittag vom Erdbeerfeld in Straßgang. Gerade ist ja Erdbeersaison, da wird also überall fleißig gepflückt. Aber wie viele Erdbeeren landen denn tatsächlich im Körperl und wie viele im Mund?
2: Ich würde sagen 90% im Mund.
1: Ja, wirklich?
2: Ja, schon.
3: 5 im Mund und 1 im Körper, wenn man eine Hand hat.
1: Du misst das nach der Hand. Das heißt, Die machst du voll und dann kommt 1 ins Körbchen und 5 in den Mund.
4: Wenn ich die Kinder mit habe, dann sind circa der halbe der Degel füttern.
1: Wie ist dann die Arbeitsverteilung? Das heißt, die Kinder naschen und sie schauen, dass doch irgendwas im Kübel landet?
4: Ja, genau. Ich mache das ganz schnell, dass das schnell voll ist, dass wir dann gleich wieder fahren können. Weil sonst stehe ich da ewig da.

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6: In Kärnten gibt Stau und 30 Minuten Zeitverlust vor einer Baustelle auf der Tauernautobahn Richtung Salzburg zwischen Gmünd und St. Michael. Vor dem Katschbecktunnel wird der Verkehr auch immer wieder kurz angehalten. In Linz hat der Nachmittagsverkehr schon eingesetzt. Da dauert es auf der A7 Richtung Westautobahn 20 Minuten länger. Auf der B138 gibt es heute zwischen Micheldorf und Klaus Asphaltierungsarbeiten mit einer Viertelstunde Zeitverlust. In Wien eine Viertelstunde Zeitverlust auf der Tangente Richtung Kagran und Baden, B210 zwischen Sattelbach und Baden. Da war die Sperre schon offen, jetzt muss der Verkehr aber erneut für etwa 10 Minuten angehalten werden. Grund sind hier Aufräumarbeiten nach einem Unfall.
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5: Es ist eröffnet, seit 2 Stunden spielt beim Nova Rock die Musik. Mehr als 80 Bands in 4 Tagen auf 3 Bühnen. Es ist durchaus herausfordernd für die 215.000 Rockfans. Lieber Stallbauer, viele von denen haben ja gestern schon ordentlich gefeiert.
8: Ja, Flo, 35.000 haben sich am Campingplatz gestern schon einmal ordentlich eingegroovt, auch wenn es zwischenzeitlich ziemlich geschüttet hat. Völlig egal.
9: Ich kann mich gar nicht beschweren. Man kann Sonnenbrand und im Gatsch muss man auch nicht schwimmen.
8: Ja, es gibt zwar vereinzelt Latschen hier im Gelände, aber es droht keinesfalls eine Schlammschlacht. Der Zeltaufbau ist bei den meisten auch ohne gröbere Verletzungen über die Bühne gegangen, weil man da durchaus vernünftig an die Sache herangegangen ist. Um 20 Uhr wird es heute Abend vor der Blue Stage das erste Mal so richtig abgehen, wenn die Sex Pistols auftreten. Und um 23.30 Uhr rocken dann die ersten Headliner Volbeat ab.
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0: Ö3 am 11. Juni. Ein besonderer Tag für alle Fußballfans weltweit. Heute Abend geht's los. WM in den USA, Kanada und Mexiko. Und einer, der da auch schon ganz besonders hinfiebert, ist der Flo von den Sportfreunden Stiller. Servus Flo.
1: Ja, guten Tag, servus, grüßt euch.
0: Woher kommt deine Faszination für Fußball und für die WM?
1: Als Sechsjähriger habe ich zum Fußballspielen angefangen und dieser Zauber hat mich eigentlich nie verlassen. Der Sport, den finde ich toll, den Wettkampfcharakter finde ich toll. Es ist aber auch was ganz was Verbindendes, das der Fußball mitbringt.
0: Also du bist Musikexperte und auch Fußballexperte, kann man das so sagen?
1: Ich bin auf alle Fälle Fußballexperte.
0: Das werden wir jetzt gleich mal gemeinsam herausfinden. Ich hätte ein kleines WM-Song-Quiz für dich, auch natürlich zum Mitraten vom Radio. Ich spiele jetzt einen WM-Song an und du sagst mir die dazugehörige Weltmeisterschaft. In welchem Land und wann die war?
1: Okay.
0: Los geht's!
1: Oh, das ist Shakira, oder?
0: Shakira?
1: 2010 Südafrika.
0: Vollkommen richtig. Okay, nächste WM. Wird schon schwieriger?
1: Tatsächlich, aber es ist nicht so lang her. Warte mal, war das 98 dann?
0: Ja, 1998, WM in Frankreich. Ricky Martin mit La Copa de la Vida.
1: Ja, alles klar, okay, na gut. Auch hier Wahnsinnsfinale, Frankreich-Brasilien 3-0. Du merkst, im Fußball kenne ich mich besser aus als in der Musik. Was haben wir noch? Ich bin gespannt.
0: Ich bin schon sehr beeindruckt, dass du jetzt 1998 gesagt hast. Schau mal, ob der noch in Erinnerung ist. Show the world we are one.
1: Was könnte das denn gewesen sein? Boah, das Lied, da hat man jetzt nicht mal das Lied was gesagt.
0: Kleiner Tipp, es war eine ganz besondere WM für dich als Deutschen.
1: Ah ja, dann könnte es natürlich 2014 gewesen sein, oder?
0: 2014, Pitbull und Jennifer Lopez, We Are One. Ich finde, das sind alles
1: Spaß,
0: großartige
1: gell?
0: Songs. Es ist so brasilianisch, das klingt nach Fußball, das klingt nach Sommer, das klingt nach Fußball.
1: Da hast du recht.
0: Noch einmal aufs Quiz zurückzukommen, ich würde trotzdem sagen, 3 von 3 richtig.
1: Boah, das, also da bist du sehr kulant und das nehme ich natürlich und vielen Dank.
0: Abschließend noch, wer wird Weltmeister?
1: Ja, jetzt pass auf, Weltmeister wird Norwegen, alle werden staunen, wenn sie die Luftverhältnisse und die klimatischen Herausforderungen annehmen.
0: Na, also, wenn das stimmt, schicke ich dir eine Kiste Bier.
1: Okay, dann ich schlage virtuell ein.
0: Ich sage, es wird Kap Verde.
1: Ja, also wenn es das wird, schicke ich dir 4 Tonnen Weißwürst von München nach
0: München. Kap Verde, bitte, bitte, bitte. Okay, dann wünschen wir uns eine spannende WM. Danke dir, Flo.
1: Ciao, ciao, servus, Flo.
0: Der Flo von den Sportfreunden Stiller. Wenn ich ihm den Hit vorgespielt hätte, den hätte er wahrscheinlich ab der ersten Sekunde erraten. Den haben sie nämlich selber geschrieben für die WM 2006. Die Sportfreunde Stiller. Jetzt auf Ö3.
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0: 4:03. Und es ist wichtig, wenn ihr gerade in Niederösterreich auf der Westautobahn unterwegs seid. Klaus.
1: Auf der A1 Richtung Wien gleich 2 Unfälle in den letzten paar Minuten zwischen Ibs und Pöchlern. Ein Unfall mit mehreren Fahrzeugen, darunter 2 Lkw und wahrscheinlich auch 3 Pkw. Stau baut sich rasch auf und in der Folge dann zwischen dem Knoten St. Pölten und Böheimkirchen. Da ist die mittlere Fahrspur blockiert. Ein Auto hat sich überschlagen, liegt jetzt am Dach. Bitte Vorsicht, in dem Bereich regnet es gerade stark.
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3: Ö3 gleich mit den Nachrichten.
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3: Hier ist Ö3, gleich mit dem Typen, der gestern vor dem Papst gesungen hat. Álvaro Soler, bei der Eröffnung der Sagrada Familia, die größte Kirche in Barcelona. Unseren Segen hat er auch, darum spielen wir gleich. Und jetzt zu Sophie Mooseder, es ist 16 Uhr.
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7: Der Sporthändler Hervis schließt bis Ende des Jahres 17 seiner 93 Filialen. Ö3-Reporter Martin Krachler, 100 Mitarbeiterinnen und Mitarbeiter sind betroffen.
8: Die meisten Standorte schließen in Oberösterreich, darunter Perg, Steyr, Wels und Linz. In der Steiermark, Tirol und Salzburg etwa sperren je 3 Filialen zu, darunter Leoben, Kitzbühel oder Bischofshofen. Für die Mitarbeiterinnen und Mitarbeiter sei ein Sozialplan ausgearbeitet worden. Erst Anfang des Jahres ist Hervis von Spar verkauft worden, nach jahrelangen Verlusten. Die neuen Eigentümer, die Quantum Investment Holding, hatte im April schon das Hervis Auslandsgeschäft verkauft. Jetzt werden auch 17 Filialen in Österreich zugesperrt, im Rahmen einer Restrukturierung, wie es heißt.
7: US-Präsident Donald Trump droht dem Iran. In der Nacht werden die USA den Iran, Zitat, sehr hart treffen. Trump kündigt außerdem an, die USA wollen Teile der iranischen Ölinfrastruktur einnehmen und die Kontrolle über die Öl- und Gasmärkte übernehmen. Kanada will ein Social-Media-Verbot für unter 16-Jährige einführen. Die Regierung hat dazu schon einen Gesetzesentwurf präsentiert. Auch die österreichische Regierung arbeitet an einem Social-Media-Verbot für unter 14-Jährige. Bis zum Sommer will sie ihren Entwurf vorlegen. Und in der Stadt Salzburg werden Packerl ab diesem Wochenende auch am Sonntag geliefert. Vorausgesetzt, der Versandhändler hat die Post dafür extra beauftragt und bezahlt. Die Sonntagszustellung gibt's schon in Wien, Linz und Graz. Und jetzt weiter zu Katrin Ladstätter.
3: Bevor wir zu Katrin schalten, jetzt aber eine wichtige Information aus der Ö3-Verkehrsredaktion.
9: Und zwar eine Geisterfahrermeldung für Niederösterreich. Achtung, auf der S33 der Kremser Schnellstraße oder der B37 kommt im Großraum Dreismauer ein Geisterfahrer entgegen. Ich wiederhole, Achtung, in Niederösterreich auf der S33 der Kremser Schnellstraße oder der B37 kommt im Großraum Dreismauer ein Geisterfahrer entgegen. Vorsicht bitte in allen Richtungen, nicht überholen. Wir geben Entwarnung, sobald der Geisterfahrer die Autobahn bzw. Schnellstraße oder auch die B verlassen hat.
3: Und jetzt zum Wetter und zu Katrin Altstädter.
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10: Der Regenschauer und einzelne Gewitter ziehen da weiterhin vor allem zwischen dem Tiroler Unterland und dem Wienerwald durch. Auch im Süden kann es in Richtung Abend stellenweise regnen. Die Sonne mischt aber auch noch mit heute und es bleibt windig mit knapp 21 Grad. Ist Eisenstadt die wärmste Landeshauptstadt heute? Frische 14 hat es in Salzburg. Morgen am Freitag ähnlich kühl, nur vorübergehend sonnig und von Westen her zunehmend regnerisch. Am Wochenende wieder mehr Sonne und wärmer, aber weiterhin nicht ganz beständig und windig.
3: Ö3 mit der Wiederholung der Geisterfahrermeldung. Klaus.
9: Achtung, in Niederösterreich auf der S33 der Kremser Schnellstraße bzw. der B37A im Raum Dreismauer kommt ein Geisterfahrer entgegen. Vorsicht in allen Richtungen und nicht überholen. Wir geben Entwarnung, sobald der Geisterfahrer den Bereich verlassen hat. Wir schauen auf die Westautobahn Richtung Wien. Zwischen Ibs und Pöchlern gibt es einen Unfall mit mehreren Fahrzeugen. Derzeit ist nur eine Fahrspur frei. Stau und 20 Minuten Zeitverlust, Tendenz steigend. In der Folge ist die Unfallstelle zwischen dem Knoten St. Pölten und Böheimkirchen geräumt. In Wien dauert es 20 Minuten länger auf der Tangente Richtung Kagran, in Linz auf der A7 Richtung Westautobahn. Und Kärnten 30 Minuten Zeitverlust messen die Verkehrssensoren auf der Tauernautobahn Richtung Salzburg zwischen Gmünd und St. Michael vor einer Baustelle. Deshalb wird der Verkehr vor dem Katschbergtunnel immer wieder kurz angehalten. Kurz warten vor einem Tunnel heißt es auch noch in Tirol auf der B178 bei St. Johann, Richtung St. Johann bei Wörg. Da ist derzeit der Tunnel Bruckhäusl gesperrt. Ein Fahrzeug hat die Höhenkontrolle ausgelöst.
3: Gute Fahrt. Flo Strofer ist da. Schönen Nachmittag.

0: Ö3 mit der Wiederholung der Geisterfahrermeldung. Klaus.
1: Achtung, in Niederösterreich auf der S33 der Kremser Schnellstraße bzw. der B37A kommt im Raum Dreismauer ein Geisterfahrer entgegen. Vorsicht in allen Richtungen und nicht überholen. Wir geben Entwarnung, sobald der Geisterfahrer die Schnellstraße bzw. den Bereich verlassen hat.

0: 4:03. Größten Respekt vor allen, die neben ihrem Job daheim im privaten Umfeld noch jemanden pflegen. Das kann oft sehr herausfordernd sein. Unterstützung gibt's aber auf der Integra. Das ist Österreichs wichtigste Messe für alle Themen rund um Pflege. Drei Oberösterreich-Reporter Jürgen Freimuth, du hast dir das genauer angeschaut.
1: Ein ganz großes Thema ist sicher die Selbstständigkeit im Alltag. Die Besucherinnen und Besucher können sich da zum Beispiel intelligente Assistenzsysteme vor Ort anschauen und auch gleich ausprobieren. Dazu gehören zum Beispiel Sprachsteuerungen, aber auch digitale Helfer. Das alles soll Menschen mit Behinderungen im Alltag unterstützen. Ein Highlight, das mir besonders ins Auge gestochen ist, sind neue Airbag-Westen, die zur Vermeidung schwerer Verletzungen bei Stürzen beitragen. Gerade ältere Menschen sind hier die Zielgruppe, erklärt Bettina Haberl von einer Firma für medizinische Produkte.
2: Die Airbags werden so prall gefüllt, dass die Aufprallwucht um 84% reduziert wird. Beim Kopf sind sogar 97%. Und äußerlich sieht man nicht, dass man ein Medizinprodukt trägt.
0: Coole Geschichte. Und gibt es auch Neuheiten, die speziell für pflegende Angehörige entwickelt worden sind?
1: Ja, da gibt es eine ganze Menge. Flo, ins Auge gefallen ist mir da zum Beispiel eine spannende Technologie aus dem Bereich der Robotik, nämlich ein KI-gestütztes Exoskelett, so heißt das. Das ist ein Gerät zum Umschnallen, das Pflegepersonen bei Hebebewegungen um bis zu 38 Kilogramm entlasten kann.
0: Wow, wer sich da so Hilfsgeräte holen will oder einfach generell ein paar Infos einholen, bis morgen kann man da noch in Wels auf der Messe vorbeischauen.

0: 3 mit der Geisterfahrer-Endwarnung für Niederösterreich. Klaus.
1: S33 Grenzer Schnellstraße bzw. B37A im Raum Dreismauer. Der Geisterfahrer hat die Schnellstraße verlassen.
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0: Und das ist echt ein Banger. Dr. Alban, der bestsingendste Zahnarzt überhaupt, mit It's My Life auf Ö3.

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7: Ö3 ist hier um 16:30 mit dem schnellsten Verkehrsservice Österreichs und Klaus Gesselbauer.
8: In Niederösterreich auf der A1 Richtung Wien ist die Unfallstelle zwischen Ibs und Pöchlern jetzt geräumt. Der Stau hat sich schon aufgelöst. Auf der ehemaligen Ausweichstrecke über die B1 gibt es noch Stau. In Wien dauert es 20 Minuten länger auf der Tangente Richtung Kagran zwischen der Hansenkurve und dem Handelsgä. Richtung Graz gibt es Stau von Hirschstetten bis zum Knoten Prater. Dazwischen hat es einmal einen Unfall im Stadtlauertunnel gegeben, der ist jetzt geräumt. In Linz 20 Minuten Zeitverlust auf der A7 Richtung Westautobahn. In Kärnten dauert es eine halbe Stunde länger vor einer Baustelle auf der Tauernautobahn Richtung Salzburg zwischen Gmünd und St. Michael mit Blockabfertigung vom Katschbergtunnel. In Salzburg 20 Minuten mehr Fahrzeit wegen Bauarbeiten auf der Westautobahn Richtung Wien zwischen Salzburg Mitte und Wallersee. Und eine halbe Stunde länger dauert es wegen Bauarbeiten auf der B161 Richtung Mittersil zwischen Jochberg und Pasturn.
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7: Und das Nova Rock steht ja logischerweise für eine gewisse Härte in der Musik. Es gibt aber auch ruhigere Momente im Heavy Lineup zum Durchschnaufen quasi. Lemo gibt heute sein Debüt am Nova Rock und spielt gerade jetzt auf der Red Stage. Da hören wir mal kurz rein. So hört sich das an. Und davor war er noch beim Ö3-Interview bei Clemens Stadelbauer und da hat er noch durchaus entspannt gewirkt.
10: Es geht mir sehr gut. Ich bin wirklich nervös. War ich schon lange nicht mehr. Ich finde es extrem geil. Ich habe mir gerade die Bühnen angeschaut. Die sind halt mega fett einfach. Und es ist halt geil, weil alle sind schwarz anzogen einfach. Es ist wirklich, also man merkt, es ist ein Rock-Festival. Das ist schon sehr, sehr cool. Und ich komme mir vor wie der größte Clown da zwischendrin, der so tut, als gehöre da dazu. Aber umso mehr ist es geil, da zu sein. Irgendwie.
7: Deine alte Seele wird sich auf jeden Fall sehr freuen, dass du da heute da bist. Du sammelst Pluspunkte bei ihr, oder?
10: Ja, ich glaube schon. Also für die alte Seele ist es auf jeden Fall so ein Ding. Das ist die, die eigentlich dahergehört. Also das meine ich vor 15, 20 Jahren, das ist das, was eigentlich da ist, ja.
7: Wobei sie natürlich wahrscheinlich dann schon noch sehr hohe Erwartungshaltungen hegt, was dann die Aftershow-Party betrifft.
10: Ja, da muss ich wahrscheinlich enttäuschen mittlerweile, aber es ist halt so, gell?

Das wird die größte Fußball-WM jemals. Heute Abend geht's los. 48 Nationen sind insgesamt dabei. Und es wird eine echte Challenge. Wir versuchen nämlich morgen im Freaky Friday. Das wird die größte Fußball-WM jemals. Heute Abend geht's los. 48 Nationen sind insgesamt dabei.

Montevideo, Hauptstadt von Uruguay. Für Tschechien die goldene Stimme Prags. Karel Gott. Und für Spanien vielleicht ja. Bisschen verstaubt. Vielleicht ja doch gescheiter, wenn wir den Enrique nehmen würden. Aber wir sind offen für alles. Eure Vorschläge immer gerne her damit. Schreibt uns die online auf die

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20: Hier ist Ö3. Gleich mit dem Song, der gleich alt ist wie Torhüter Manuel Neuer. Genesis Invisible Touch 1986. Beide nach wie vor auf Top-Niveau. Gibt's gleich nach Sophie Moseder. Es ist 17 Uhr.
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0: Zu schnell fahren und falsch parken wird deutlich teurer und kostet ab 2027 gleich viel in ganz Österreich. Die Regierung hat den Strafenkatalog für Anonymverfügungen vereinheitlicht. Ö3-Reporterin Berthe Tomasowitsch.
1: Mit 121 km/h auf der Landstraße ins Radar gefahren. Das kostet bisher etwa in Niederösterreich 60 Euro, in Salzburg schon 70 Euro. Ab dem nächsten Jahr sind dafür einheitlich 95 Euro Strafe fällig. In allen Bundesländern gleich, weil das vom Bund so vorgegeben ist. Der neue einheitliche Strafkatalog wird für alle Anonymverfügungen gelten. Also etwa auch für das Überfahren einer Sperrlinie. Dafür sind künftig 95 Euro fällig. Falschparken wird 60 Euro kosten. Das ist in manchen Bundesländern eine Verdoppelung. Angehoben werden auch die Mindeststrafen für Raser von 150 auf 200 Euro, wer mit mehr als 30 km/h zu schnell unterwegs ist. Mit mehr als 40 km/h zu schnell kostet statt 300 nun 400 Euro. Die höheren Verkehrsstrafen sollen für mehr Verkehrssicherheit sorgen, heißt es aus dem Verkehrsministerium. Mit dem Budget habe die Maßnahme nichts zu tun.
0: Die Regierung hat sich mit den Grünen geeinigt beim Erneuerbaren Ausbaubeschleunigungsgesetz. Es soll in den nächsten Stunden im Nationalrat beschlossen werden. Dadurch sollen Wind-, Wasser- und Solarkraftwerke künftig leichter gebaut werden können. Ö3-Reporter Peter Stacher.
3: Klare Ziele, 30 Terawattstunden in 4 Jahren und weitere 10 bis 2035 sollen die Unabhängigkeit von fossiler Energie drastisch befördern, Energiesprecher der SPÖ Alois Schroll.
23: Österreich baut sich frei von den Putins, von den Trumps dieser Welt, frei von der Energiekrise und frei von Preisexplosionen.
3: Die Grünen stimmen nach Zugeständnissen mit und liefern die nötige Zweidrittelmehrheit, kritisieren aber, dass gewisse Bundesländer die Einigung beinahe noch zu Fall gebracht hätten. Lukas Hammer von den Grünen.
24: Ich habe das Gefühl gehabt, dass manchmal die Angst vor Landtagswahlen größer war als die Verantwortung für dieses Land.
3: In 3 Jahren werden die Bundesländer zum Ausbau verpflichtet über verbindliche Ziele. Bei Nichterreichen werden Gelder aus dem Technologiefonds einbehalten.
0: Die Opposition kritisiert das Doppelbudget für die kommenden 2 Jahre heute scharf. Das hat Finanzminister Markus Marterbauer ja gestern präsentiert. Die Freiheitlichen und Grünen orten falsche Prioritäten. Ö3-Reporterin Eva Haslinger berichtet.
25: Die FPÖ lässt kein gutes Haar am Budget. Es sei von der Planung her falsch aufgesetzt, das Defizitziel von 3% zu wenig ambitioniert. Nach wie vor fließe viel Geld in Kreditzinsen, so Parteichef Herbert Kickl.
26: Und es gibt kein Wirtschaftswachstum und es gibt keine Dynamik und es gibt keinen Aufschwung. Und jetzt bin ich fast versucht, Sie zu zitieren von gestern, Herr Finanzminister. Danke für gar nichts.
25: Die Grünen vermissen eine faire Verteilung der Lasten. Die getroffenen Maßnahmen seien notwendig und wirksam, meinen hingegen Volkspartei und NEOS, ÖVP-Klubchef Ernst Gödel.
27: Dieses Budget ist kein Krisenbudget, aber es ist ein Budget in der Krise. Es konsolidiert, aber es gestaltet auch.
25: Die SPÖ schießt sich auf die Opposition ein. Freiheitliche und Grüne hätten zu Zeiten ihrer Regierungsbeteiligung zum aktuellen Budgetloch beigetragen.
0: Der britische Verteidigungsminister ist zurückgetreten. John Healey begründet den Schritt damit, dass Großbritannien zu wenig Geld für die Verteidigung ausgeben will. Dadurch gerät Premier Keir Starmer weiter unter Druck. Seit Wochen wird Starmer zum Rücktritt aufgefordert.
28: Die Fußball-WM 2026.
0: Milliarden Fußballfans werden heute vor dem Fernseher live dabei sein. Die WM startet mit dem Eröffnungsspiel Mexiko gegen Südafrika. Für uns um 21 Uhr. Mexico City ist deshalb schon im Ausnahmezustand. Ö3-Reporter Martin Lang.
29: In Mexico City ist schulfrei. Beamte und Angestellte sollen im Homeoffice bleiben. 4 Stunden vor Matchbeginn beginnt der Einlass ins Aztekenstadion. Gestern noch günstigstes seriöses Restkartenangebot ab 2600 Euro. Popstar Shakira und der Nigerianer Burna Boy sind die Stars der Eröffnungsshow. Danach beginnt mit Mexiko gegen Südafrika das erste von 104 WM-Spielen. FIFA-Präsident Gianni Infantino kommt dort vor dem Eröffnungsmatch zu diversen Themen jeglicher Kritik, indem er sie akzeptiert.
30: Criticize me, it's fine. We try always to find solutions.
29: Wir sind immer um Lösungen bemüht, müssen aber auch respektieren, dass wir nicht die Könige der Welt sind.
30: Like we are not the kings of the world.
29: WM-Beginn ist in Mexiko mit dem Gastgeberland gegen Südafrika ab 21 Uhr und in der kommenden Nacht ab 4 Uhr früh spielt in Guadalajara Südkorea gegen Tschechien.
0: Und jetzt zu Michi Mattern.
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2: Der Donnerstag geht wechselhaft zu Ende. Einmal scheint die Sonne, dann sind wieder Wolken und speziell vom Tiroler Unterland ostwärts teils gewitterige Regenschauer. Durch derzeit blitzt es nördlich von Aschach an der Donau. Über Nacht gingen die Schauer vorübergehend ab und es klart zeitweise auf. Die Temperaturen sinken auf sehr frische 12 bis 3 Grad. Morgen Freitag ist es von Vorarlberg bis ins westliche Niederösterreich meist trüb und hier regnet es immer wieder, am meisten vom Karwendel bis ins Salzkammergut. Ganz im Osten sowie im Süden bleibt es dagegen trocken und hier ist es speziell am Vormittag zeitweise sonnig. Es bleibt windig und kühl, Höchstwerte morgen nur 12 bis 22 Grad. Am Wochenende deutlich wärmer, aber nur zeitweise sonnig und auch ein paar Schauer und Gewitter.
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4: Zweimal Tunnelsperre in Salzburg auf der A10 Richtung Villach, Sperre bei Golling. Da ist der Offenau-Tunnel gesperrt. Kurz nach dem Tunnel ist ein Unfall passiert. Die Unfallfahrzeuge stehen schon am Pannenstreifen. Es wird noch auf die Polizeistreife gewartet. Richtung Salzburg ist bei Pasluig der Hiefler-Tunnel gesperrt. Die Asfinag räumt eine Eisenstange aus dem Tunnel. A1 Westautobahn Richtung Wien zwischen Sitzenheim und Wallersee. 20 Minuten Zeitverlust von der Baustelle. In Kärnten dauert es auf der Tauernautobahn Richtung Salzburg wegen Bauarbeiten zwischen Gmünd und St. Michael 30 Minuten länger und wird der Verkehr vor dem Katschbergtunnel immer wieder kurz angehalten. In Linz 20 Minuten Zeitverlust auf der A7 Richtung Westautobahn und in Wien auf der Tangente in beiden Richtungen.
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Genesis, Invisible Touch hier auf Ö3 in einer halben Stunde Musik nonstop. Gleich chilliger Sound von Olivia Dean nach Ed Sheeran.

0: Hier ist Ö3 und wir unterbrechen das Programm wegen einer Geisterfahrermeldung.
1: Achtung, in Tirol auf der S16 der Adelberg-Schnellstraße, da kommt zwischen dem Adelberg-Tunnel und Zams ein Geisterfahrer entgegen. Fahrt in beiden Richtungen vorsichtig und überholt sie nicht. Achtung, in Tirol auf der S16 der Adelberg-Schnellstraße, da kommt zwischen dem Adelberg-Tunnel und Zams ein Geisterfahrer entgegen. Vorsicht in beiden Richtungen, nicht überholen. Wir geben Entwarnung, sobald der Geisterfahrer die Schnellstraße verlassen hat.
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0: Ö3 ist hier mit dem schnellsten Verkehrsservice Österreichs, Klaus Gesselbauer. Wir starten gleich mit der Wiederholung der Geisterfahrermeldung für Tirol.
1: Achtung, auf der S16 der Adelberg-Schnellstraße kommt zwischen Zams und dem Adelberg-Tunnel ein Geisterfahrer entgegen. Vorsicht in beiden Richtungen und nicht überholen. Wir geben Entwarnung, sobald der Geisterfahrer die Schnellstraße verlassen hat. Niederösterreich, A1 Westautobahn Richtung Wien. Zwischen dem Knoten St. Pölten und Böheimkirchen gibt Stau und 20 Minuten Zeitverlust nach mehreren Auffahrunfällen. Teilweise ist nur der Pannenstreifen frei. Bitte hier nicht auf die Rettungsgasse vergessen. 20 Minuten länger dauert es im Nachmittagsverkehr in Wien auf der Tangente Richtung Kagran, in Linz auf der A7 Richtung Westautobahn ab der Wiener Straße und in Salzburg auf der Westautobahn Richtung Wien zwischen Sitzenheim und der Baustelle bei Wallersee. Außerdem Tauernautobahn Richtung Villach, hier ist der Ofenau-Tunnel wieder frei, die Unfallstelle geräumt. Richtung Salzburg ist der Hiefler-Tunnel wieder frei, die Eisenstange entfernt. Der Verkehr wird bei Werfen noch kurz angehalten. Und Kärnten Tauernautobahn Richtung Salzburg zwischen Gmünd und St. Michael. 30 Minuten Zeitverlust wegen Bauarbeiten. Hier wird der Verkehr vor dem Katschberg-Tunnel immer wieder kurz angehalten.
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0: Über 200.000 Fans feiern ab heute 4 Tage lang auf den Pannonia Fields in Nickelsdorf. Ein erstes großes Highlight im Ö3 Supersommer. Heute sind Volbeat die Headliner. Tom Morello von Rage Against the Machine wird abrocken und auch die Sex Pistols. Clemens Stadelbauer, dagegen ist ja das Eröffnungsmatch der Fußball-WM ja, nicht so am Plan, oder?
20: Nein, Flo, überhaupt nicht. Da habe ich mich ehrlich gesagt ein bisschen verschätzt, weil ich geglaubt habe, der klassische Rockfan ist auch der große Fußballauskenner. Aber die meisten haben gemeint, dass sie keine Ahnung haben. Bester Beweis dafür, die sagen alle, dass Österreich Weltmeister wird. Das allerdings gut begründet.
21: Ja. Oh, Österreich, ich will den Feiertag. Ich will den extra Feiertag vom Bundespräsidenten, hallo?
20: Ja, wenn es darum geht, welche Band die größten Menschenmassen vor einer Bühne anzieht, dann sind die Offspring ganz klar Weltmeister. Vor 4 Jahren hier beim Novarock sind die Fans fast bis nach Ungarn hinübergestanden. So groß war der Andrang. Morgen sind die Offspring für 21 Uhr angesagt. Da wird sicher wieder komplett eskalieren.
0: Dankeschön, Clemens. Bei uns sind Sie jetzt schon. Die Offspring auf Ö3.

0: 4 zu 3 mit der Geisterfahrer. Endwarnung für Tirol, Klaus.
1: Die 16er Adelberg-Schnellstraße zwischen Zams und dem Adelberg-Tunnel. Der Geisterfahrer hat die Schnellstraße verlassen.

0: Nicht mal mehr 2 Stunden bis zur Eröffnungsfeier der Fußball-Weltmeisterschaft. Für Ö3 drüben, über dem großen Teich, Daniel Kulowitz. Servus.
1: Schönen Nachmittag. Hi Flo.
0: Rede uns bitte allen ein bisschen ins Gewissen, dass das eine super Idee ist, dass wir nicht drüben sind im Stadion, sondern uns die Spiele ganz gemütlich zu Hause auf der Couch anschauen.
1: Bitte verkauft's nicht Omas letztes Goldkettel. Diese WM hat es in der Form wahrscheinlich noch nie gegeben. Das wird die teuerste Fußball-WM aller Zeiten.
0: Preise im Stadion, ein bisschen wie am Opernball.
1: 13 Euro das Bier, Hotdog 16 Euro. Da kriegst du aber, was das so ein Weichbrotfetzen mit so einem kugelschreiberdicken Würstel drin. Also bar zahlen kannst du auch nicht im Stadion. Es werden nur bestimmte Kreditkarten genommen. Hinkommen musst du ja auch mal ins Stadion. 10 Euro Bahngebühr, die haben sie auf 120 raufgeschraubt. Kommst beim Auto, musst 300 Euro für einen Parkplatz hinblättern.
0: Also ich höre raus, zu Hause auf der Couch anschauen ist auf jeden Fall kein Fehler. Vor allem die Stimmung bekommt man ja trotzdem mit und die ist ja auch ein bisschen anders, als man es aus österreichischen Fußballstadien gewohnt ist.
1: Ja, das ist schon crazy. Also die europäischen Werte des Fußballs werden hier quasi mit Soccer-Moves untergraben. Ich habe zum Beispiel schon eine Hundeshow am Spielfeld gesehen.
0: Es geht bald los. Entertainment bei den Amerikanern ist gesetzt. Aber gerade heute so Anfangszeremonie, Eröffnung im Stadion. Erste Partie heute Südafrika gegen Mexiko. Was kann man da erwarten?
1: Super Bowl-Style hätte ich gesagt. Pre-Show, Halftime-Show, während der Trinkpausen-Shows. Also es wird einfach so gelebt, wie Amerika lebt.
0: Show, Show, Show. Auch Show von Shakira, die den offiziellen WM-Song singt. Was kann man da erwarten?
1: Super Bowl-Style hätte ich gesagt. Pre-Show, Halftime-Show, während der Trinkpausen-Shows. Also es wird einfach so gelebt, wie Amerika lebt.

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8: Ö3 am Abend. Gute Fahrt nach Hause. Auf der Rückbank nehmen gleich Robbie Williams oder auch Loreen Platz. Und er am Beifahrersitz mit den aktuellen News. Hier ist Daniel Theissel. Es ist 18 Uhr.
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10: Auch beim Bundesheer wird in den kommenden 2 Jahren gespart. Die Ausgaben für die Landesverteidigung steigen zwar leicht, aber nicht so hoch wie ursprünglich vorgesehen. Ö3-Reporter Peter Daser, das bedeutet, der bis 2032 vorgesehene Aufbauplan verzögert sich.
11: Im Landesverteidigungsbericht des Vorjahres konnte man den ursprünglichen Plan fürs Bundesheer lesen. Für 2027 waren Ausgaben von 6,3 Milliarden Euro geplant, für 2028 fast 7 Milliarden. Tatsächlich werden es nun 5,3 Milliarden für 2027 und 5,4 Milliarden für 2028. Verteidigungsministerin Claudia Tanner von der ÖVP zeigt sich trotzdem zufrieden.
12: Wir befinden uns hier, auch in einem, wenn man den internationalen Vergleich anstellt, durchaus in einem ganz guten Feld, was auch die Vergleiche der Bruttoinlandsprodukte anbelangt.
11: Über eine Luftabwehr gegen Drohnen und Raketen bis 50 Kilometer Reichweite soll jedenfalls heuer entschieden werden. Für eine Nachfolge der Eurofighter ist im Budget nichts vorgesehen, auch nicht für eine Verlängerung des Wehrdienstes.
10: Hervis schließt rund ein Fünftel seiner Filialen. 100 Beschäftigte verlieren dadurch ihre Jobs, Ö3-Reporter Christoph Danninger.
13: Hervis betreibt derzeit österreichweit noch 93 Filialen. Bis Jahresende werden davon 17 geschlossen, weil dort Verluste gemacht werden, heißt es vom Unternehmen. Betroffen sind unter anderem Standorte in Linz, Wels, Steyr, Liezen-Leoben, Kitzbühel und Bischofshofen. Die Schließung soll schrittweise erfolgen, je nachdem, wie lange die Mietverträge für die Geschäfte laufen. 100 Mitarbeiterinnen und Mitarbeiter sind von den Filialschließungen betroffen. Für sie sei mit dem Betriebsrat und der Gewerkschaft ein Sozialplan ausgearbeitet worden. Hervis hat ursprünglich der Handelskette Spar gehört. Im Jänner ist das Unternehmen dann an 2 deutsche Investoren verkauft worden. Sie haben kurz darauf die Niederlassungen im Ausland verkauft. Mit dem Sparkurs in Österreich wollen die neuen Eigentümer das Unternehmen neu ausrichten.
10: Es dauert noch ein bisschen, bis der neue ORF-Generaldirektor oder die Direktorin ab kommendem Jahr feststeht. Die Hearings der neuen Bewerberinnen und Bewerber ziehen sich, Ö3-Reporter Stefan Kappacher.
14: Insgesamt 9 Personen präsentieren im Hearing im ORF-Zentrum ihre Konzepte und beantworten Fragen der Stiftungsräte. Die Reihenfolge ist ausgelost worden. Die erste war Katrin Zierhut, gefolgt von Petra Höfer und Clemens Bick. Die Befragung des Favoriten für den ORF-Chefposten hat 2,5 Stunden gedauert und war rekordverdächtig. Nach Bick war Eva Schütz an der Reihe. Zur Stunde stellt sich der Medienmanager Johannes Lacher den Fragen. Weitere 4, darunter Markus Breitenecker und Lisa Totzauer, warten noch auf ihren Einsatz. Nach den Anhörungen muss dann jedes Mitglied des Stiftungsrats begründen, warum er oder sie sich für wen entschieden hat. Auch dafür geht locker noch eine Stunde drauf. Es dürfte also später Abend werden, bis der neue ORF-Chef oder die Chefin feststeht.
10: Statt Weltmeisterschaft jetzt Supercup. Der somalische Schiedsrichter Omar Attan, der nicht in die USA einreisen durfte, wird das europäische Supercup-Spiel am 12. August in Salzburg leiten. Champions League-Sieger Paris Saint-Germain trifft auf Europa League-Gewinner Aston Villa. Und jetzt zu Michael Mattern.
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1: In der Osthälfte Österreichs ziehen in den nächsten Stunden stellenweise noch kurze Regenschauer durch, im Mühl- und Waldviertel derzeit mit Blitz und Donner. Der Rest der Nacht verläuft dann aber trocken und zeitweise aufgeklärt. Tiefstwerte frische 3 bis 12 Grad. Der Freitag bringt von Vorarlberg bis ins Mostviertel dichte Wolken und immer wieder leichten bis mäßigen Regen. Ganz im Osten sowie im Süden bleibt es dagegen trocken und hier gibt es am Vormittag die eine oder andere Sonnenstunde. Damit bis zu 22 Grad, sonst kommen die Temperaturen bei frischem Nordwestwind morgen über 12 bis 18 Grad nicht hinaus. Am Wochenende 5 bis 10 Grad wärmer, aber nicht beständig, mit einer Mischung aus Sonne, Wolken und ein paar Schauern oder Gewittern.
8: Ö3 mit dem schnellsten Verkehrsservice Österreichs und wir schauen gleich mal zu dem Unfall in Niederösterreich, Klaus.
15: Auf der Westautobahn Richtung Wien sind zwischen dem Knoten St. Pölten und Böheimkirchen seit ein paar Minuten jetzt wieder zwei Fahrstreifen an der Unfallstelle frei. Dahinter gibt es Stau und eine halbe Stunde Zeitverlust. Steiermark A9 Richtung Linz zwischen Übelbach und St. Michael ist derzeit der Kleinalmtunnel gesperrt. Im Tunnel steht ein defektes Auto. Am besten die Dauer der Sperre abwarten. 15 Minuten länger dauert es noch im Abendverkehr in Wien. Auf der Tangente Richtung Hagran ab der Hansungkurve, in Linz auf der A7 Richtung Westautobahn ab der Vöst, in Salzburg auf der Westautobahn Richtung Wien zwischen der Messe und der Baustelle bei Wallersee, auf der A10 im Tunnelabschnitt zwischen Golling und Werfen in beiden Richtungen und in Kärnten auf der A10 Richtung Salzburg zwischen Gmünd und St. Michael vorm Baustellenbereich.
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8: Eine halbe Stunde nonstop, die beste Ö3-Musik gibt's gleich. Und zwar mit dem hier. Gangsters Paradise, die gefährlichste Gang derzeit überhaupt, der Familien-WhatsApp-Gruppe, die Familien-WhatsApp-Gruppe, der Chat, wenn man dann die ganzen Tippspiele hat, ganz, ganz schwierig. Na gut, let's go!

Bild 3 hier. 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Erst Gangster Paradise, jetzt Tattoo. Die einen hinterlassen Spuren im Rap, die anderen eben auf der Haut. Hier ist Loreen für euch. Schönen Donnerstagnachmittag.

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18: 18.30 Uhr, der schnellste Verkehrsservice Österreichs und der Klaus hat für euch alles im Blick. Wir schauen zum Unfall nach Niederösterreich.
19: Da wird nach wie vor gearbeitet auf der Westautobahn Richtung Wien zwischen dem Knoten St. Pölten und Böheimkirchen. Es sind nur der Pannenstreifen und die rechte Fahrspur frei, dahinter Stau und 30 Minuten Zeitverlust. Und Steiermark A9 Richtung Linz bei Übelbach, der Kleine im Tunnel ist wieder frei, das defekte Auto im Tunnel ist entfernt und der Stau löst sich jetzt nach und nach auf.
18: Gute Fahrt euch.
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18: Optimales Festivalwetter fürs Novarock in Nickelsdorf. Nicht zu kalt und nicht zu warm. Sonne, perfekt. 4 Tage lang Party pur. Und beim Nova gibt es ja viele eingesessenen Hasen, aber es gibt auch den ein oder die andere, die zum ersten Mal dort ist. Ö3-Reporter Clemens, der Wow-Effekt ist da.
22: Genau, und die sind schon alle leicht geflasht angesichts der Größe hier. Die Infrastruktur, die man da aus dem Acker gestampft hat, ist vergleichbar in etwa mit Städten wie Steyr oder Wiener Neustadt. Aber, und das ist das extrem Coole hier, Alle Einwohnerinnen und Einwohner sind extrem freundlich und hilfsbereit.
0: Also ich bin mein Freund in Deal, ich fahre mit dem Novarock, dafür fährt der nächste mit mir Woodstock der Blasmusik. Also ist fast der gleiche Musikgeschmack. Ne?
2: Es scheine einfach, was solche Festival ist, einfach, dass es keine Streitereien gibt, keine Raffereien. Keiner schaut wenn anderen blöd an. Es ist voll wurscht, wie es bist. Und ich sage immer so, wie es bist, bist perfekt. Aber es ist einfach immer schön, wo zu sein, wo das auch akzeptiert wird. Ja.
22: Robert Smith von The Cure würde das sofort unterschreiben. Der ist morgen Headliner. The Cure haben von allen Headlinern die mit Abstand meisten Tagestickets verkauft. Sogar mehr als Linkin Park voriges Jahr. Da werden viele am Freitag sehr in love sein.
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Manchmal geht mit einem die Fantasie einfach durch. Jeder von uns hatte schon mal diesen Gedanken, wenn man in den Lift einsteigt und man sieht eine Person, die man ziemlich sexy findet. Und man denkt sich, drück doch einfach den Stoppknopf. Drück ihn. Push the button. Um genau das geht's in diesem mega guten Song aus den 2000ern. Hier sind die Sugar Babes auf W3.

0: Das ist Ö3 am Abend mit Sharon Thalissa.
1: Alle, die derzeit bzw. diesen Sommer noch auf ein Festival gehen, dieser Song hier von Kaigo und Khalid, Save My Love, ist

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3: Das ist Ö3 am Abend. Hallo, Jason Derulo, Pink, One Republic. Das Beste vom Besten, wie das Lieblingsabendessen. Dazu noch das Neueste aus Österreich und der Welt. Er hält uns up to date. Daniel Theissl, es ist 19 Uhr.
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24: Schülerinnen und Schüler bekommen ab Herbst 2027 ihre günstigeren Schul-Laptops und Tablets erst ein Jahr später in der 2. Klasse Mittelschule oder AHS. Ö3-Reporter Martin Krachler, Elternvertreter sind besorgt über diese Neuerung.
25: Sie kommt, weil die Regierung damit Geld spart. Im Doppelbudget 27-28 sind es 30 bzw. 50 Millionen Euro. Elternvertreter fürchten aber, dass das dazu führen könnte, dass die Kinder dann auf private Geräte der Eltern oder Smartphones ausweichen müssen. Deshalb fordern die Elternvertreter, dass auch die Lehrpläne angepasst werden sollten, wenn es erst später die günstigeren Schullaptops und Tablets gibt. Das würde etwa das Fach digitale Grundbildung betreffen, aber auch andere Fächer mit Schulbüchern, bei denen man für Inhalte QR-Codes scannen muss.
24: Nur noch aus gesundheitlichen Gründen. Die Bundesregierung will die Altersteilzeit einschränken. NEOS-Sozialsprecher Johannes Gasser bezeichnet das bisherige Modell als teure und wenig treffsichere Gießkanne. Damit sollen fehlende AMS-Einsparungen kompensiert und rund 250 Millionen Euro eingespart werden. Fehlalarm im Pentagon. Nach einem Gefahrenstoffalarm sind mehrere Stockwerke abgeriegelt und teilweise evakuiert worden. Pentagon-Sprecher Parnell sagt, die Sicherheitssysteme des Gebäudes haben wegen eines Problems mit der Luftqualität angeschlagen. Und Warm-up für die Fußball-Weltmeisterschaft. 80.000 Fußballfans nehmen im Aztekenstadion von Mexico City gerade Platz. In Kürze beginnt die Eröffnungsfeier. Ganz USA-like, ein Show-Spektakel, unter anderem mit Shakira und dem offiziellen WM-Song Dai Dai. ORF 1 überträgt live ab 21 Uhr dann das Eröffnungsspiel Mexiko gegen Südafrika. Jetzt zu Michael Mattern.
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1: Mit teils gewittrigen Regenschauern in der Osthälfte Österreichs klingen in den nächsten Stunden ab. Dann ist es vorübergehend überall trocken und zeitweise sternenklar. Dazu sehr frisch, die Temperaturen sinken nämlich auf 12 bis 3 Grad. Morgen Freitag dann von Vorarlberg bis ins westliche Niederösterreich trüb und zeitweise nass. Am Nachmittag kann es zwischen Adelberg und Ötscher sogar kräftig regnen. Weiter im Osten und im Süden bleibt es dagegen trocken und hier ist es am Vormittag zum Teil recht sonnig. Bei oft starkem Nordwestwind erreichen die Temperaturen morgen nur 12 bis 18 mit etwas Sonne bis zu 22 Grad. Am Wochenende deutlich wärmer, aber nur zeitweise sonnig mit ein paar Schauern und Gewittern.
3: Ö3, der schnellste Verkehrsservice Österreichs. Klaus, du hast den Überblick.
2: In Niederösterreich auf der Westautobahn Richtung Wien ist die Unfallstelle zwischen dem Knoten St. Pölten und Böheimkirchen geräumt und der Stau hat sich aufgelöst. Und in einer Viertelstunde wird in Wiener Neustadt die B17 in der Innenstadt wegen einer Veranstaltung gesperrt. Am besten ihr umfahrt den Bereich bis 20.30 Uhr großräumig.
3: Der Sinn von Laufen gehen ist für viele nicht nachvollziehbar, aber der Patrick hat wirklich den optimalen Zugang.
5: Also für mich ist Laufen an sich ziemlich langweilig, aber gerade die Musik macht es dann erträglich.
3: Na bitte. Run Free, Michael Patrick Kelly, wie passend. Willkommen auf Ö3.

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1: Die Liebe ist einfach ein Hund. Die Übersetzung für We found love in a hopeless place ist eigentlich perfekt. Uns geht's gleich schlecht, deswegen verlieren wir uns einfach und es ist einfach schwierig. Aber es ist auch so schön. Vor allem mit der Nummer. Rihanna und Calvin Harris hier auf Ö3.
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1: 7000 verschiedene Sprachen gibt es auf der Welt. Aber wenn es um Musik geht, sprechen wir irgendwie alle dieselbe Sprache. Lässt sich auch irgendwie schwer beschreiben. Man kann es nicht so genau beschreiben eigentlich, aber es fühlt sich einfach fantastisch an. Und das bringen One Republic mit Counting Stars ziemlich gut auf den Punkt. Das ist Ö3.

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7: 19:30 Uhr, das ist der schnellste Verkehrsservice Österreichs und wir können es kurz machen. Keine Störungen sind uns gemeldet worden. Gute Fahrt euch!
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7: Unser Ö3-Reporter Clemens ist mittendrin im Nova-Gewusel. Heute großes Highlight. Die Headliner Volbeat. Vor 60.000 Leuten werden sie performen. Da kann man schon ein bisschen nervös sein. Aber die Jungs, die sind gar nicht nervös, oder Clemens?
8: Nein, Sharon, die bleiben cool. Ich bin gerade mit Gitarrist Fleming zusammengesessen. Der war richtig entspannt, in Plauderlaune und hat mir auch erzählt, was er jetzt vor dem großen Auftritt noch so vorhat.
9: I always have a banana, 1 hour before the show and start to, you know, warm up, just try to relax and have some fun, try to see some bands if we can.
8: Ja, also so geht Rock'n'Roll auch. Eine Banane reicht ihm als Doping. Davor schaut er sich noch andere Bands an, wie etwa Mastodon oder die Sex Pistols. Danach ein bisschen ein Warm-up und dann geht's raus auf die Blue Stage. Davor schickt er euch aber noch liebe Grüße.
9: Hi, this is Fleming from Volbeat. You're listening to Hit Radio Ö3. I'm here at Nova Rock hanging out with some nice guys, listening to some music, doing interview for Hit Radio Ö3. And you're listening to For Evit.

0: 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Wer ist ready? Jetzt geht's gleich los. Auftreten wird jetzt gleich Shakira. Ö3-Sportreporter Dani Kulowitz, nimm uns kurz mit, was geht gerade drüben ab?
1: Ja, es laufen im Aztekenstadion die letzten Vorbereitungen. Die Eröffnungsfeier wird dann so richtig in die Gänge kommen, wenn Shakira dann ihren offiziellen WM-Song Die Die gemeinsam mit Burna Boy präsentiert. Die Show soll eine Mischung aus mexikanischer Kultur, Musik, Tanz und Kunst vereinen. Über 10 Künstlerinnen und Künstler sind Teil dieses Spektakels. Und um 21 Uhr geht es dann auch sportlich los. Mexiko gegen Südafrika.
0: Und wir halten euch natürlich hier bei Ö3 am Laufenden.

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12: Hier ist Ö3 am Donnerstagabend. Gleich geht's los mit Treffpunkt Podcast Spezial mit Jana Petrik und sehr, sehr coolen Gästen. Hier erfährt ihr alles rund um das Ö3 Podcast Festival. Davor ein Info-Update von Daniel Theissl. Es ist 20 Uhr.
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14: Beschleunigter Erneuerbarenausbau fixiert. Mit den Stimmen der Grünen hat die Regierung im Nationalrat am Abend das Erneuerbarenausbaubeschleunigungsgesetz fix beschlossen. Bedingung für die Zustimmung der Grünen sind höhere Ziele gewesen. Die FPÖ hat dagegen gestimmt und spricht von einem sündteuren Irrweg. Neue Details rund um den Erpressungsversuch gegen HIP. Ein Vergleichsgutachten liegt jetzt vor, berichtet aus dem Burgenland Ö3-Reporter Andreas Herbst.
15: Das Rattengift in den Gläsern und jenes, das beim Verdächtigen sichergestellt wurde, ist in Sachen Konzentration und Zusammensetzung ident, bestätigt die Sprecherin der Staatsanwaltschaft Petra Bauer. Das sei zwar kein Beweis dafür, dass es sich um ein und dasselbe Gift handle, aber ein weiteres Indiz im Ermittlungsverfahren, so Bauer. Am kommenden Dienstag ist die nächste Haftprüfung angesetzt. Der 39-jährige Verdächtige ist nach wie vor wegen Flucht-, Verdunklungs- und Tatbegehungsgefahr in U-Haft. Diese wurde zuletzt bis 19. Juni verlängert.
14: Die Auer cancelt bis einschließlich Montag alle Tel Aviv-Flüge. Grund ist die aktuelle Sicherheitslage. Passagiere, die von Flugstreichungen betroffen sind, werden umgehend informiert und umgebucht.
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14: Und alle, die bei der Fußball-WM Spanien die Daumen drücken, können jetzt einmal tief durchatmen. Superstar Lamine Yamal ist nach kurzer Verletzungspause zurück im Teamtraining, rechtzeitig zur Eröffnung des größten WM-Turniers aller Zeiten. Im Estadio Azteca von Mexico City läuft gerade die Eröffnungsfeier. Ö3-Reporter Daniel Kulowitz.
17: Jetzt ist es soweit. Shakira hat vor 80.000 Fans hier ihren Auftritt und präsentiert den WM-Song Dai Dai zum ersten Mal. Und es wird ein Fest, an das wir uns noch jahrzehntelang zurückdenken, das sagt Mexikos Teamchef Aguirre.
18: Es wird eine Fiesta, die perdurará por muchas décadas.
17: Reggaeton-Künstler J Balvin hatte auch schon seinen Auftritt und wir sind gespannt, ob es auch sportlich ein gutes Match wird. 2310 Metern Höhe, so hoch liegt das Stadion in Mexico City. Und in Kürze geht's los. Mexiko gegen Südafrika, 21 Uhr Anpfiff.
14: Und jetzt zu Michael Mattern.
1: Das wird Rheinwetter.
13: Und Salzburg-Ostwärts ziehen noch einzelne Regenschauer durch, zum Teil mit Blitz und Donner. Die klingen in den nächsten Stunden aber weitgehend ab. Meist verläuft die Nacht trocken und sehr frisch. Die Temperaturen sinken auf 12 bis 3 Grad. Morgen Freitag ist es dann von Vorarlberg bis ins westliche Niederösterreich trüb und regnerisch. Zeitweise kann es sogar kräftig regnen. Ganz im Osten und im Süden bleibt es dagegen weitgehend trocken und hier ist es am Vormittag zum Teil recht sonnig. Bei oft kräftigem Nordwestwind bleibt es morgen für Mitte Juni noch einmal sehr frisch. Höchstwerte nur 12 bis 18 mit etwas Sonne bis zu 22 Grad. Am Wochenende deutlich wärmer, aber nur zeitweise sonnig und auch ein paar Schauer oder Gewitter.
19: Hier ist der 3 mit dem schnellsten Verkehrsservice Österreichs und Klaus Gesselbauer. Salzburg A10 Richtung Villach bei Flachau Winkel. Vor dem Tauerntunnel wird der Verkehr jetzt für 20 Minuten angehalten. Nach dem Tunnel muss dringend ein Schlagloch ausgebessert werden. Am besten ihr wartet die Dauer der Sperre auf der Autobahn ab. Ausweichen zahlt sich nicht aus. Wegen Tunnelbauarbeiten, die ganze Nacht gesperrt sind, die A9 in beiden Richtungen zwischen St. Michael und Übelbach, die A9 Richtung Linz zwischen St. Pankratz und Klaus, die A10 Richtung Villach zwischen Golding und Pastlueck, die S6 Richtung Wien zwischen Bruck und Kapfenberg und die S10 Richtung Linz zwischen Freistadt Süd und Käfermarkt. Da gibt es jeweils lokale Umleitungen.
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12: Yes, am 25. 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Und das Beste dran, ihr mittendrin. 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Damit ihr aber überhaupt wisst, was euch da alles erwarten wird beim Ö3 Podcast Festival, habe ich mir einige Speaker und Speakerinnen geschnappt und mal ganz genau nachgefragt.
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12: 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Ich bin Jana Petrik. Let's go!
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1: Und das Line-Up, also das kann sich wirklich sehen lassen. Mit dabei unter anderem die Gewinner vom Ö3-Podcast-Award 2025. Das Café am Rande der Freundlichkeit. Und ich bin mir ziemlich sicher, also das wird, so wie man es halt gewohnt ist von Ihnen, ein Feuerwerk an Pointen.
2: Ja, voll. Wir sind richtig hyped. Wir werden in den Vibe reingehen. Der Marco ist ja in dem Fall leider nicht dabei. Was heißt leider? Er ist auf Urlaub. Das heißt, für ihn ist das wunderschön. Aber der Robin und ich haben jetzt endlich die Chance, alles zu sagen, was wir sonst nicht sagen dürfen.
3: Ja, es wird eine Folge voll Kompromissen und Beleidigungen. Na, Scherz.
2: Na, wir probieren es wahrscheinlich so, wie unser Podcast halt so läuft, unsere Alltagsbeobachtungen. Wir werden am Weg nach Wien, werden uns wahrscheinlich so viel passieren, dass wir da 25 Minuten ganz leicht füllen können.
3: Ja, genau. Und alles, was so die Woche davor passiert ist und so weiter und so fort. Wir haben ja auch wiederkehrende Themen, also Sachen, die uns aufregen, Sachen, die wir lustig finden und so, die werden wir alle mitnehmen.
1: Und sagt's mal, ihr macht ja einen Live-Podcast für uns. Schreibt ihr euch da eigentlich dann vorher Sachen auf? Oder macht euch vielleicht aus, hey, du sagst das, ich sag das.
3: Genau, also wir schreiben schon ein bisschen mit. Also da okay, kann man aus dem Nähkästchen plaudern. Wir schreiben natürlich unter der Woche Sachen mit, die uns so passieren und so weiter, damit wir ein bisschen was haben, was wir uns daran erinnern können. Aber es ist jetzt nicht durchgeskriptet. Ne?
4: Es wird wahnsinnig lustig werden. Es ist trotzdem auch zum Teil ein bisschen Freestyle. Und das ist wichtig bei uns. Ihr werdet trotzdem wahnsinnig viel Spaß haben. Und wir freuen uns auch wahnsinnig, dass wir einfach beim Ö3 Podcast Festival dabei sein dürfen.
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0: Marco, Robin und Felice. Wobei, wir haben es gerade gehört. Der Marco, der ist auf Urlaub, fliegt mit seiner Frau zum Harry Styles Konzert nach London. Oder? Also richtig cool. Aber das heißt halt für uns, Robin und Felice nur zu zweit. Gut. Aber ich hätte da einen Vorschlag. Wenn euch der Marco ja sowieso fehlt, dann holt doch am besten einfach die Ö3-Gemeinde dazu.
2: Die HörerInnen können voll gern einen Wunsch abgeben, was sie vielleicht von uns erwarten oder vielleicht Fragen stellen, die wir vielleicht live beantworten könnten.
0: Yes. Wo dürfen wir das vorab am besten hinschreiben?
3: Gern an bussi@amrandederfreundlichkeit.com. Da sitze ich, der Marco, und werde alles sammeln und an die Jungs weitergeben.
4: Eine Vorauswahl treffen.
3: Ja.
4: Alles, was ihr immer schon wissen wolltet.
0: Ja, haut spicy Fragen raus. 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
4: Es ist genau 20.30 Uhr. Hier ist der 3 mit dem schnellsten Verkehrsservice Österreichs und Klaus Gesselbauer. Kärnten A2 Südautobahn Richtung Italien. Zwischen Wolfsberg Süd und St. André meldet die Asfinag einen Unfall auf der Überholspur. Und wegen Tunnelbauarbeiten heute Nacht gesperrt sind die A9 in beiden Richtungen zwischen St. Michael und Übelbach, die A9 Richtung Linz zwischen St. Pankratz und Klaus, die A10 Richtung Villach zwischen Golling und Pasluek, die S6 Richtung Wien zwischen Bruck und Kapfenberg und die S10 Richtung Linz zwischen Freistadt Süd und Käfermarkt. Da gibt's jeweils lokale Umleitungen.
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5: Next one auf der Bühne.
6: Mein Name ist Julia Hoffmann, ich bin COO, also Geschäftsführerin von Biogena. Ich liebe alles rund um Gesundheit, Wohlbefinden und Longevity. Und ich bin auch der Host von The Wellbeing Code vom Biogena Podcast.
5: Warum Gesundheitspodcasts so boomen aktuell und worüber Julia Hoffmann beim Ö3 Podcast Festival sprechen wird, gleich hier auf Ö3.

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1: Alles rund um Gesundheitspodcasts. Darüber wird Julia Hoffmann vom Podcast The Wellbeing Coach sprechen. Julia, schon mal vorab. Worauf dürfen wir uns freuen?
2: Warum sind Gesundheitspodcasts auch bedeutend und haben Relevanz? Sie stehen ja da und dort auch ein bisschen in Kritik, weil man sagt, das ist ein bisschen eine Abkürzung in Richtung Arzt, Apotheker. Aber gut fundierte Gesundheitspodcasts, wissenschaftlich fundierte, sind aus meiner Sicht die Zukunft, weil sie Eintritt in neues Gesundheitswissen und damit auch in gesundheitliche Selbstbestimmung geben. Und das ist mir persönlich sehr wichtig.
1: Da reden wir gleich nochmal ganz genau drüber, also auch über die Gefahren. 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Juni. Könnt ihr euch schon mal im Kalender eintragen. 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Folgende Frage müsst ihr auf der Ö3 Homepage beantworten. Wenn dein Leben ein Podcast wäre, wie würde er heißen? Julia, wie wär's bei dir?
2: Don't hassle the Hoffs. Ich habe eine 7-köpfige Familie mit mir. Wir heißen Hoffmann und dementsprechend don't hassle the Hoffs.
1: 7-köpfig?
2: Ja.
1: Ist es eine Patchwork-Family, wenn ich fragen darf? Oder
2: genau.
1: Ja?
2: 5 okay. Großartige kleine Menschen noch zusätzlich bei uns zu Hause. Bei uns ist immer was los und deshalb sagen wir gerne don't hassle the Hoffs.
1: Gleich Inspiration für euch. Weil mit ein bisschen Kreativität und auch Glück könnt ihr dann der Julia Hoffmann lauschen beim Ö3 Podcast Festival.
2: Ich würde mich sehr freuen, mit euch direkt ins Gespräch zu kommen. Es erwartet uns ein großartiges Programm mit super tollen Sessions, auch mit meinem Masterclass. Und ja, ich freue mich auf euch.
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2: Jana Petrik da, servus. Die Liste aller Speaker und Speakerinnen vom Ö3 Podcast Festival, die findet ihr auf der Ö3 Homepage. Mit dabei Julia Hoffmann von Biogena. Sie macht den Gesundheitspodcast The Wellbeing Code. Und so cool das auch ist, ich meine, durch einen Gesundheitspodcast, da kriegt man super schnell Tipps und Tricks für ein besseres Leben. Mega. Aber solche Podcasts, die bergen schon auch Gefahren.
3: Ich finde, man darf bei einem Gesundheitspodcast keine Heilversprechen geben und muss da einfach auch die Grenze der Verantwortung wahren. Man sollte auch immer wieder einen Disclaimer mit dazugeben. Wen betrifft das? Was sind die nächsten Schritte, auch unter ärztlicher oder therapeutischer Begleitung? Und dann gibt man einen Impuls, ohne eine direkte medizinische Lösung auch vorzugeben. Und da finde ich, hat man einfach als Host und auch als Experte eines Gesundheitspodcasts die Verantwortung.
2: Okay, also das heißt, auch als Hörer, als Hörerin von einem Gesundheitspodcast, man nimmt sich am besten einen Impuls aus einer Folge raus. Und wenn man dann aber einen Verdacht hat, ab zum Arzt oder zur Ärztin. Julia, was mir aktuell auch sehr, sehr, sehr oft unterkommt, Longevity. Der gehypte Begriff aktuell. Was sagst du dazu?
3: Ja, also Longevity ist bei uns sozusagen das Dach über alle Gesundheitsthemen. Das geht um ein möglichst gesundes, ein möglichst langes Leben und vor allen Dingen die sogenannte Health Span, also wie lange wir gesund leben, in unserer Fitness bleiben, in unserer Ausgeglichenheit, auch mentaler Natur. Und dahingehend ist Longevity bei uns immer mit dabei. Auch die ganzen chronischen Erkrankungen könnte man mit einem Stück mehr an Prävention und präventiven Maßnahmen ganzheitlicher Natur angehen und einfach dahingehend noch sich ein schönes letztes Lebensdrittel sozusagen sichern.
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14: Ihr hört Ö3, gleich geht's weiter mit dem Treffpunkt-Podcast Spezial mit Jana Petrik, die gleich wieder sehr, sehr coole Gäste für euch mit hat. Davor bringt euch Daniel Theissl auf den neuesten Stand. Es ist 21 Uhr.
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16: Los geht's mit der FIFA-Fußball-WM 2026. Im Aztekenstadion von Mexico City treffen die Gastgeber auf Südafrika. Ö3-Reporter Daniel Kulowitz. Der Ball rollt noch nicht übers Spielfeld. Man merkt, vieles ist neu.
17: Ja, es gibt ein neues Ritual. Alle Kaderspieler dürfen erstmals aufs Feld und bei den Hymnen auch das Gefühl miterleben, auf der großen WM-Bühne zu stehen. Jetzt erst werden dann die 11 Spieler von jeder Mannschaft am Feld übrig bleiben und in Kürze geht's los. 80.000 Fans im Aztekenstadion von Mexiko Stadt. Es gab nochmal eine Flaggenparade. Alle 48 Teilnehmerländer wurden vorgestellt. Andrea Bocelli, David Guetta und AJ haben die FIFA World Hymne DNA More Than Just a Game präsentiert. Kurz vor dem Anpfiff dann auch Shakira noch dabei gewesen mit dem WM-Song Die Die. Musik ist jetzt erledigt, Flaggenparade erledigt, 5 Milliarden TV-Zuseher weltweit. Es kann losgehen, Mexiko ist Favorit auf den Gruppensieg und Südafrika in diesem Kalenderjahr noch ohne Sieg und absoluter Außenseiter.
16: Mit dem neuen Doppelbudget für 2027 und 2028 bekommt Österreichs Wirtschaft die lang geforderte Senkung der Lohnnebenkosten. Das bringe Planungssicherheit für den Wirtschafts- und Industriestandort Österreich, sagt der Präsident der Industriellen Vereinigung Georg Knill Aber nicht jedes Unternehmen wird gleich davon profitieren.
12: Es ist ein Schritt hin zu einer Steigerung der Wettbewerbsfähigkeit. Lohnstückkosten, Energiekosten, Kosten der Bürokratie, das sind ja doch die beklemmenden Themen, die sich quasi hier wie ein Wachstumsblockierer hier in diesem Land manifestiert haben. So gesehen ist das natürlich von Vorteil. Wir hätten uns mehr gewünscht, ja, aber wir wissen, das war jetzt nicht drinnen. Und so gesehen ist das für alle Unternehmen, die personalintensiv sind, die Mitarbeiter beschäftigen, eine geringe Entlastung.
16: Angriffe gecancelt. US-Präsident Donald Trump sagt die von ihm zuvor angekündigten heftigen Angriffe auf den Iran wieder ab. In einem Posting begründet Trump dies mit den Worten: Es laufen Gespräche, die die höchste Ebene der iranischen Führung erreicht haben. Ein Durchbruch sei nahe. Jetzt zu Michael Mattern.
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18: Die Schauer in der Osthälfte Österreichs werden jetzt rasch seltener. Damit verläuft die Nacht meist trocken, zeitweise klar und kühl. Die Temperaturen sinken auf 12 bis 3 Grad. Morgen Freitag überwiegen von Vorarlberg über Salzburg bis ins westliche Niederösterreich die Wolken und hier regnet es immer wieder leicht bis mäßig. Ganz im Osten und im Süden bleibt es dagegen weitgehend trocken, mit längeren sonnigen Phasen am Vormittag. Bei oft kräftigem Nordwestwind ist es für Mitte Juni noch einmal sehr frisch. Höchstwerte nur 12 bis 18 mit etwas Sonne bis zu 22 Grad. Am Wochenende deutlich wärmer mit maximal 18 bis 28 Grad. Dazu aber nur zeitweise sonnig und ein paar Schauer oder Gewitter.
14: Ö3 ist hier mit dem schnellsten Verkehrsservice Österreichs und Klaus Gesselbauer.
19: Wegen Tunnelbauarbeiten gesperrt ist heute Nacht die Tauernautobahn Richtung Villach zwischen Golling und Pass-Lueck. Auf der Ausweichstrecke über die B159 gibt Stau auf einer Baustelle und aktuell eine Dreiviertelstunde Zeitverlust. Gesperrt sind außerdem die A9 in beiden Richtungen zwischen St. Michael und Übelbach, die A9 Richtung Linz zwischen St. Pankratz und Klaus, die S6 Richtung Wien zwischen Bruck und Karpfenberg und die S10 Richtung Linz zwischen Freistadt Süd und Käfermarkt. Da gibt es jeweils lokale Umleitungen.
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14: Und da warten auch schon die nächsten Speakerinnen vom Festival auf uns.
22: Hallo Jana.
23: Hi.
22: Wir sind Lise-Marie und Andrea. Und zusammen sind wir verquatscht und verbunden. Der Mama-Tochter-Podcast. Wir haben gerade erst gestartet vor kurzem und haben jetzt schon ein paar Folgen und lieben tatsächlich zusammenzuarbeiten und nicht nur das, sondern auch ganz, ganz viele Themen zu besprechen, die uns wichtig sind.
14: Lise-Marie Schiffner und Andrea Schiffner, warum machen die beiden jetzt einen Podcast und wie ist das eigentlich so, wenn man mit der eigenen Mama oder der eigenen Tochter zusammenarbeitet? Besprechen wir gleich.
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2: Mit dabei auf der Bühne verquatscht und verbunden. Der Podcast von Lisa Marie und Andrea Schiffner. Lisa Marie mit über 1 Million Follower auf Instagram. Und auch Andrea mit über 180.000 Followern. Beide super erfolgreiche Influencerinnen. Warum jetzt auch ein gemeinsamer Podcast?
3: Wir quatschen wirklich sehr, sehr viel. Und irgendwie hat jeder mal gesagt, bah, euch hört man so gern zu. Man möchte so gerne mal Mauserl sein, wenn ihr euch verquatscht. Mhm. Und die Idee, das dann wirklich in die Tat umzusetzen, die haben wir relativ schnell getroffen.
4: Genau, und dann haben wir uns ums Equipment gekümmert und einfach auch alles mal komplett klären, dass wir mit Ton und das Bearbeiten davon.
3: Und was auch für schön ist, wir sind beide sonst eher so eine One-Woman-Show.
4: Ja, das stimmt.
3: Jetzt sind wir Two-Woman-Show.
4: Ja.
2: Als Team zusammenarbeiten, das ist schon sehr cool. Aber gerade mit der Family, das kann auch eine Challenge sein. Da nickt wahrscheinlich jetzt ihr alle, die einen Familienbetrieb vielleicht haben. Lisa Marie und Andrea, wie macht ihr beide das?
4: Man muss dafür schon ein Gefühl haben, ob das passt oder nicht. Mhm. Und ob man vor allem auch, wenn man Konflikte haben sollte, wie man die löst. Weil ich glaube, dass am Ende des Tages ja jeder mal Fehler macht oder mal was sagt, was er vielleicht gerade in dem Moment nicht so meint. Und dann ist immer ein bisschen die Frage des Umgangs. Aber ich glaube, für mich ist der wichtigste Punkt, dass man, wann irgendein Thema da ist, dass man das dann auch bespricht und dass das nicht so unter den Tisch gekehrt wird. Dass man auch mal ordentlich sich zum Esstisch setzt und dann redet man drüber.
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0: So, Lala, wir spielen jetzt Wer würde eher folgenden Satz sagen?
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0: Mit Lisa Marie Schiffner und Andrea Schiffner vom Podcast Verquatscht und Verbunden. Los geht's. Erster Satz. Ich höre sehr viele Podcasts.
2: Lisa Marie.
3: Ja, tatsächlich True Crime.
0: Okay, was ganz anderes.
3: Ja, weil ich habe lange Autofahrten und ich brauche dann was, was mich interessiert, damit ich nicht müde werde.
0: Ich höre Podcasts auf schnellerer Geschwindigkeit.
2: Mama, bei mir muss es oft wirklich schnell gehen, mit den Kids oder während dem Kochen.
0: Wie schnell?
2: Zwei, dreimal.
0: Drei? Wirklich drei hörst du?
2: Ja, mein Gehirn braucht es manchmal, weil sonst werde ich nicht fertig.
0: Also ich glaube, als Mutter, da ist man auch ein eigenes, ganz eigenes Geschwindigkeitslevel gewohnt. Ich könnte im Podcast folgen ewig lange weiterreden und die andere muss mich eher ein bisschen stoppen.
3: Jesus, Marie. Ist schon gut, wenn die Mama mal so zwischendurch mal so ein Augenzwinkern gibt einmal. So, hey, ich habe auch noch was zu sagen.
0: Ja, ja, die Mamas. Hey, wir freuen uns sehr auf euch beide beim Ö3 Podcast Festival.

0: Ö3 ist hier um 9:30 mit dem schnellsten Verkehrsservice Österreichs und Klaus Gesselbauer.
1: In Salzburg ist die Tauernautobahn Richtung Villach wegen Tunnelbauarbeiten zwischen Golling und Pass-Lueck gesperrt. Auf der Ausweichstrecke über die B159 gibt Stau vor einer Baustelle und derzeit eine halbe Stunde Zeitverlust. Gesperrt sind außerdem die A9 in beiden Richtungen zwischen St. Michael und Übelbach, die A9 Richtung Linz zwischen St. Pankratz und Klaus, die S6 Richtung Wien zwischen Bruck und Kapfenberg und die S10 Richtung Linz zwischen Freistadt Süd und Käfermarkt sind jeweils Umleitungen beschildert.
0: Und dann gleich weiter zur Fußball-Weltmeisterschaft.
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0: Da läuft seit knapp 25 Minuten das Eröffnungsspiel zwischen Mexiko und Südafrika. Und Ö3-Reporter Dani Kulowitz, das erste WM-Tor ist schon gefallen.
3: Nach 8 Minuten 34 hat es geklingelt im Tor von Südafrika. Gastgeber Mexiko hat getroffen. Julian Quiñones trifft relativ souverän durch die Beine des südafrikanischen Torhüters. Und dann war es ein richtiges Beben in Mexiko Stadt zu spüren. Und die 80.000 Fans im Stadion natürlich völlig aus dem Häuschen. Die Führung geht total in Ordnung. Mexiko ist die klar bessere Mannschaft, hat davor schon eine Riesenmöglichkeit gehabt. Südafrika kommt kaum aus der eigenen Hälfte heraus. Das erste Match von 104 WM-Spielen, das beginnt allerdings mit einem Gastgebergeschenk, denn Südafrika hat den Mexikanern dieses 1:0 so richtig aufgelegt. Jetzt ist zum ersten Mal dieses Cooling Break, also Trinkpause nach 26 Minuten, führt Mexiko gegen Südafrika 1:0.
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0: Kommt aus Kalifornien, ist Designer und Creative Director und jetzt führt er aktuell mit seiner Frau gemeinsam in Wien Caliena. Ein Pflanzengeschäft, ein Concept Store, ein Café, alles in einem. Davor hat er für Nike, für Google oder Coca-Cola gearbeitet, für ganz viele große Marken in New York oder auch in London. Christian, weih uns doch bitte mal ein. Was ist so das Geheimnis von so großen Marken?
3: Sie kämpfen mit den gleichen Herausforderungen, mit denen auch kleine Marken zu kämpfen haben. Oder auch prinzipiell Menschen. Das ist alles universell. Es geht nur um, sagen wir, eine unterschiedliche Größe oder einen anderen Umfang. Aber letztendlich läuft es auf dasselbe hinaus. Welche Strategie steckt dahinter?
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2: 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Mit dabei Christian Cervantes. Der wird über Self-Branding sprechen, also wie wir aus unserem Podcast oder auch aus unserem Produkt oder auch aus uns selbst eine möglichst starke Marke machen können. Christian, gib uns eine kleine Kostprobe. Also worauf dürfen wir uns freuen?
3: It really comes down to doing the work on the inside versus focusing on the outside.
4: Es geht wirklich darum, die innere Arbeit zu leisten, anstatt sich nur auf die äußere Umwelt zu konzentrieren. Und das gilt genauso für Marken wie für Einzelpersonen. Also das heißt, introspektive Arbeit zu leisten. Von Meditation über Therapie bis hin zu Tagebuchschreiben oder Bücher über Selbstreflexion zu lesen. Einfach Dinge zu tun, die dir helfen, besser zu verstehen, wer du bist und warum du Dinge tust, die du tust. Mein Vortrag zielt wirklich darauf ab, Menschen zu helfen, zu verstehen, wie diese Dinge dann in ihrer äußeren Erfahrung wiedergespiegelt werden. Genau wie eine Marke eine Strategie hat und ihre externen Ziele wie Marketing, PR, Produktentwicklung, Kundenservice und all diese Dinge, die eine Marke ausmachen, die entstehen alle aus derselben Quelle, also aus einer Strategie.
3: They all pull from the same well.
2: Also man braucht sowohl als Marke als auch als Einzelperson eine Strategie und man muss aber auch wirklich in sich hineinschauen und an sich selbst arbeiten.
3: The idea of inner work, of self-reflection.
4: Die Idee der inneren Arbeit, also Selbstreflexion, wird uns weniger beigebracht. Wir streben ständig nach äußeren Zielen, aber wenn wir den inneren Kern, die Strategie von uns selbst rausarbeiten, dann erkennen wir, dass diese externen Dinge, nach denen wir streben, mehr im Einklang sein werden und wir auch dadurch wissen werden, was zu tun ist. Ich glaube, viele Menschen wissen gar nicht, was sie tun sollen. Drum schauen wir nach außen, aber wir müssen nach innen schauen, um zu wissen, was zu tun ist.
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5: Einfach zum Nachdenken.

Ich bin bei meinem Alzheimer-dementen Freund zu Besuch im Heim. Um seinen Geist ein bisschen aufzufrischen, frage ich ihn, ob er mir ein Sprichwort aufsagen kann, ein deutsches Sprichwort. Er sagt abwehrend, ich weiß nicht, was es ist. Aber ich verlange von ihm etwas mehr Einsatz. Streng dich ein bisschen an, dir wird doch ein deutsches Sprichwort einfallen, irgendeines. Er strengt sie an oder er tut so, als ob er sie anstrengen würde. Aber es fällt ihm keines ein. Ich lass nicht locker. Na komm, denk nach. Er legt seinen Kopf in den Nacken, öffnet seinen Mund. Er schüttelt traurig seinen Kopf und sagt, mir fällt nichts ein. Ich lern's nimmer, es ist vorbei. Ich streiche über seinen Oberarm und beruhige ihn. Macht nichts, muss nicht sein, egal. Er sagt traurig, was das Hänschen nicht lernt, lernt Hans nimmer mehr. Dann lacht er verschmitzt. So ein Schlawiner.

0: August Staudenmeier ist Schriftsteller und lebt in Wien.
1: Hier ist Ö3 am Donnerstagabend. Gleich geht's los mit Havidere, dem Podcast von Gabi Hiller, Philipp Hanser und Paul Pizzerra. Davor ab zu Daniel Theissl. Es ist ganz genau 22 Uhr.
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3: Traumstart bisher für Mexiko in die Fußball-Heim-WM. Die Mexikaner führen im Eröffnungsspiel vor 80.000 Fans im Aztekenstadion 1:0. Ö3-Reporter Daniel Kulowitz.
4: Ja, so darf eine WM beginnen. Ereignisreich, actionreich. Schön anzusehen, diese erste Spielhälfte. Und mit einer klar besseren Mannschaft in Führung ist Mexiko 1:0 voran durch den Treffer in der 9. Minute durch Julian Quiñones. Südafrika hat ihnen dieses Führungstor aber am Silbertablett serviert. Schlechter Abstoß, schlechte Ballannahme, Ballverlust am eigenen 16er und eiskalt abgeschlossen durch die Beine von Quiñones. Und der Torschütze hat dann noch Pech bei einem Stangenschuss in der 42. Minute. Also Mexiko lässt noch viele weitere Sitze aus, müsste 2-3-0 schon führen, also das ist der einzige Kritikpunkt, den der Teamchef in der Pause ansprechen wird. So lässt man Südafrika noch einen kleinen Türspalt offen, aber Mexiko ist hier klar am Drücker zur Pause. 1-0 Führung.
3: Die Bundesregierung will die Altersteilzeit weiter einschränken. Damit sollen fehlende AMS-Einsparungen kompensiert und rund 250 Millionen Euro eingespart werden. Ö3-Reporter Peter Daser.
5: Die Möglichkeit zur Altersteilzeit wurde in den vergangenen Jahren immer wieder eingeschränkt. 2023 wurde das Ende der geblockten Variante beschlossen. 2025 eine Verringerung von bisher 5 auf höchstens 3 Jahre. Nun soll auch der Zugang zur Altersteilzeit eingeschränkt werden. Laut den NEOS soll die Altersteilzeit nur mehr Menschen mit gesundheitlichen Einschränkungen offenstehen. Und laut Volkspartei soll die Berechnung des Altersteilzeitgeldes auf maximal 75% der sozialversicherungsrechtlichen Höchstbeitragsgrundlage beschränkt werden. Gesetzliche Details gibt es aber noch nicht. Die Altersteilzeit wird grundsätzlich aus den Mitteln des Arbeitsmarktservice finanziert. Die neuen Einschränkungen sollen rund 250 Millionen Euro pro Jahr sparen.
3: In den Niederlanden ist ein Auto auf einem Radweg in einer Schülergruppe gefahren. Die 14 Schülerinnen und Schüler und die 2 Begleitpersonen sind bei einem Schulausflug auf Fahrrädern unterwegs gewesen. 3 Kinder und ein Erwachsener sind gestorben. Die Polizei geht bisher von einem sehr heftigen Verkehrsunfall aus. Ein 19 Jahre alter Mann wurde festgenommen. Hervis schließt rund ein Fünftel seiner Filialen. 100 Beschäftigte verlieren dadurch ihre Jobs. Ö3-Reporter Christoph Danninger.
6: Hervis betreibt derzeit österreichweit noch 93 Filialen. Bis Jahresende werden davon 17 geschlossen, weil dort Verluste gemacht werden, heißt es vom Unternehmen. Betroffen sind unter anderem Standorte in Linz, Wels, Steyr, Liezen-Leoben, Kitzbühel und Bischofshofen. Die Schließung soll schrittweise erfolgen, je nachdem, wie lange die Mietverträge für die Geschäfte laufen. 100 Mitarbeiterinnen und Mitarbeiter sind von den Filialschließungen betroffen. Für sie sei mit dem Betriebsrat und der Gewerkschaft ein Sozialplan ausgearbeitet worden. Hervis hat ursprünglich der Handelskette Spar gehört. Im Jänner ist das Unternehmen dann an 2 deutsche Investoren verkauft worden. Sie haben kurz darauf die Niederlassungen im Ausland verkauft. Mit dem Sparkurs in Österreich wollen die neuen Eigentümer das Unternehmen neu ausrichten.
3: Und jetzt zu Michael Mattern.
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7: Auch die letzten Schauer gingen jetzt bald ab und dann ist es für einige Stunden trocken, oft klar und frisch, Tiefstwerte nur 3 bis 12 Grad. Morgen Freitag geht es von Vorarlberg bis ins westliche Niederösterreich trüb und regnerisch weiter. Ganz im Osten und im Süden bleibt es dagegen weitgehend trocken mit längeren sonnigen Phasen am Vormittag. Bei oft kräftigem Nordwestwind ist es für Mitte Juli noch einmal sehr frisch, die Temperaturen erreichen nur 12 bis 22 Grad. Am Wochenende deutlich wärmer mit maximal 18 bis 28 Grad. Dazu aber wechselhaft und windig mit einer Mischung aus Sonne, Wolken und teils gewittrigen Schauern.
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8: Bitte Vorsicht in Salzburg auf der Westautobahn Richtung Wien. Bei Salzburg-Gleisheim vorm Tunnel Liefering ist die Überholspur nach einem Unfall blockiert. Die A10 Richtung Villach ist zwischen Golling und Pasluek wegen Tunnelbauarbeiten gesperrt. Auf der Ausweichstrecke über die B159 gibt es noch Stau vor einer Baustelle und eine Viertelstunde Zeitverlust. Gesperrt sind außerdem die A9 in beiden Richtungen zwischen St. Michael und Übelbach, die A9 Richtung Linz zwischen St. Pankratz und Klaus, die A6 Richtung Wien zwischen Bruck und Kassel Kapfenberg und die S10 Richtung Linz zwischen Freistadt Süd und Käfermarkt. Umleitungen sind jeweils eingerichtet.
9: So, es ist Donnerstagabend. 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Jetzt wieder bis Mitternacht. 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
1: Lieber Philipp, ich kann dir leider deinen Schmerz nicht nehmen, aber ich möchte, dass du weißt, du bist nicht allein. Und du bist nie allein. Die Liebe deines Papas, alles, was er dir mitgegeben hat und die vielen gemeinsamen Erinnerungen werden dich weiterhin begleiten. Ich wünsche dir Kraft, Trost und Menschen an deiner Seite, Havis, die dich tragen, wenn es gerade zu schwer wird. Ich hab dich lieb. Was wollte ich dir sagen?
2: Das ist so lieb, Aline. Ihr zwei seid solche Menschen. Danke, das ist wahnsinnig lieb. Ich freue mich über jeden Gedanken, der mich und meinen Dad erreicht. Wahnsinnig viele Havis auch, die geschrieben haben. Da sage ich wirklich von Herzen danke. Es ist teilweise, wie ihr eure Herzen geöffnet habt. Das ist unglaublich. Viele Menschen, die in gleichen Situationen sind, mit diesem bangen Blick aufs Handy in der Früh, ob irgendwas Neues, Negatives passiert ist. Euch allen wünsche ich, oder wir alle gemeinsam, wahnsinnig viel Kraft auch und möge heute zumindest der Blick aufs Handy nur Positives gebracht haben und nicht, dass da irgendeine negative Nachricht dahergekommen ist. Danke wirklich von Herzen, das hat meine ganze Familie total berührt. Ich habe dann nur auch, und da bin ich jetzt euch gegenüber und euch beiden jetzt gegenüber voll ehrlich, ich habe mich dann auch irgendwann auch so ein bisschen davon leicht distanzieren müssen, im Sinne von, man geht ja jedes Mal in den Schmerz rein und jede Nachricht, die du liest, hat einen schönen Gedanken, man nimmt dann auch was mit, teilweise teilen die Menschen ihr alle auch voll Höchstpersönliches, weil sie Ähnliches durchlebt haben oder gerade durchleben. Und sich dann immer da rein zu versetzen, ist auch recht fordernd und deswegen würde ich mich freuen, wenn wir, wie soll ich sagen, wenn wir mich jetzt ablenken mit dieser habitären Folge, indem wir den üblichen
1: das schaffen wir.
2: Schabernack erzählen.
3: Schabernack.
2: Den wir sonst
1: erzählen. Ich sagen, spielen, jetzt mein Vater nehmen können.
2: Schön. Habe ich schon eine Referenz erwartet? Sehr gut.
1: Du wolltest Ablenkung, du bist und da hast du
2: aber ich meine, ich habe mit meinem Dad, siehst du, ab jetzt wird mein Dad lieben. Das alles davor hätte er sich nicht angehört, aber jetzt wird er es lieben, weil ich habe mir natürlich voll viele Fotos von Papa angeschaut. Und da ist ein Video, weil ich weiß gar nicht, ob du gecheckt hast, dass ich dich da gefilmt habe.
3: Ah, wie wir bei euch waren. Ja.
1: Wie wir getanzt haben.
2: Ja, genau. Und mein Dad jammt im Hintergrund so.
1: Alles war cool, ja.
2: Irgendwas, so Chibisch, irgendeine erfundene Sprache oder Esperanto, ich weiß nicht, was er da gesungen hat.
1: Ja, irgendwas Spanisches, glaube ich. Ja, erfunden.
2: Genau, genau. Und was aber die wenigsten wissen, was am nächsten Tag passiert ist.
1: Zwei Tage später.
2: Der liebe Paulinho.
1: Anders Bering-Breivik nachdrücken muss.
2: Ist ein anderes Thema. Paulinho, auf die Brücke bin ich gespannt nachher, wobei da gab es keine Brücke, so eine Insel. Ich habe mich so gefreut, weil der Paul ist am nächsten Tag oder am Tag danach dann zu meinem Dad gekommen und hat ihm eine Flasche Wein gebracht. Ich glaube auch noch andere Utensilien, weil er bei Corona-Scheiß gerade und hat sich bedankt für die Jam-Session. Und das sind die Erinnerungen, die ich jetzt abrufen will und bitte um Verständnis, nicht immer in den Schmerz zu gehen.
3: Das Absolut. Ist doch gut. Und irgendwann werden überhaupt diese schönen Erinnerungen viel stärker sein als die Trauer.
2: Absolut. Ja, ganz
1: der
2: ehrlich.
1: Der Tod ist nicht stark genug, das wegzunehmen, was du für ihn im Herzen hast. Das ist ganz wichtig.
2: Ja. Ja, absolut. Deswegen ist auch dieser letzte Moment, was waren seine letzten Worte, haben mich auch ein paar Leute gefragt. Und
1: wie hat Sturm gespielt?
3: Genau.
2: Was hast du gesagt? Ich bis Zecken geimpft, Schatzi. Nachher muss ich auffrischen. Das ist nicht wichtig für mich. Wie kann ich 36 Jahre leben mit diesem Mann anhand eines letzten Moments bemessen?
3: Genau.
2: Da ist überstrahlt alles andere. Und einen kleinen Liebesbrief habe ich ihm schon noch geschrieben. Den habe ich ihm am Montag im Wecker um 7.40 Uhr vorgelesen.
1: Das ist voll schön.
2: Falls das jemand nachhören will, macht es dort. Aber euch beide brauche ich jetzt als Ablenkung.
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0: Und willkommen auf Ö3, mittendrin im Podcast Havidere mit Gabi Hiller, Paul Pizzera und Philipp Hanser.
1: Apropos Ablenkung, Gabriele, du schaust aus wie die fesche Frau in Twilight. Das ist mit den Werwolf und Vampiren.
2: Oh, ja, ja. So weiß bin?
3: Ah, die Kristen Stewart.
1: Kristen Stewart, okay.
2: Ich habe überhaupt keine Farbe.
1: Die Hautfarbe, du bist ein bisschen blanky, das stimmt, aber.
2: Sehr blanky.
1: Aber von den Haaren so, das ist so wie die Storm von X-Men, weißt du, die hat auch so.
2: Ja, ich habe jetzt eine neue Technik. Ich habe jetzt eine neue Technik, wo ich so mit dem Glätteisen mich so ein bisschen ausprobiere.
3: Ja, wir haben uns schon gefragt.
2: Ja, ich weiß.
3: Wobei, Pauli, aber das kann man schon sagen, ich habe deine Haare halt auch gelobt, nämlich.
2: Ich weiß, ob
3: das jetzt erlob war, aber zumindest hat das.
2: Wo ich mich echt früh immer so bemüht habe, diese runter zu bügeln, aber ja, offenbar.
3: Es ist lockiger, Paul. Gehen wir jetzt Gabis Frisur an, sie geht jetzt ein bisschen lockiger an, hat sie gesagt. Das ist jetzt die Phase in ihrem Leben, wo sie es ein bisschen, wir müssen jetzt alle ein bisschen lockiger angehen. Das ist eh
1: ein Lockerwickler.
2: Genau. Ansonsten, es war ja super schön die letzte Woche, aber liebe Havis, ich sag's euch, es ist noch immer so eine hartnäckige Scheiße, vielleicht hört man es noch, ich bin noch ein bisschen nasal. Ich krieg diese Scheiße nicht weg, ich war nicht draußen. Mir ist das alles viel zu anstrengend gewesen, wahrscheinlich ein bisschen deshalb so weiß. Ich war nicht in der Sonne, ich war nicht an der
1: Luft. Ich war in der Sonne.
3: Ja, da kommen wir jetzt ja gleich dazu.
1: Was du machst, glaube ich, du machst das wie Ricky Martin. Du live in La Vida Loca. Machst du auch?
2: Nein, ich habe eine Orgelgeschichte für euch.
1: Okay.
2: Richtig schlimm.
1: Erzähl.
2: Ich bin schockiert.
1: Was ist los?
2: Und zuerst habe ich mir gedacht, soll ich das überhaupt hier im Podcast erzählen?
1: Ja.
2: Weil vielleicht hat es dann wieder eine Auswirkung.
1: Jetzt hast du mich, sag's mal.
3: Was ist passiert? Der Michi steht auf Männer.
1: Wolf.
2: Nein.
1: Weiter.
3: Okay.
2: Ihr werdet es nicht glauben, aber unser aller geliebter Kaugummiautomat in meiner Heimat.
3: Ja, wo wir gerade waren vor einer Woche.
2: Wurde abmontiert.
1: Was?
2: Er ist nicht mehr da. Die Wand ist leer.
3: Da fühle ich mich zwar aber schuldig.
1: Viel besser.
2: Ja,
1: viel besser. Das passt nicht mehr neben das Kaugummiautomat, wenn wir drei dort waren bei allen jeweils. Der hat das nicht rein.
2: Ja.
1: Der hat gewusst, danke sehr, was.
3: Ich geheim. Es reicht.
2: Mhm. Na, aber scheiße. Also, jetzt gibt's eben zwei Möglichkeiten, ja.
3: Ich glaube, es gibt mehr.
2: Wurden nämlich viele Fotos zugespielt.
1: Abmontiert und sich zu halb aufgehängt.
2: Entweder unser Podcast hat das ausgelöst oder weil du halt, Paul, in dem Video sagst, dass es so grindig ist und dass da die Viecher reinkommen. Vielleicht hat sich da die Betreiberfirma gedacht, scheiße, oh Gott, Gefährdung für die Öffentlichkeit, den müssen wir abmontieren.
1: Also
2: entweder die Firma hat das gemacht oder die Firma. Aber das finde ich jetzt irgendwie schade, dass der jetzt weg ist.
3: Da gibt's schon, wenn ich das kurz sagen darf, glaube ich, einen kausalen Zusammenhang. Wir waren ja dort. Ja, ich glaube, er wird es auch verkraften. Ja, das ist immer für die dann zurückbleiben. Für die ist es schwerer, aber der Kaugummiautomat wird es verkraften. Aber wir waren ja in Horn am selben Tag, wo das passiert ist. So, dann hast du auf der Bühne erzählt, dass ich sowas gegessen habe. Ja, und mich, also die Chemikalien in meinen Magen, aber anscheinend auch mein Gehirn zersetzt haben, weil ich dann 1000 Euro verwettet habe in 2 Sekunden, weil der Ball Tischchen das gewonnen hat. Juhu, super, freue ich mich riesig. Und dann haben sie sich gedacht, warte mal. Irgendjemand im Publikum ist sicher verantwortlich dafür gewesen, dass der dort hängt und sie sagt, hoppala, schnell weg, sonst nehmen da Kinder,
2: ja, kommen trotzdem, die auf die gleiche Idee. Wir haben jetzt quasi eine Sehenswürdigkeit weniger. Nur wegen uns. Und das finde ich irgendwie, ich weiß nicht, vielleicht überlegen wir
1: uns das. Das Sehenswürdigkeit, ja.
2: Die Kläranlage haben wir jetzt
3: hot.
2: Noch.
3: Ja, die ist jetzt ist dirty.
1: Aber wenn der verschwindet, würde ich jetzt echt Sorgen machen. Mit dem Kaugummi mit dem Mann, glaube ich, nicht.
3: Ja, stimmt.
1: Nicht schlecht standen die 500 kotenden Menschen im Horn.
2: Richtig schlimm. Also, liebe Havis, falls irgendwer jetzt zuhört und vielleicht wart es ihr ja oder vielleicht wisst ihr ganz genau, was passiert ist, dann schreibt es mir. Es wird mir
3: genau. Sachdienliche Hinweise werden mit einem Zuckerl aus dem rechten Automaten belohnt.
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5: Ja, aber jetzt habe ich mir ein bisschen was Ärgeres erwartet, muss ich gestehen. Weil das sind vorher nochmal ein Kaugummiautomat entwendet wird. Das ist, vor allem, es waren gar keine Kaugummi.
6: Wie bitte? Aber ich fühle mich auch schlecht. Ich fühle mich jetzt schlecht dem ganzen Ort gegenüber. Vielleicht war das auch so für andere ein Highlight. Und nur weil wir jetzt im Podcast ein bisschen geredet haben und dann ein Video gemacht haben, ist er jetzt weg.
5: An der Menge zu urteilen, wie viel Utensilien noch in dem Automaten drin. Und ich glaube, es war jetzt ein besonderes Highlight für alle Dorfbewohner. Aber okay. Ja, es gibt nichts Schlimmeres. Aber Gabriele, sonst fit oder bist du noch immer so cranky wie letzte Woche?
6: Bin noch immer ein bisschen cranky, aber deswegen freue ich mich. Also ich konnte ja viel Fernsehen schauen, leider nichts lesen. Ich wollte jetzt endlich mal dein Buch lesen, aber mir haben immer die Augen so gebrannt, ich habe nichts lesen können.
7: Nach zwei Seiten.
6: Ja, war ich weg.
7: Egal, ich konnte.
6: Deswegen freue ich mich, dass wir jetzt hier endlich in diesem Podcast über den neuen Jennifer Lopez Film sprechen können.
5: Endlich.
6: Wie findet ihr den?
5: Schrecklich.
7: Ja, gut, dass du es ansprichst.
5: Schrecklich brillant.
7: Es ist schon.
5: Ich weiß nicht, wie heißt er. Darf ich wieder Paul reinreden?
6: Ja.
5: Da brauche ich einen Titel.
6: Er heißt, schwieriger Titel, Office Romance.
7: Okay.
5: Das lässt natürlich viel Spielraum.
7: Da hast du jetzt wirklich. Also, okay.
5: Die 53-jährige Hannah aus Brooklyn mit zwei Kindern, weil ihr Mann verstorben ist und ein Kind schwer übergewichtig ist und das andere hässlich, kämpft sich durch den Büroalltag in einer Immobilienfirma, wo ein großartiger Mann im Vorstand stirbt und ein nachbesetzt wird durch den 60-jährigen Hernandez. Hernandez ist ein strenger, aber fürsorglicher homosexueller Bauernbub, der von Hannah belehrt wird und in ihrem Bibelkreis ausgepeitscht. Nein, es war einfach okay.
6: Er ist so krank. Er ist so krank. Aber du bist nah dran. Ja. So ungefähr spielt sich das ab.
4: Ja, das ist Javier Dere im Hitradio Ö3. Ja.

0: Es ist 10:30 Uhr. 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
1: Salzburg A1 Westautobahn Richtung Wien bei Salzburg-Gleßheim. Vorm Tunnel Liefering ist die Überholspur nach einem Unfall weiterhin blockiert. Und wegen Tunnelbauarbeiten gesperrt sind heute Nacht die A9 in beiden Richtungen zwischen St. Michael und Übelbach, die A9 Richtung Linz zwischen St. Pankratz und Klaus, die A10 Richtung Villach zwischen Golling und Pasluek, die S6 Richtung Wien zwischen Bruck und Kapfenberg und die S10 Richtung Linz zwischen Freistadt Süd und Käfermarkt. Umleitungen sind jeweils eingerichtet.
0: Und dann schauen wir gleich wieder zum Eröffnungsspiel zwischen Mexiko und Südafrika.
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0: Da läuft gerade die zweite Hälfte und Ö3-Reporter Daniel Kulowitz, es hat die erste rote Karte gegeben.
3: Ja, Denise, das erste Tor ja schon nach 9 Minuten für Mexiko und die erste rote Karte, die kassiert Südafrika bei dieser WM. 50. Minute, ein Torraub voll von Sithole und damit haben sie jetzt nur noch 10 Leute am Feld, die Südafrikaner gegen klar dominierende Mexikaner. Der Treffer in der 9. Minute durch Quiñones für Mexiko. Die führen hier völlig verdient und jetzt wird es eine Herkulesaufgabe für Südafrika. Mit einem Mann weniger müssen sie jetzt diesem 1:0 Rückstand hinterherlaufen. Und ich würde mal einen Tipp abgeben, Mexiko wird das Auftaktspiel heute hier gewinnen.
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1: Na, ist wirklich gut. Ich weiß, es ist sehr seicht und man weiß schon, wie es ausgeht und puhu, sie kommen zum Schluss zusammen. Aber mich holt sowas manchmal ab. Das ist so leichte, seichte Unterhaltung. Das,
2: ja.
1: Es gibt, das denken sich wahrscheinlich auch einige, die unseren Podcast hören. Die denken sich,
3: ja, absolut.
2: Entschuldigung, aber ja, viel Spaß und liebe Grüße an alle, die sich jeden Tag 3 Haneke-Filme anschauen. Sicher ein schönes Leben, genau.
3: Der Satz, der dann immer fällt, was mir so sagt, ist, da muss ich nicht denken. Und ich finde es super.
1: Ja,
3: so viel denken die ganze Zeit an alles Mögliche.
1: Ich habe mir schon kurz gedacht, wie geht er aus? Also ich habe mir schon Gedanken gemacht, weil es hat einen Orgen-Plot-Twist. Aber ja, also Okay, ich würde nicht drüber lachen.
3: Es war dann schlussendlich doch ein Homeoffice. Das war der Plot Twist. Die ganze Romanze.
1: Aber sie ist einfach wahr. Ich liebe sie.
2: Ja, sie ist großartig.
1: Ja.
2: Wahnsinn. Sie ist eine hineinragende Künstlerin.
1: Und da habe ich mich dann gefragt, Entschuldigung, das ist dann auch die letzte Geschichte, die ich erzähle. Und dann bin ich für heute, nämlich habe ich meinen Pulver verschossen.
2: Perfekt.
1: Ich habe mir gedacht, wenn ich zum Beispiel Jennifer Lopez, ja, im Wartezimmer beim Arzt antreffen würde.
2: Reife.
1: Welche? Und sie sitzt da, halt so Allgemeinmediziner, und sie sitzt da und wartet auf ihren Termin, gibt gerade Harnprobe oder Stuhlprobe ab.
2: Okay.
1: Auch da habe ich dann eine Geschichte. Und ist einfach, also man sieht ihr optisch an, dass sie richtig fertig ist und eigentlich gar nicht da sitzen will, aber man muss halt. Und ja, würde ich sie dann nach einem Selfie fragen?
2: Während sie kotet? Nein. Naja, das ist wirklich zu viel. Nein, das macht man nicht.
1: Während sie das sitzt.
2: Entschuldigen Sie bitte, Frau Hiller, aber ich habe wirklich gerade Sie sehen.
3: Nein, ich kann die Gabi
2: bewegen. Es ist wirklich, nein.
1: Es ist nämlich so, ich bin im Wartezimmer gesessen, wirklich komplett, also fertig.
3: Ah, jetzt kommt der Jello Hiller-Vergleich.
1: Genau,
3: für all jene, die jetzt erst eingeschaltet haben und die, das, die traurigen Sachen mit meinem Dad übersprungen haben, hier kommt jetzt der Content, eigentlich meine Damen und Herren. Jetzt ist eigentlich, genau, hier ist es.
2: Ja, wir haben zwei Todesfälle gehabt. Die Gabi hat sich gesteigert. Philipp Papa, der Kaugummi-Tomat, aber jetzt wird's richtig.
3: Ja, genau.
2: Philipp ist so oft am schlimmsten.
3: Nein. Mein Leben ist eine Katastrophe.
2: Das habe ich mir echt gedacht, ob du dann voll duschen hast. Wie sie gesagt, für die Hinterbliebenen ist es oft am schlimmsten. Er erzählt gerade, dass er vor Ort schon passt.
1: Er hat das selber gesagt. Das hat er gesagt.
2: Lügenmaul!
1: Er hat gesagt. So, auf jeden Fall sitze ich da wirklich fertig und eigentlich, was sehe ich, Kapperl auf und du fühlst eigentlich harm. Und dann fragt mich eine, und ich finde das ja an sich nett, wirklich. Aber diese Situation ist irgendwie, Und was sagst du denn? Außerdem ist mir das unangenehm vor allen anderen. Ich meine, in einem Warteraum ist ja jetzt nicht so, dass du eine Einzelkabine hast, sondern da sitzen ja gleich einmal 20 Leute und das ist dann,
2: Hat sie kein Spiel gehabt? Ja.
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1: Ja, aber ja, was jetzt bitte, Frau Doktor, kann man das drinnen machen? Danke.
2: Ja,
3: genau. Ja. Aber na, wisst ihr, was sagst du denn dann? Nein, ich will jetzt gerade kein Foto machen. Dann denken sich alle anderen, hä? Unangenehme Situation.
4: Wer ist die überhaupt? Die kommt sich so richtig vor.
2: Ja, also genau. Ich glaube, das ist, ja.
3: Aber deswegen habe ich mir dann die Frage gestellt, wenn ich Che Lo sehen würde, glaube ich, würde ich den Moment auch nicht ausnutzen.
4: Ja, ich glaube, es fängt schon mal das Problem damit an, dass Che Lo sicher nicht in einem Warteraum wartet. Aber Gabriele, na.
3: Okay.
4: Aber na.
2: Die kommen zu ihr, die hat ihre Leute installiert.
4: Die sitzt nicht mit 13 anderen Ethnien irgendwo in der Halle mit dem scheiß Warteraum. Tut mir leid, na. Aber.
2: Er hat gerade deine Hut mit Halle verglichen, weil er weiß, wo du wohnst.
4: Nein.
2: Seitdem es kein Kaugummiautomaten mehr gibt, dort ist schon.
4: Sag mal, wo, wenn nicht in der Neustadt, hast brennende Mistkübel und sehr, sehr viel. Wie sagt man da schnell, was hat der Vegas gemacht? Beschaffungskriminalität, so heißt es. Aber nur ganz kurz zum Hirnlüften. Ich verstehe dich natürlich auch und du warst halt nicht gut drauf und bist ein bisschen cranky und natürlich hast du völliges Recht dazu, dass du das nicht so als angenehm befunden hast, aber du hast natürlich dennoch gemacht, oder?
3: Na sicher.
2: Nee,
3: ja,
2: sicher.
3: Das ist aber cool fand ich es nicht, weil, ja.
4: Ja, und was hast du dann gehabt im Endeffekt?
3: Er hat gesagt, wir können alle möglichen Tests machen, wir können auch gern Bluttest, Corona oder so weiter, aber es ist sowieso scheißegal. Ja, es wird so lang dauern, wie lange es dauert. Da gibt man alles Mögliche für Lunge, für einen Schädel, für alles und ja. Das bringt
4: okay,
3: mir
4: also
3: nichts,
4: wir wissen
3: wenn ich es jetzt weiß. Aber ich glaube, also es fühlt sich so an, weil ich nichts rieche und nichts schmecke und die so röchel, also schätze ich mal, das war
4: Geschmack.
3: Der kommt wenig, schon langsam zurück, wenig, riechen tue ich noch weniger.
4: Wirklich?
3: Mhm.
4: Boah, das ist eine schreckliche Vorstellung. Gerade bei mir war es Gott sei Dank nie so, dass ich nichts gerochen habe. Aber das stellen wir irgendwie, vor allem, also du bist nicht so reinlich, aber so, weißt du, wenn es nicht warst, stinky oder so.
3: Ja,
4: so.
2: Ja, genau, ja, in Zweifel, ja.
3: Es.
2: Einfach grundsätzlich.
3: Viele haben überhaupt noch nie Corona gehabt.
2: Ich bin da leider raus beim Thema. Ich kann das,
3: ist
2: kann man das nicht an. Aber meine Mutter auch nicht, sind wir drauf gekommen. Die Mutter auch nicht, ja. Also vielleicht.
3: Da hat sie irgendwas bei euch.
2: Sind wir euch überlegen. Aber meine Mutter auch nicht. Sind wir drauf gekommen. Die Mutter auch nicht, ja. Also vielleicht.
3: Da hat sie irgendwas bei euch.
2: Sind wir euch überlegen.

0: Sie schreibt, hallo, lieber Philipp, mein Bruder Dominik und sein Verlobter Christian haben heute standesamtlich geheiratet und heiraten am 27.06. nochmal in größeren Rahmen. Wir sind große Habi-Fans. Es wäre unfassbar toll, wenn ich sie mit einer persönlichen Nachricht von dir überraschen könnte, sei es eine Videobotschaft, eine Sprachnachricht oder einfach kurze Grüße in der Habitäre-Folge. Die ersten vier Optionen habe ich abgelehnt. Ich mache jetzt einfach einen kurzen Gruß in der Habitäre-Folge. Liebe Celine und vor allem deinem Bruder Dominik und seinem jetzt Mann Christian, alles, alles Gute. Weil sie schreibt weiter, wir würden ihnen ein riesiges Lächeln ins Gesicht zaubern und ihren besonderen Tag noch unvergesslicher machen. Das wird's. Dominik und Christian, das wird unvergesslich, dieser Tag, aber vor allem mit euer Leben unvergesslich, weil ihr einander habt, zumindest mal für den Moment. Ich habe bewiesen, nichts ist für die Ewigkeit, aber euch wünschen wir jetzt mal Mazel Tov, alles Gute und Celine, du bist eine liebende Schwester.
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1: Absolut. Und dass im Hafen der Ehe auch Kriegsschiffe vor Anker liegen, diese Binsenweisheit werdet ihr Lügen strafen, denn ihr seid füreinander gemacht. Und ein Beispiel, dass die Menschheit noch an dieses Konzept Partnerschaft glauben darf.
2: Wobei man das nicht übernehmen will. Ich hasse Hochzeiten, aber ich liebe Scheiden.
1: Bitte?
2: Ja.
1: Was? Ich bin entspannt.
2: Urlaubspauli ist abgespaced und entspannt. Ja,
3: jetzt erzähl einmal. Jetzt über die Hälfte dieser Folge, was ist los?
1: Es ist jetzt circa also Halbzeit, also wir haben jetzt noch bis Samstag, also nicht ganz zwei Wochen eben waren es dann. Und heute ist Dienstag, nix, es ist gemütlich, es ist warm, es ist schön. Vormittag ist ein bisschen was arbeiten und ab Nachmittag nix. Dann mal um 10 schlafen gehen, dann nochmal bis 2 trinken, dann es ist wirklich ein super schöner Spagat aus allem, was Spaß macht und Freude bereitet. Und meistens in der Früh machen wir einen kleinen Spaziergang über die Berge und dann macht einer Frühstück, ein anderer rammt zusammen, einer fährt den Ort einkaufen. Es ist wirklich, es ist im besten Sinne Fahrt.
2: War schön, herrlich.
1: Also Langeweile ist so ein Luxusgut.
3: Keinen Text geschrieben. Hast du nicht irgendwas?
1: Nein, ich bin nur abgearbeitet am Vormittag. Ich habe nichts Kreatives gemacht bis jetzt.
3: Also so, was nicht, Steuersachen oder Buchhaltung oder bürokratischen Stuff.
1: E-Mails, die hängen bleiben, sind Drehbücher durchlesen, Überweisungen machen von der Crew.
2: Einfach hast du vielleicht das Drehbuch von Office Romance eigentlich in deinem Posteingang gehabt und hast das einfach nur nicht gelesen?
1: Leider nein. Also wenn ich die Wahl gehabt hätte, mit Jennifer Lopez einen Film zu machen, hätte sogar ich ja gesagt, ja.
2: Schau, siehst du es?
1: Ja, sicher.
2: Danke.
1: Ist schon cool, ja, voll. Ich kann nicht viel erzählen. Das Meer ist perfekt. Das Essen ist gut. Die Gespräche sind super. Es ist halt Boys Only in der fadesten Version halt einfach, ja.
3: Ah, okay. Da sehen wir schon, wo der Wurm begraben ist. Boys Only. Und da ist der Wurm nämlich wirklich begraben, meine Damen und Herren. Wenn ich das
1: hast
3: so sagen
1: der Hund?
2: Ja, wollte auch sagen.
1: Der Wurm begräbt man Würmer. Ich glaube, die sind sowieso in der Erde. Man tut ihnen manchmal einen Gefallen, oder?
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0: Ö3 ist hier am Donnerstagabend. Gleich geht's weiter mit Havidere, dem Podcast von Gabi Hiller, Paul Pizzerra und Philipp Hanser. Eine Stunde geht's noch. Davor ein Info-Update von Daniel Theissl. Es ist 23 Uhr.
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2: Noch kein Schlusspfiff beim Eröffnungsspiel der Fußball-Weltmeisterschaft. Einige Neuerungen vor und während des Spiels führen zu einer längeren Spieldauer. Ö3-Reporter Daniel Kulowitz, der Schlusspfiff naht aber. Und Gastgeber Mexiko startet ziemlich sicher mit einem Sieg gegen Südafrika in die Heim-WM.
3: Yeah. So wird es aussehen. 2:0 für Mexiko. Der Sieg ist relativ ungefährdet, aber es ist eine sehr ereignisreiche WM-Auftaktpartie mit 2 Toren und 3 roten Karten. Der Reihe nach Mexiko führt 2:0 durch die Treffer von Quiñones und durch Raúl Jiménez, der nach Seitenwechsel auf 2:0 erhöht hat. Dazwischen eine rote Karte für Südafrika, dann noch eine zweite für die Südafrikaner und jetzt in der Schlussphase auch noch rot für den Mexikaner Montes. Also nur noch 10-9 am Feld. Aber Mexiko wird diesen Sieg hier einfahren. Es dauert noch ungefähr 3 Minuten. Das Ganze hat sich verzögert schon vor der Partie, nach der langen Eröffnungsphase und den vielen Hymnen, die abgespielt wurden. Und jetzt gibt es halt auch noch eine ewige Verlängerung und Nachspielzeit wegen der vielen Schiedsrichterentscheidungen. 2:0 für Mexiko. In Kürze ist Schlusspfiff und da gibt es den Auftaktsieg für den WM-Gastgeber.
2: Die Verkehrsstrafen in Österreich werden ab dem kommenden Jahr erhöht und österreichweit vereinheitlicht. Wer auf der Landesstraße 25 km/h zu schnell unterwegs ist, zahlt 95 Euro Strafe. Raser müssen mit bis zu 6.000 Euro Strafe rechnen. Christian Grazer vom Verkehrsclub Österreich fordert sogar noch strengere Regeln.
4: Wichtig ist, dass die Tempodelikte endlich auch ins Vormerksystem aufgenommen werden, dass es einkommensabhängige Strafen bei hohen Überschreitungen gibt, damit auch Personen, die viel verdienen, das spüren. Und wir brauchen auch mehr Kontrollen.
2: Und eine Tonne Cannabis im Wert von 4,5 Millionen Euro. Die Polizei hat in Wien die größte je in Österreich gefundene Menge sichergestellt. 13 Verdächtige sind festgenommen worden. Und jetzt zu Michael Mattern.
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5: Die zweite Nachthälfte verläuft weitgehend trocken und zum Teil aufgeklärt. Außerdem sehr frisch, Tiefstwerte nur 3 bis 12 Grad. Der Freitag bringt von Vorarlberg bis ins Mostviertel dichte Wolken und immer wieder leichten bis mäßigen Regen. Ganz im Osten sowie im Süden bleibt es dagegen trocken und hier gibt es am Vormittag die eine oder andere Sonnenstunde. Damit bis zu 22 Grad, sonst kommen die Temperaturen bei frischem Nordwestwind über 12 bis 18 Grad nicht hinaus. Am Wochenende 5 bis 10 Grad wärmer, aber nicht beständig, mit einer Mischung aus Sonne, Wolken und ein paar Schauern oder Gewittern.
0: Ö3 ist hier, wir begleiten euch mit dem schnellsten Verkehrsservice Österreichs. Das sind heute Nacht wegen Tunnelbauarbeiten gesperrt. Die A9 Richtung Linz zwischen St. Pankratz und Klaus und zwischen St. Michael und Übelbach in beide Richtungen. Die A10 Richtung Villach zwischen Golling und Passluek. Die S6 Richtung Wien zwischen Bruck und Karpfenberg. Und die S10 Richtung Linz zwischen Freistadt Süd und Käfermarkt. Umleitungen sind da jeweils für euch eingerichtet. Gute Fahrt.
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0: Hallo, guten Abend am Donnerstag und willkommen auf Ö3. Mittendrin im Podcast Havidere mit Gabi Hiller, Paul Pizzerra und Philipp Hanser. Jetzt geht's weiter.
1: Wo liegt der Wurm begraben? Weiter.
2: Nur Boys, 2 Wochen. Ist das auszuhalten? Ist das entspannt? Weiß ich genau, bitte. Habe ich das schon mal gehabt? Wirklich 2 Wochen? Ja, okay. Das ist entspannt.
3: Ja, also, wie gesagt, also bis jetzt ja. Also, okay. Man hat natürlich niedere Instinkte, die es zu befriedigen gilt, aber dafür
2: kann man selbst handeln.
3: Hat okay. Gott die Bisexualität davon. Nein, ich habe einfach, das schafft man schon im Normalfall. Ne?
4: Ja, voll wurscht. Das ist, finde ich, überhaupt nicht geschlechterabhängig. Es kommt immer darauf an, wie sind die Leute so drauf.
3: Nein, voll,
4: ob die Gruppendynamik passt oder nicht. Weil der Pauli, wir wissen ja, die Pauli-Maus ist ja auch eine kleine Küchenmaus. Aber ich glaube, wenn du dann nur so Saubatteln dabei hast, wo keiner wegräumt und alle die Klobrille oben lassen und niemand einkaufen geht, das ist das.
2: So wie er Putz hat bei deiner Party.
4: Ja.
3: Also, das ist ein wichtiger Punkt und es ist auch total lustig, dass du so eine Gruppendynamik bemerkst. Und zwar, ich meine, wir sind ja nicht zum ersten Mal gemeinsam auf da und das hat natürlich jeder sein eigenes Klo und sein eigenes Bad, weil das schon
2: ja.
3: Aber es, kennst du das? Es gibt Leute, das ist total spannend eben. Einer von uns, der macht alles, aber nur wenn du sagst. Also das ist so, du musst dem anderen, also er ist wirklich, aber er ist nicht mutwillig oder haha, vielleicht macht's mal.
2: Ja.
3: Er sieht das nicht. Weißt du? Und wenn du sagst, bitte, Rande ist zusammen jetzt da. Macht sofort.
2: Ohne.
3: Aber ich verstehe nicht, dass du das selber, du wirst nie im Leben draufkommen. Also wie, als wäre es ein Rätsel.
2: Du wirst anklären von der Hand. Wahrscheinlich.
3: Ja.
4: Ja, gibt es so Leute, die sehen das nicht.
3: Ja.
4: Voll.
3: Aber was du denkst, wir haben wirklich, also es sind 2 Häuser und im einen sind wir halt zu dritt halt eben und ja, ich war gestern, aber wir haben dann was hingestellt, einfach so am dritten Tag, um zu schauen, wie lange es da steht. Also es ist wirklich in brisanter Nähe zu seinem Eingang in sein Reich. Völlig egal. Das bleibt dort stehen. Das passt genauso.
2: Yes.
3: Aber das ist wirklich, das ist für mich ein völliges Rätsel, wie das geht. Aber ja. Aber spannend.
2: Ich glaube, das Entscheidende ist da einfach, dass es nachher wegräumt, weil sonst das müssen.
3: Nein, wir haben noch nicht gegrillt. Ich habe einmal nur so eine lange Thunfischpasta kochen lassen und sonst waren wir immer in irgendeiner Taverne essen. Weil es einfach, ja, was der Frühstück meistens machen wir uns selber und dann sind wir tagsüber dann eh meistens am Strand und dann isst du der Kleinigkeit und dann halt am Abend irgendwie noch. Es ist richtig viel Essen, aber ich habe abgenommen, kommt mir vor. Aber obwohl ich wirklich viel esse, ja, das checke ich auch ganz, wie das sein kann. Vielleicht ist es einfach die Erholung. Aber
4: woran misst du das?
3: An der
4: Badehose mit Gummizug oder woran misst du das?
3: Nein, ich komme mir einfach gefühlt subjektiv schlanker
2: vor. Hat die Gabi gefragt, ich sehe nichts. Ich weiß nicht, wie kommst du auf das?
4: Nein, aber ich habe ja dann immer nur so cozy Sachen mit oder so im Urlaub.
3: Echt? Ich habe wieder mal viel zu viel mitgenommen, weil wirklich alle 3 Tanktops und der Badehosen reichen für 2 Wochen. Mm. Völlig. Mm. Es reicht völlig. Du hast einmal die Waschmaschine, nicht, danke sehr. Aber ich bin schon gespannt auf nächste Woche, weil da stellt mich dann das Leben wieder vor große Herausforderungen. Mm. Weil wir Donnerstag, Freitag out of order, Samstag sind wir zusammen in Salzburg und Sonntag dann eine Pizzeria aus. Also da habe ich einmal die komplette Klaviatur meines Schaffens, muss ich dann mal abrufen.
2: Das stimmt.
3: Und das wird sehr knackig. Aber da sind wir noch nicht. Das ist noch über eine Woche hin.
2: Das ist noch weit.
3: Über eine Woche hin.
2: Absolut.
3: Und das ist gut so. Und da haben wir sogar eine Folge inzwischen.
0: Ja. 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

0: Ö3 ist hier, wir schauen zu euch auf die Straßen immer um Punkt und um halb und wenn es wichtig ist, auch zwischendurch. In Oberösterreich, da ist die A25, die Welser Autobahn Richtung Passau zwischen dem Knoten Haid und Weißkirchen total gesperrt wegen einem Fahrzeugbrand. Die Einsatzkräfte sind da bereits unterwegs, wartet die Dauer der Sperre am besten ab.
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2: Wir sehen Philipp, der wird auf die Bühne rausgehen und wird nicht sagen, in diesem Sinne, sondern das ist für alle mit einem gebrochenen Herz. Ich kann das gar nicht so draufdrücken. Gell, wir wollten das heute im Wecker haben wir dich ein bisschen, also wir haben dich jetzt nicht verarscht, aber wir haben mitgesungen, inbrünstig mitgesungen.
3: Na, wir haben für alle gespielt.
2: Wir haben für alle gespielt und das singen wir immer mit und versuchen deinen Ton zu treffen.
3: Okay.
2: Und wir schaffen es nicht.
3: Darf
2: das
3: ich
2: ist für alle.
3: Okay.
2: Machen wir.
3: Na.
4: Aber da wie eine Frage, was denkst du dir als Künstler, weil manche dieser Songs sind ja aufgelegt für einen Radio, vor allem morgen Moderator oder wenn du sagst, von Ö1 auf Ö3 Drahtschnö oder das ist eben, wenn der Song losgeht, das ist für alle und dann davor sagt der Moderator, so, für wen ist denn das jetzt? Und dann legst du gleich, oh, das ist für alle.
3: Wie das ist für
4: denkst
3: alle.
4: Du, denkst du, geil aufgegangen, das habe ich geplant gehabt? Oder ist, denkst du eher...
3: Wir sind immer ehrlich zueinander, wir sind immer ehrlich zueinander, Philipp.
4: Du hast
3: und
4: zu oft gehört.
3: Auch dieses Mal möchte ich ehrlich sein, denk nicht an die Radiomoderatoren, wenn ihr Lied schreibt. So fair muss es sein.
4: Sehr gut, finde ich sehr fair.
3: Aber mich freut es natürlich, dass es dann reinpasst. Und das ist, das ist dann natürlich cool. Apropos Ö1, war lustig, die haben heute irgendeine Sendung, also Matthias hat es mir noch geschickt, die haben es mir da angeschaut, haben irgendeine Sendung über halt Rangnick und Ding gehabt und sie haben wirklich Stripes and Stars auf Ö1 gespielt, das finde ich super witzig.
4: Wirklich?
3: So Ö1 nämlich.
4: Cool, aber.
2: Überhaupt? Also ich habe jetzt ja wirklich nicht so viel mitbekommen die letzte Woche, aber das ist doch irgendwo +1.
3: Es geht sehr, sehr gut, ja.
2: Na, cool. Jetzt sag halt einmal, machen wir mal ein Shoutout.
3: Ja, ist richtig cool. Na, also, wie gesagt, also mit zwei Nummern in die Charts sein ist schon sehr geil. Also, Clash Cats Beer und Stripes and Stars ist cool. Aber das Wichtigste ist, dass unseren Jungs taugt und jetzt geht's halt wirklich los. Also, ich bin wirklich schon voll hyped. Wirklich,
4: ja,
3: also jetzt.
4: Die Donnerstag Folge kommt raus, da ist schon, genau, so ist es. Mexiko gegen
3: Neuseeland.
4: Echt?
3: Südafrika? Super.
2: Ja, fragt's mich.
4: Ja, das ist jetzt so ein...
2: Na, wirklich?
3: Was ist dein Favorit heuer? Wer ist dein Favorit heuer?
2: Spanien.
4: Mhm. Ich glaube ich auch, tatsächlich, ja. Glaube ich auch.
3: Das Spanien, das also wenn das Frankreich nicht macht, sondern
4: ja,
3: das ist...
4: Bitte, das hat man letztes Mal auch gedacht, ja.
3: Und ja, ist
2: aber bitte, Österreich kommt
3: bitte
2: sehr
3: schau dir
2: weit.
3: Das Team an, das ist doch, da schafft ja die Dreiermannschaft, schafft er. Das ist ja völlig wahnsinnig.
4: Ja, aber vergiss nicht.
3: Olysee Dembélé, das ist ja völlig gestört.
4: Stimmt, vergiss nicht den Faktor des Diktators Mbappé. Es gab ja mal vor einigen Weltmeisterschaften dieses Chaos mit der französischen Nationalmannschaft. Haben wir eh besprochen, glaube ich, oder haben wir da im Podcast drüber geredet, dass die dann alle die Starspieler sich ja dann gegen den Trainer gestellt haben, dann Nicolas Anelka und so weiter und dann Streitigkeiten und Kämpfe in der Kabine. Es hat diesmal auch so ein bisschen Potenzial, finde ich, weil der Mbappé will alle überstrahlen. Fußballerisch ist er wahrscheinlich sicher nochmal der Allerbeste, aber er ist halt nicht der Chef, mein Guter.
2: Die sind charakterliche Gockel. Das glaube ich.
3: Das stimmt.
2: Auch.
3: Sonst
4: ja,
3: sehr
4: ich glaub,
3: viele sind Gockel.
4: Einfach.
3: Das finde ich gut.
4: Ja.
3: Genau. Gabriele, gut analysiert.
2: Das ist dann schlecht. Ja, wie gesagt, ich steige
3: Andi
2: immer
3: Herzog.
2: Nur...
3: Andi Herzog wird
4: ja,
3: der wird das alles ganz... Na sicher, das habe ich gleich unter Kontrolle gebracht, das war klar. Aber die waren, na, das so ein cooler Typ, taugt mir voll.
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0: Hey, willkommen auf Ö3. Es ist Podcast-Zeit. 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
1: Jetzt ist schon ein bisschen später, aber vor einer Woche und einem Jahr waren wir im Stadion mit dem Anke. Ja, das war ziemlich
2: genau.
1: Das ist
2: so kurz ist her. Das kommt vor 3 Jahren.
3: Ja, voll arg.
1: Ja, das ist lustig, dass du das sagst, weil eigentlich bin ich reingekippt, auch jetzt gerade wieder in dieses, glaubt man gar nicht. Aber ich dachte mir auch, Alter, da ist was passiert dazwischen. Das muss doch viel weiter weg sein.
2: Ja, Wahnsinn, ja, voll. Ja, das kommt mir vor wie 2-3 Jahre.
1: 18. Mai, glaube ich, habe ich sogar abgespeichert.
2: Wir leben zu schnell.
3: Viel schlimmer ist der Amoklauf in der Dreierschützengasse auch ein Jahr her.
1: Das ist jetzt auch ein Jahr.
2: Was?
3: Das wirklich? Ist in dieser Woche, ne? Ja.
2: Wirklich, Wahnsinn.
1: Das ist ein Jahr her.
3: Mind-blowing.
2: Es rast schon wieder so und es ist schon wieder Halbzeit und dann ist schon wieder Weihnachten und dann ist schon wieder vorbei und dann ist aus.
1: Und dann ist das Leben vorbei. Aber da kann ich meinen Vater sehen, auf das freue ich mich auch schon wieder. Also ich freue mich drauf.
2: Da hast du recht.
3: Der kann sich jetzt mit meinen Omas verabreden.
1: Ja, stimmt. Die könnten da oben was ausmachen. Mein Onkel ist auch schon oben, meine Tante.
3: Die drei haben einen Spaß.
1: Die haben eine Gaude.
3: Wirklich.
2: Wie waren die Hiller-Omas?
3: Na, also.
1: Hotte Totten, oder? Das waren doch richtig scharfe Karotten, meine Damen und Herren. Die waren gespitzt und geschält bis in die Haarspitzen.
3: Was?
2: Okay.
3: Was man so hört. Was man so hört.
1: Wenn man beim Kaugummi Automaten steht und solche Chemikalien schluckt.
3: Zwei außergewöhnlich coole Frauen. Das waren nicht so lahmarschige Omas. Also ich will jetzt wirklich nicht einigen Omas zu nahe treten, aber es gibt lahmarschige Omas.
1: Ihr wisst, wer ihr seid.
2: Wir sind zu lit für euch.
3: Die waren wirklich keine lahmarschige Omas.
2: Ich weiß, sitzt irgendwie da und denkt sich, Mann, bin ich zu lahmarschig? Mann, na, hör auf, alles gut. Nein, du bist so, wie du bist. So, wie du bist.
3: Die haben sich selber nicht so...
2: Crack-rauchendes Nahkampf-Opfer sein wie die Oma Hilda.
3: Genau.
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0: Kurz nach 11:30 Ö3 hier mit dem Blick auf die Straßen für euch. In Oberösterreich, da ist die A25 Richtung Passau weiterhin zwischen dem Knoten Haid und Weißenkirchen gesperrt. Da brennt ein Fahrzeug, wartet die Dauer der Sperre am besten ab. Und einige Sperren gibt es heute Nacht auch wegen Tunnelbauarbeiten. Unter anderem die A9 Richtung Linz zwischen St. Pankratz und Klaus und zwischen St. Michael und Übelbach in beide Richtungen. Die A10 Richtung Villach zwischen Golling und Passluek. Die S6 Richtung Wien zwischen Bruck und Kapfenberg. Und die S10 Richtung Linz zwischen Freistadt Süd und Käfermark. Ihr werdet da überall umgeleitet.
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0: Das erste Spiel bei der Fußball-WM ist vorbei und Mexiko feiert einen Auftaktsieg gegen Südafrika. Ö3-Reporter Daniel Kulowitz.
2: Ja, es läuft die große Party, die Fiesta Mexicana. Der WM-Gastgeber Mexiko feiert einen 2-0 Auftaktsieg über Südafrika. El Tri, die Dreifarbigen werden sie genannt, die Mexikaner, gewinnen. Und drei Farben gab es noch im Spiel, nämlich drei rote Karten. Ereignisreicher Auftakt, Quiñones und Jiménez, die Torschützen für Mexiko. Auftaktsieg für den WM-Gastgeber.
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0: Donnerstag und willkommen auf Ö3. Mittendrin im Podcast Habidere mit Gabi Hiller, Paul Pizzerra und Philipp Hanser.
1: Ja, ich war von beiden total fasziniert, weil die waren großartige Persönlichkeiten. Und wirklich mit der richtigen Portion Liebe, Charme und Witz.
2: Das klingt ja
1: schon. Und gute Geschichten, was meine Oma Geschichten erzählt hat. Die hat kein Buch braucht, das sie uns vorliest. Die hat sich einfach, die hat gesagt, so, setz dich hin, dann sind wir da alle gesessen, weil die irrsinnig viele Enkel gehabt, und haben mir wirklich so zugehört.
3: Jetzt erzähle ich einmal von meiner Zweitfamilie. Also, 10 Kilometer weiter, in einem kleinen Ort.
1: Das geht gar nicht, weil sie jetzt keinen Führerschein gehabt.
2: Oh. Wirklich? Okay. Niemals?
1: Ja.
3: Okay. Und wenn, dann hätte sie nicht lang gehabt.
1: Nein, die eine hat keinen Führerschein gehabt und die andere hat dieses Auto mit dem Joker gehabt. Das habe ich euch, glaube ich, schon mal erzählt. Oder wie auch
3: das
1: immer das heißt.
3: Na, meine Oma war
1: genau.
3: Batman? Bruce?
1: Ja.
3: Alfred, lassen Sie uns in Ruhe.
1: Nein, mit diesem,
3: Oma,
1: wo man
3: das
1: drücken
3: Auto mit
1: muss.
2: Was, wo man drücken muss?
1: Nein.
3: Du meinst,
1: ich
3: der Graf Perello, der Buschenschankbauer, mit den Leuten, den Führerschein nie mehr kriegen, meinst du? Wo hinten die Wäscheleine drin ist, oder?
1: So, Joker beim Auto. Ich glaube, es heißt nicht.
2: Zum Starten.
3: Du meinst
2: ein
3: Moped-Auto, oder?
1: Nein.
3: Der Buschenschankbauer, ja sicher.
1: Also es heißt, okay, es heißt eigentlich Choke, C-H-O-K-E, oft fälschlicherweise Joker ausgesprochen. Damit dabei.
3: Joke ist ja abwürgen.
1: Um eine Kaltstarteinrichtung für ältere Autos mit Vergasermotor, die das Luft-Kraftstoff-Gemisch angereichert, damit der kalte Motor leichter anspringt. Also das wird
2: deine Oma.
1: Ja.
2: Das ist genau noch etwas, was deine Oma in ihrem Auto
3: hat. Aber was ist das Auto mit dem Joker?
2: Ja.
3: Es gibt ja viel für alte Modelle.
1: Ja, das war so ein Ritmo. Ritmo hat es geheißen. Mm. Er war so Gacki-braun. Gacki-brauner Ritmo. Mit Hahnentrittmuster bei den Sitzen. Ganz schier eigentlich.
3: Hey, apropos, könnt ihr euch noch erinnern, so wie, wenn man, ich glaube, es ist jetzt nicht mehr so, aber hat es früher so Matten gegeben mit so kleinen Holzkugeln, dass die Leute über den Sitz
2: gehen. Ja, ja, ja, ja, ja, ja.
3: Und ich habe immer gedacht, das hat sich für kranke Wichser und jetzt weiß ich, das ist voll geil.
2: Ist das angenehm?
3: Das ist eine Matte. Ja, wenn es so Geburtstag jetzt Oasis Fischerhut, Alter, ich habe so viele Bilder gekriegt, wo man den angeblich kriegt.
1: Das ist abgegangen.
3: Aber
1: Oasis
3: Fischerhut und diese Matten mit diesen Holzkugeln, voll geil.
2: Okay, das hätte ich gern.
1: Aber hat das nicht so Schwitzgründe? War das nicht
3: so viel,
1: dass die
3: so
1: Leute bei den
3: Massage
1: langen Autofahrten, ich glaube, es war eher Schwitzgründe, oder?
3: Es gibt wenig Sachen, wo man Holz heranzieht aus Schwitzgründen. Also bei der Sauna
1: ist
3: ja...
1: Dass eben irgendwas zwischen Körper und Sitz ist.
3: Ja,
1: eine kleine Schwitzbarriere. Ja, aber du schwitzt ja noch mehr.
3: Ja, aber ich berühre jetzt nicht, bei Holz geht das ja durch. Das hat doch massagetechnische Gründe gehabt, oder? Das war doch sicher so ein Massageding, oder?
2: Bei dem,
1: so
2: ich glaube auch.
1: Ding würdest du dir in dein Auto.
3: So kleine Kugel,
1: also, wenn du dann auf ein Date fährst, Entschuldige, und dann holst du eine Person ab und die steckt ein. Wenn ich das sehen würde, ich würde sagen, okay, danke. Okay. Tschüss. Ich gehe Office Romance schauen.
2: Ich glaube, bei dem ist die Gabi solide, obwohl sie nichts riecht. Also, was Schweiß und so weiter betrifft, ist sie, she came prepared in dieses Leben.
1: Auch das werde ich googeln.
2: Das machst du?
3: Okay.
2: Der Oma übrigens, Pauline, die hat uns mal, wir haben eine Late-Night-Show-Demo abgegeben.
1: Ja, stimmt.
2: Vor mittlerweile tatsächlich 14 Jahren.
3: Wirklich?
2: Und genau, also für Ö3, also so eine Radio-Late-Night-Show. Und wir haben die Oma gebeten, die Verpackung zu sprechen.
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0: sag mal, wie heißen die drei Lustigen noch einmal? Paul Pizzerra, Gabi Hiller und Philipp Hanser, genau. Jetzt auf Ö3. Das ist der Donnerstagabend mit Gabi Ihre.
1: Du, deine oder die,
2: nein, Gabi, die Ihre? Gabi Ihre. Und okay. Das war Tour Resgold. Ich glaube, können wir jetzt drüber reden, Gabi, weil die letzten Jahre oder die ersten Jahre, dann nachdem sie gestorben ist, konntest du dir das nicht anhören. Aber sie hat das dann so eingesprochen, so crazy.
3: Shit. Und ich habe sie wirklich in Lautschrift aufschreiben müssen.
1: Geil.
3: Ja.
2: Und im Rohmaterial irgendwann so, gibt's dafür eigentlich a good? Das ist super.
3: Ja, die war auch so. Ich habe immer zu ihr immer gesagt, weil sie wollte mir immer Münzen eindrucken. Da habe ich gesagt, Oma, ich nehme nur Papier.
1: Scheinbar.
2: Ja, klar, ja. Klar.
3: Also, Holzkugelsitzauflage.
1: Ja.
3: So wird jede Autofahrt zur Wohltat für Rücken und Beine. Dank der Holzkugelsitzauflage zirkuliert die Luft ungehindert bis in den Nackenbereich. Also es hat schon was mit Spitze zu tun. Der Massageeffekt fördert zusätzlich die Durchblutung und regt den Kreislauf an. Siehst du das?
1: Tja, ist schön, ist das, wenn wir beide recht haben, oder?
3: Ja.
1: Ist dafür toll.
2: Darf ich noch eine Frage stellen? Die ist letztes Mal gegen Ende nicht so gut aufgegangen. Ich probiere es nochmal. Wenn ihr auf eine Seite geht und jemand
3: bietet euch... Wir sind ein Videopodcast. Dem Ball muss man das immer wieder sagen. Entschuldige. Er checkt es nicht.
2: Ich glaube, er steht dazu. Er weiß es und steht dazu. Das finde ich auch bold. Das gefällt mir sehr gut. Ja. You know who you are. Ihr kommt auf eine Seite, ja, und es wird euch vorgeschlagen, meld dich für den Newsletter an und du kriegst 10%.
1: Nee. Noch nie in meinem Leben.
2: Okay.
3: Was?
1: Noch nie. Ich habe keine einzige Vorteilskarte. Sammeln Sie Herzen, nein, aber bin ich Jack the Ripper fix nicht, habe ich weg. Nein, also das bin ich nicht. Ich mache nichts, was ich... Irgendwie, ich habe auch keine Jö-Karte, ich habe keine ÖBB-Vorteile, ich habe sowas.
2: Wie ist das Leben?
1: Es ist ein freies Leben, Philipp. Es ist ein freies Leben, ein selbstbestimmtes Leben und
2: fair.
1: Ich mache nichts, was ich irgendwie, ich habe auch keine Jö-Karte, ich habe keine ÖBB-Vorteile, ich habe sowas.
2: Wie ist das Leben?
1: Es ist ein freies Leben, Philipp. Es

0: der Feind seines eigenen Geldes. Ich finde es auch ein bisschen
1: dumm. Aber Zeit ist auch Geld.
0: Ja, aber wenn du nur fürs Newsletter anmelden, das kostet dich was, 30 Sekunden. Und dann kommt es darauf an, was du bestellst. Wenn sie was um 1.000 Euro bestellst.
2: Ich brauche wieder Kundenkonto, nix. Nein, fix nicht, mache ich nicht. Niemals. Nein, was vorne ausschneidet, bloß hinten wieder eine, sage ich mir.
1: An der Stelle wollen wir euch den neuen Havidere Newsletter verkünden. Meldet euch an, der Ball
2: bitte.
1: Wird nicht drinnen
2: vorkommen. Ich liebe es. Newsletter.
1: Nein, es gibt keinen.
0: 10% auf nichts.
2: Ja. Okay. Nein, aber das ist wirklich, aber wie du sagst, das ist Zeit. Das ist wieder Zeit, wo ich mir dann irgendwie an und muss mir wieder Passwort überlegen. Gibst einen meinen Penis, ihr Passwort ist zu kurz. Und dann, nein, wirklich, ist gemein. Und nein, wirklich, sowas mag ich nicht. Das sind Schikanen. Da bin ich nicht, das ist einfach, ja.
0: Das kenne ich gar nicht.
1: Das ist super schnell.
2: Jokos, so zwischendurch nochmal für euch.
1: Sehr flott. Sehr flott ist unterwegs.
2: Nein, mach ich nicht. Und das Geist ist an so Webseiten, wo du sagst, einmalig kaufen. Also quasi, wo du einmal, du gibst einfach nur deine E-Mail-Adresse an, fertig, brauchst nichts anmelden. Voll geil. Liebe ich. Bestes Leben.
1: Mhm. Als Gast kaufen.
2: Ja, okay. Das ist es. Als Gast kaufen. Ja.
0: Ja,
2: sag mal.
0: Na, ich melde mich da schon überall an. Na sicher. Ja. Weil dann kann man ja nachher im nächsten Schritt einfach gleich wieder auf Abo beenden gehen und dann kriegst du wieder.
1: Ich bin auch ein bisschen reingekippt jetzt in Newsletter-Game.
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4: Ich habe mir ein paar Sachen bestellt und so 10%. Das macht mir, es ist so ein kleiner Sieg über die Gesellschaft.
5: Okay, ja.
4: Also 10% Newsletter-Rabatt ist ein kleiner Sieg. Da zahle ich den Großen, den Konzernen da ein. Ja, das ist, ich gegen die Welt.
1: Ja, sehr gut.
4: Das haben wir besprochen. Gut, das war meine Frage eigentlich an euch. Ich weiß schon, was ihm bald zum Geburtstag geschenkt, das nehme ich mit. Und ich freue mich drauf.
1: Ah, der hat ja bald.
4: Sehen wir uns schon noch ein paar Mal vorher.
5: Ja.
1: Ah, ja.
5: Gut, mehr als ein Monat.
1: Juli, gell?
5: Muss ich ja erklären, das ist
1: wurscht. Juli.
5: Ja, wir haben Juni, Juli, August. Das ist leicht zu merken bei uns drei.
1: Okay,
4: da kommt sie jetzt gerade erst drauf.
1: Jetzt
4: gell?
1: Ganz, du bist schnell,
4: gerade
1: so, ganz schnell eine also, Frage.
5: Aha, sag,
1: welcher, zum Ende. Welches, du
5: ist
1: hast
5: es,
1: nur drei
5: ist es
1: Sekunden.
5: Ungesund, wenn
1: du hast
5: ein
1: nur drei
5: Hoden größer
1: Sekunden,
5: ist als die anderen zwei.
1: Nein. Du hast nur drei Sekunden Zeit für deine Antwort, okay?
5: Ja.
1: Welches Monat ist laut Anfangsbuchstaben im Alphabet das letzte?
4: Wenn du die Monate alphabetisch reißt.
5: September.
1: Ist vorbei. Was waren drei Sekunden?
5: Ja, September, habe ich gesagt.
1: Na, tut mir leid, Zeit abgelaufen.
5: Na,
4: und ob es richtig ist oder nicht, erfährt ihr in der nächsten Folge. Damit wünschen wir euch alles Gute.
1: Genau, da werden die Leute dranbleiben. Ach, scheiße, jetzt
4: dran,
1: muss ich den nächste Woche einhalten.
4: Auf und sehen
5: ihr könnt
4: uns
5: aufschreiben, nach, viel zu anstrengend.
4: In Salzburg.
5: Wir sehen uns in Salzburg. Dickes Bussi und
4: macht es gut.
5: Seid lieb zu euch. Seid lieb zu dir.
4: Genau, dickes, liebe Grüße dickes an die Gang. Okay,
1: ja.
4: Alles schön wegräumen. Bussi.
1: Tschüss.
5: Ja. Und seid lahmarschige Omas dann.
4: Genau, you know who you are.
5: Hört's Lanz, ihr Versager.
3: Das war's für heute. Nächste Woche geht's weiter. Übrigens, Philipp Hanser distanziert sich von Gabi Hiller. Gabi Hiller distanziert sich von Paul Pizzerra. Paul Pizzerra distanziert sich von Philipp Hanser. Und Ö3 von allen dreien.

0: Das ist Ö3. Gleich mit Alex Warren oder auch Sia und natürlich dem Ö3 Night Talk. Davor noch zu Daniel Theissl. Es ist 0 Uhr.
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2: Die Fußball-Weltmeisterschaft in Nordamerika ist offiziell eröffnet. Nach einer fulminanten Eröffnungsfeier schlägt Gastgeber Mexiko Südafrika mit 2:0. Ö3-Reporter Daniel Kulowitz.
3: Das Aztekenstadion von Mexico City leert sich nur langsam. Die Mexikaner hatten viel zu feiern. 2:0 und ihr Held Julian Quiñones, der das Premierentor dieser WM schon in der 8. Minute erzielt. Ich bin überglücklich, mein erstes WM-Tor in diesem spektakulären Stadion erzielt zu haben. Tolle Mannschaftsleistung, das war heute ausschlaggebend und unsere 3 Punkte. Jimenez hat nach der Pause auf 2:0 erhöht und in Summe 3 rote Karten. Das gab es noch nie bei einem WM-Eröffnungsspiel. 2 für Südafrika und 1 für Mexiko in der Schlussphase.
2: 5 Verletzte bei einem Serienunfall am späten Nachmittag auf der Westautobahn in Niederösterreich. Zwischen St. Pölten und Böheimkirchen sind 5 Unfälle hintereinander passiert. Insgesamt 18 Fahrzeuge sind beteiligt gewesen, darunter auch ein LKW. Fehlalarm am Abend im Pentagon. Das US-Verteidigungsministerium ist nach einem Verdacht auf gefährliche Substanzen zeitweise abgeriegelt und teilweise auch evakuiert worden. Kurze Zeit später die Entwarnung. Die Sicherheitssysteme des Gebäudes haben wegen eines Problems mit der Luftqualität angeschlagen, sagt der Pentagon-Sprecher. Und noch einmal zum Sport. José Mourinho ist zurück bei Real Madrid. Der Star-Trainer hat bei den Königlichen einen 3-Jahres-Vertrag unterschrieben. Jetzt zu Michael Mattern.
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4: Heute überwiegen von Vorarlberg über Salzburg bis ins westliche Niederösterreich die Wolken und hier regnet es immer wieder leicht bis mäßig. Ganz im Osten und im Süden bleibt es dagegen weitgehend trocken mit längeren sonnigen Phasen am Vormittag. Bei oft kräftigem Nordwestwind ist es für Mitte Juni noch einmal sehr frisch, Höchstwerte nur 12 bis 18 mit etwas Sonne bis zu 22 und in 2000 Meter um 5 Grad. Am Wochenende deutlich wärmer mit maximal 18 bis 28 Grad. Dazu aber unbeständig und windig, nur zeitweise sonnig, mit ein paar Schauern und Gewittern.
0: Ö3 ist hier mit dem schnellsten Verkehrsservice Österreichs und wir sind in Oberösterreich. Hier ist auf der A25 Richtung Passau zwischen dem Knoten Haid und Weißkirchen der rechte Fahrstreifen gesperrt. Ihr könnt vorsichtig links vorbeifahren und wegen Tunnelarbeiten gesperrt sind heute Nacht die A9 in beiden Richtungen zwischen St. Michael und Übelbach, die A9 Richtung Linz zwischen St. Pankratz und Klaus, die A10 Richtung Villach zwischen Golling und Pasluek, die S6 Richtung Wien zwischen Bruck und Kapfenberg und die S10 Richtung Linz zwischen Freistadt Süd und Käfermarkt. Umleitungen sind hier jeweils für euch eingerichtet. Gute Fahrt.
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0: Bei den Eltern um die Hand der Tochter anhalten. Ist das ein Zeichen des Respekts oder einfach eine alte Tradition, die wirklich niemand mehr braucht? Das ist die Frage heute bei uns im Ö3 Night Talk. Was sagt ihr? Jetzt mitreden und mitdiskutieren. 0800 600 600.

0: 3 hier mit dem schnellsten Verkehrsservice Österreichs. Immer um Punkt und um halb und wenn es wichtig ist, dann auch dazwischen. Wir sind in Niederösterreich. Auf der S1 Richtung Schwechat ist der Tunnel Vösendorf voraussichtlich für 30 Minuten gesperrt. Am besten die Dauer der Sperre abwarten. Gute Fahrt.
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0: Bei den Eltern um die Hand der Tochter anhalten. Ist das ein Zeichen des Respekts oder einfach eine alte Tradition, die eben wirklich niemand mehr braucht? Muss der Partner zuerst bei den Eltern um Erlaubnis bitten? Darum geht's heute im Ö3 Night Talk. Andrea aus Vorarlberg, sagst du, ja, das ist schon ein Muss oder einfach ein bisschen aus der Zeit gefallen?
3: Das war ja eigentlich früher mehr der Fall. Und es ist signalisiert irgendwie auch für mich so ein kleines bisschen, ich bin ja selber auch eine Frau und wenn jetzt mein Mann um meine Hand bei meinem Vater angehalten hätte, dann hätte ich mich ein bisschen entmündigt gefühlt, wenn ich ganz ehrlich sein soll. Also das wäre mir schon ein bisschen sauer aufgestoßen. Deswegen sage ich so ein bisschen so, weißt du, wir leben mittlerweile in einer Zeit, wo alles schon ein bisschen unabhängiger ist. Ja. Und wenn es symbolisch gemeint ist, okay. Aber wenn es wirklich ein Ernst dahinter steckt, dann muss ich ehrlich sagen, wir sind nicht mehr 1840.
0: Ja, das stimmt. Seht ihr das auch so wie die Andrea?

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3: Zuerst bei den Eltern ankündigen und dann erst den Antrag machen. Gehört sich das so? Elena vom Attersee, war das in deiner Beziehung schon mal Thema?
4: Ich habe mit meinem Freund darüber geredet, der hat gemeint, er wird vielleicht, wenn es dann soweit ist, dann ist es ja für mich auch keine Überraschung, nicht, dass das soweit jetzt ist, dass er mir einen Heiratsantrag machen will und dann würde er sich mit meinen beiden Eltern mal zusammensetzen und wird es dann denen mal sagen.
3: Also quasi nicht nur mit Papa, sondern auch so aus Respekt der ganzen Familie hin auch quasi die Mama dazu holen, oder wie?
4: Ja, das ist ihm sehr wichtig, weil er nicht altmodisch sein will.
3: Und es stärkt ja auch irgendwie so ein bisschen den Familienzusammenhalt. Das zeigt ja auch eine gute Beziehung zwischen dem Partner und den Eltern, oder?
4: Ja, vielleicht schon. Aber bei meiner Schwester war es so, dass der jetzige Ehemann tatsächlich nur meinen Papa dann so sehr ernst gefragt hat. Und das fanden sie total unangenehm und haben halt gemeint, das fanden sie schon sehr altmodisch, dass der dann so nach Erlaubnis gefragt hat. Zu der Erlaubnis fragen muss man ja hoffentlich nicht, weil das ja die Entscheidung von der Tochter sowieso dann ist, ob die Ja sagt oder Nein.
3: Ja, das kann natürlich dann auch sein, dass es irgendwie so zu unangenehmen Situationen kommt. Ich meine, was macht man, wenn die Eltern dann auf einmal Nein sagen? Heiratet man nicht? Gute Frage. Wie war das bei euch? 0800 600 600? So kommt ihr zu mir ins Studio.

0: Gleich geht's weiter mit dem Ö3 Night Talk. Davor aber noch ein Blick auf die Straßen. Das ist Ö3 mit dem schnellsten Verkehrsservice Österreichs und bis in den Oberösterreich. Hier ist auf der A25 Richtung Passau zwischen dem Knoten Haid und Weißkirchen der rechte Fahrstreifen gesperrt. Ihr könnt vorsichtig links vorbeifahren. Und heute Nacht wird viel gebaut. Gesperrt sind deswegen die A9 Richtung Linz zwischen St. Pankratz und Klaus und zwischen St. Michael, Entschuldige, und die A10 Richtung Villach zwischen Golling und Werfen, die S6 Richtung Wien zwischen Bruck und Kapfenberg und die S10 Richtung Linz zwischen Freistadt Süd und Käfermarkt. Umleitungen sind hier jeweils für euch eingerichtet. Gute Fahrt.
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0: Ist es voll altmodisch, bei den Eltern um die Hand der Tochter anzuhalten? Oder ist es eben einfach eine schöne, respektvolle Tradition? Das ist heute die Frage im Ö3 Night Talk und wir haben heute schon gehört, dass es einfach so ein bisschen aus der Zeit gefallen ist. Früher hat man das gemacht, aber jetzt ist es eigentlich nicht mehr so der Fall. Es sei denn, es ist eben eine symbolische Geste einfach. Wie seht ihr das? Gerne Sprachnachricht schicken und mitreden. +43 800 600 600.

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1: Heute mit der Frage, soll man vor dem Antrag zuerst bei den Eltern um die Hand der Tochter anhalten? Oder eben nicht? Auf Facebook gibt es da auch einige Meinungen. Die Denise schreibt zum Beispiel, früher vielleicht ein Muss, heutzutage, wieso sollten meine Eltern über meine Ehe entscheiden dürfen? Definitiv nope. Dagegen schreibt die Theresa, mein Mann hat meinen Vater nach dem Antrag gefragt. Es war klarerweise nicht tatsächlich um Erlaubnis, sondern es war einfach eine schöne Geste und die Frage war mit einem Augenzwinkern formuliert. Ja, wie würdet ihr das machen, wenn ihr jetzt heiraten würdet? Würdet ihr da vor bei den Eltern mal nachfragen oder ist es einfach nur so ein Bescheid geben? Jetzt mitreden und Sprachnachricht schicken. +43 800 600 600.

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2: Bei den Eltern um die Hand der Tochter anhalten. Was sagt ihr? Ist das nicht mehr zeitgemäß und geht gar nicht? Oder zeigt das halt einfach nur Respekt gegenüber der Familie und gegenüber den Eltern? Genau das besprechen wir heute im Ö3 Night Talk. Und ihr könnt mitreden, einfach anrufen oder, so wie der Johannes, eine Sprachnachricht schicken.
3: Servus Della, hier ist der Johannes aus dem 23. Bezirk. Ich persönlich finde, dass es eigentlich eine schöne Geste und ein Zeichen von Respekt ist, vor einem Heiratsantrag mit den Eltern der Freundin zu sprechen. Ja? Damit meine ich jetzt nicht, dass man um Erlaubnis bitten muss, als würden die Eltern über die Beziehung entscheiden. Aber trotzdem finde ich, dass die Eltern oft wichtige Menschen im Leben der Partnerin sind. Wenn man plant, ihrer Tochter einen Heiratsantrag zu machen, zeigt das ein Gespräch mit ihnen Wertschätzung und Respekt gegenüber der Familie. Für mich geht es dabei nicht um Tradition und um Tradition willen, sondern um Anstand, um darum, die Familie in einem besonderen Moment einzubeziehen.
2: Würdet ihr das machen? Oder sagt sie nein, das geht die Eltern eigentlich nicht wirklich was an, man sagt ihnen halt danach.

wie schnell vergeht bitte eine Stunde? Das war es nämlich heute schon wieder mit dem Ö3 Night Talk und der Frage, ob man bei den Eltern um die Hand der Tochter anhalten soll. Wir haben heute oft gehört, ja, es geht ja eigentlich nicht wirklich um die Erlaubnis, sondern eben um die Geste. Und genauso war auch die Abstimmung auf Instagram. Da haben 61% von euch gestimmt. Es ist einfach eine schöne Tradition und geht jetzt nicht um wirklich die richtige Erlaubnis. Ja, am Montag geht es bei uns übrigens weiter mit dem Ö3 Night Talk. Danke euch fürs Mitreden und wir hören uns jetzt gleich in der Hitnacht wieder und bleiben zusammen wach, hätte ich gesagt.

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1: Am Mikrofon Nina Walli, es ist 1 Uhr. Wegen der Krisen mitsamt Teuerung komplett auf den Urlaub verzichten? Das kommt für die meisten jungen Österreicherinnen und Österreicher nicht in Frage, wie eine repräsentative Online-Umfrage von Integral im Auftrag der Immobilienrendite AG zeigt. Martin Krachler mit Details.
2: Wenn man sich den Schnitt aller Befragten von 16 bis 75 Jahren anschaut, verzichtet demnach jede und jeder Fünfte ganz auf den Urlaub. Anders ist das Bild bei den unter 30-Jährigen. Da will nur jede und jeder Zehnte den Urlaub komplett auslassen. Aber die aktuellen Krisen zwingen insgesamt fast jeden zweiten Befragten dazu, umzuplanen oder anders zu planen. Das heißt dann zum Beispiel eine Fernreise doch nicht zu machen und in Europa zu bleiben oder kurzfristig zu buchen. Umplanen heißt für viele demnach auch Autofahren statt Fliegen, weil Fliegen als teurer und weniger verlässlich wahrgenommen wird, wegen der Berichte über einen möglichen Kerosinmangel.
1: Weitgehend positiv fallen die Reaktionen auf das beschlossene Erneuerbaren-Ausbau-Beschleunigungsgesetz aus. Lob kommt vor allem aus der E-Wirtschaft, berichtet Volker Obermeier.
3: Der Ausbau der Erneuerbaren soll nicht nur schneller erfolgen, sondern auch umfangreicher ausfallen. Ziele sollen früher erreicht werden. Die Politik setze ein wichtiges Zeichen für Sicherheit, Unabhängigkeit und günstigere Strompreise, so Barbara Schmidt, Generalsekretärin von Österreichs Energie, der Dachverband der E-Wirtschaft.
4: Der Gesetzgeber hat den Ernst der Lage erkannt. Wir brauchen rascher erneuerbare Energien, wir brauchen starke Netze, um uns fossile Importe aus unsicheren Ländern zu ersparen.
3: Auch E-Control Vorstand Alfons Haber spricht von einer wichtigen Basis für Versorgung und Effizienz. Grundlegend sei ebenso die Ausbaupflicht für alle Bundesländer und eine konzentrierte Projektentwicklung bei den Erneuerbaren sowie beim Ausbau von Stromnetzen und Batteriespeichern.
1: Im Tiroler Ötztal ist ein 11-jähriges Mädchen mit einem Fuß unter einen tonnenschweren Gabelstapler geraten. Das Kind ist auf dem Einstiegsbrett des Staplers gestanden, als ihr linker Schuh an den Vorderreifen geriet und der Fuß unter den Reifen gezogen wurde. Mit schweren Fußverletzungen wurde die 11-Jährige ins Krankenhaus nach Zams geflogen. Und mit Spannung wird der heutige Börsengang des US-Raumfahrtkonzerns SpaceX von Elon Musk erwartet. Wegen der großen Nachfrage sollen mehr Aktien ausgegeben werden als ursprünglich geplant. Damit könnte ein Rekordwert von bis zu 86 Milliarden Dollar erzielt werden. Und jetzt zu Michi Mattern.
5: Der Freitag bringt von Vorarlberg bis ins Mostviertel dichte Wolken und immer wieder leichten bis mäßigen Regen. Ganz im Osten sowie im Süden bleibt es heute dagegen trocken und hier gibt es speziell am Vormittag die eine oder andere Sonnenstunde. Damit bis zu 22 Grad, sonst kommen die Temperaturen bei frischem Nordwestwind über 12 bis 18 Grad nicht hinaus. In 2000 Meter hat es um 5 Grad. Am Wochenende um 5 bis 10 Grad wärmer, aber sehr windig und nicht beständig mit einer Mischung aus Sonne, dichten Wolken und ein paar Schauern oder Gewittern.
6: Wir haben für euch die Straßen im Blick. Das ist Ö3 mit dem schnellsten Verkehrsservice Österreichs. Und wir sind in Oberösterreich. Hier ist auf der A25 Richtung Passau zwischen dem Knoten Haid und Weißkirchen der rechte Fahrstreifen gesperrt. Ihr könnt allerdings vorsichtig links vorbeifahren. Und wegen Tunnelarbeiten sind heute Nacht einige Sperren eingerichtet. Zum Beispiel auf der A9 in beiden Richtungen zwischen St. Michael und Übelbach. Auf der A9 Richtung Linz zwischen St. Pankratz und Klaus. Auf der A10 in Richtung Villach zwischen Golling und Werfen, die S6 Richtung Wien zwischen Bruck und Kapfenberg und die S10 Richtung Linz zwischen Freistadt Süd und Käfermarkt. Umleitungen sind hier jeweils für euch eingerichtet.
7: Die drei
6: mit Stella Stroh. Hello, und ich habe ganz viel Musik dabei. Jetzt zum Beispiel die neue von J-Lo und David Guetta. Schön, dass ihr da seid. Hello.

0: seid ihr auch gerade noch unterwegs? Egal ob im Auto, im Nachtdienst oder eben einfach daheim auf der Couch. Ich habe heute genau einen Job und das ist euch wachhalten. Und dafür habe ich wirklich gute Musik dabei. Ich verspreche es, das packen wir heute gemeinsam.
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So, die Hochzeitssaison steht wieder an und damit wirklich die wichtigste Frage überhaupt. Welcher Song bringt alle auf die Tanzfläche? Und ich meine jetzt wirklich alle, von der Oma bis zum kleinen Cousin. Ganz oben in diesem Ranking, sicher der hier, Don't Stop Believin'. Und ich hoffe, ihr feiert den auch und könnt ihn jetzt richtig genießen. Hello aus der Ultra-Hitnacht.

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3: Das ist Ö3 mit dem schnellsten Verkehrsservice Österreichs und wir sind in Oberösterreich. Hier ist weiterhin auf der A25 Richtung Passau zwischen dem Knoten Haid und Weißkirchen der rechte Fahrstreifen gesperrt. Vorsichtig links vorbeifahren ist aber möglich. Und wegen Tunnelbauarbeiten gesperrt sind heute auch die A9 in beiden Richtungen zwischen St. Michael und Übelbach, die A9 Richtung Linz zwischen St. Pankratz und Klaus, die A10 Richtung Villach zwischen Golling und Werfen, die S6 Richtung Wien zwischen Bruck und Kapfenberg und die S10 Richtung Linz zwischen Freistadt Süd und Käfermarkt. Umleitungen sind hier jeweils für euch eingerichtet. Gute Fahrt!
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Broken Bone Man, All You Ever Wanted auf Ö3. So, Sommervibes waren ja diese Woche irgendwie nicht ganz so da, aber ich bin mir sicher, die kommen und deswegen würde ich jetzt gerne einen Sommersong 2026 nominieren. Dracula heißt er. Kennen sicher einige von euch von Social Media, aber auch wenn nicht, ist ein ziemlich guter Song. Hat Rhythmus, man kann mitsingen. Ich finde, der hat schon Chancen für den Sommersong 2026. Was meint ihr? Hören wir mal gemeinsam rein.

Habt ihr euch eigentlich schon entschieden? Seid ihr voll im Fußballfieber oder eher in dem Team, ja, ich schaue vielleicht, wirklich nur vielleicht, die Österreich-Spiele? Weil ich habe das Gefühl, dieses Jahr gibt es wirklich eigentlich nur diese zwei Gruppen. Hat vielleicht auch was mit den Spielzeiten zu tun. In knapp 2 Stunden startet dann das zweite Spiel. Wir halten euch auf R3 natürlich up to date.

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1: Am Mikrofon Nina Walli, es ist 2 Uhr. Clemens Peek wird ab 2027 neuer ORF-Generaldirektor. Nach einer 15-stündigen Marathonsitzung mit insgesamt 9 Hearings hat sich der ORF-Stiftungsrat für den ehemaligen APA-Chef entschieden, mit 21 von 35 Stimmen, Stefan Kappacher.
2: Clemens Peek hat mit den 21 Stimmen eine klare Mehrheit bekommen. Zweitbestes Ergebnis für Johannes Lacher mit 6 Stimmen, dann Markus Breitenecker mit 4 und Lisa Totzauer mit 3 Stimmen. Katrin Zierhut hat eine Stimme bekommen. Die Sitzung des Stiftungsrats war definitiv die längste, die es je gegeben hat. Ein echter Marathon. Allein Peek ist 2,5 Stunden befragt worden. Er hat ja als Favorit gegolten. Man wollte mit der intensiven Befragung wohl vermeiden, dass der Eindruck eines abgekarteten Spiels verstärkt wird.
1: Die Sperre des Badeteichs Hirschstetten wegen sogenannter Blaualgen ist wieder aufgehoben. Laut MA45 sind in keiner einzigen Wasserprobe Cyanotoxine nachgewiesen worden. Das heißt, es handelt sich um eine gesundheitlich unbedenkliche Cyanobakterienart. Bei der Begehung des Badeteiches seien außerdem keine Schlieren und Trübungen mehr zu sehen gewesen, heißt es. Großbritannien hat einen neuen Verteidigungsminister. Dan Jarvis ist zum Nachfolger von John Healey ernannt worden, der im Streit über das Verteidigungsbudget gestern zurückgetreten ist. Dan Jarvis ist ehemaliger Armeeoffizier und hat zuletzt im britischen Innenministerium gearbeitet.
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1: Perfekter Start für Co-Gastgeber Mexiko in die Fußball-Heim-WM. Die Mexikaner feiern gegen Südafrika einen 2:0-Sieg, Martin Lang.
4: Für 80.000 Fans im Estadio Azteca sorgen in der Eröffnungsshow Popstar Shakira und Andrea Bocelli zunächst für die Highlights. Und dann gibt es 3 rote Karten zum ersten Mal in einem WM-Eröffnungsspiel. 2 für die Südafrikaner und in der Nachspielzeit 1 für die Mexikaner, die bereits nach 9 Minuten durch Julian Quiñones, der in Saudi-Arabien spielt, mit seinem ersten WM-Tor in Führung gehen. Ich bin überglücklich, in diesem spektakulären Stadion das erste WM-Tor erzielt zu haben. Und mir ist auch sehr wichtig, dass was meine Teamkollegen geleistet haben, dafür fundamental war, dass wir die ersten 3 Punkte haben. Auch das zweite WM-Spiel ist jetzt in Mexiko ab 4 Uhr früh in Guadalajara. Südkorea gegen Tschechien.
1: Und jetzt zu Michi Mattern.
5: Heute überwiegend von Vorarlberg über Salzburg bis ins westliche Niederösterreich die Wolken und hier regnet es immer wieder leicht bis mäßig. Ganz im Osten und im Süden bleibt es dagegen weitgehend trocken mit längeren sonnigen Phasen am Vormittag. Bei oft kräftigem Nordwesten